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1: Einen wunderschönen guten Morgen hier aus dem Radio Lotte Studio im Nike-Tempel in Weimar. Ihr hört die 106,6 Radio Lotte Weimar, das Vormittagsmagazin, die Stadtzeit am Morgen. Mein Name ist Lukas Bob und ich werde euch für die nächsten 2 Stunden durch die Stadtzeit begleiten. Aber unsere Stadtzeit geht 3 Stunden. Von 7 bis 10 Uhr werden wir hier Live-Programm machen und danach gibt es ja ein Sonderprogramm, aber bleibt auch da dran. Es wird sehr spannend. Ja, und wir haben es jetzt kurz nach 7 Uhr und treue Lotte-Hörerinnen und Hörer werden wissen, wie wir unseren Tag für gewöhnlich starten. Und das machen wir mit den kuriosen Feiertagen, denn die Redaktion sucht sich für jeden Tag immer 2 kuriose oder lustige oder seltsame, manchmal auch seriöse Feiertage raus. Aber ich sehe gerade schon, das wird heute wieder ein wenig lustig werden. Wir haben zum einen, und das ist interessant für alle, die uns gerade vielleicht zuhören und währenddessen die Zähne putzen, weil sie auf dem Weg zur Arbeit oder sich fertig machen, um auf die Arbeit zu gehen. Heute ist Tag des frischen Atems. Ja, das kann man doch so gebührend feiern, indem man ja jetzt die Zähne putzt oder dann auch dafür sorgt, dass man über den Tag hinweg einen frischen Atem hat. Und dann ist aber auch der Wackel mit den Zehen Tag. Na, das können wir ja alle auf unsere eigene Art feiern. In den Schuhen sieht man ja nicht, dass man mit den Zehen wackelt. Genau, der Wackel mit den Zehentag und der Tag des frischen Atems. Da wisst ihr Bescheid. Wir machen auch gleich weiter mit unseren heutigen Geburtstagsgrüßen. Doch wir wollen mit der 7 Uhr Playlist starten, damit wir musikalisch alle erstmal in den Tag kommen, aufwachen können. Und der Song, mit dem wir unsere heutige Stadtzeit starten, der nennt sich Love and Hate in a Different Time. Und hier sind die Gabriels.

0: Violette gerade. Ich bin Jolida aus dem Familienzentrum.
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2: Ganz genau. Ihr hört Radio Lotte, das Morgenmagazin. Und es ist Zeit für unseren heutigen Geburtstagsgrüße. Aus unserem Lotte-Club hat heute niemand Geburtstag. Aber wenn ihr uns gerade zuhört und zufälligerweise Geburtstag habt, dann von uns allen ein, ja, alles Gute zum Geburtstag. Ich hoffe, ihr habt einen schönen Tag und könnt ihn genießen. Ihr teilt euch euren Geburtstag mit folgenden Promis. Zum einen ist das Michelle Yeoh und die malaysische Schauspielerin und Produzentin tanzt seit ihrem 4. Lebensjahr Ballett und hat auch angefangen, Ballett an der Royal Academy in London zu studieren. Und sie wurde ohne ihr eigenes Wissen von ihrer Mutter beim Miss Malaysia-Wettbewerb 1983 angemeldet und hat ihn dann auch gewonnen. Ihren Durchbruch im Filmbereich schaffte sie mit James Bond 007, Der Morgen stirbt nie. Und dort spielte sie eine Agentin. Man kennt sie aber auch aus unzähligen Filmen wie Everything Everywhere All at Once, die Serie The Witcher, Wicked Teil 1 und Teil 2. Aber das sind auch nur ihre modernen Filme. Sie war natürlich auch in den 70ern natürlich und 80ern bekannt für ihre Kampfsportfilme. Von mir eine große Empfehlung, ihre Filmografie mal ein bisschen zu durchstöbern. Dabei soll es aber nicht bleiben. Heute feiert auch Geburtstag Andy Warhol, leider schon verstorben im Jahr 1987, aber er war ein US-amerikanischer Künstler, Filmemacher und Verleger. Andy Warhol war dabei nur sein Künstlername, sein echter bürgerlicher Name war Andrew Warhola. Und vor seiner Künstlerkarriere arbeitete er als erfolgreicher Werbeillustrator für Magazine wie Vogue und Harper's Bazaar. Und er gilt als der Pionier der Pop-Art und stellt damit die traditionelle Kunst in Frage, indem Alltagsgegenstände wie Suppendosen in den Mittelpunkt gerückt werden. Und er hat Alltagsgegenstände gesammelt und sie in über 600 Zeitkapseln aufbewahrt. Ja, heute haben Geburtstag Andy Warhol und Michelle Yeoh. Ja, so viel zu unseren heutigen Geburtstagsgrüßen. In wenigen Sekunden ist es 7.10 Uhr. Das bedeutet, in 5 Minuten kommen wir zu den Nachrichten aus Deutschland und der Welt. Doch zuvor stöbern wir weiter durch unsere 7 Uhr Playlist. Und die Musik wurde heute zusammengestellt von unserem Musikredakteur Richard Lessing. Und der hat uns jetzt einen weiteren Song eingepackt. Der nennt sich Rosa Luft von Das Paradies.

0: 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Das war Bernadette Lahengst und es ist jetzt 7.15 Uhr und die wichtigsten Meldungen aus Deutschland und der Welt, die hören wir jetzt. Hier sind die Nachrichten.
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2: Iran und Oman haben sich nach Angaben aus Teheran ohne Beteiligung der USA auf neue Routen durch die Straße von Hormuz verständigt. An einer gemeinsamen Erklärung werde noch gearbeitet, zitiert die staatliche Nachrichtenagentur IRNA einen Sprecher des Außenministeriums. Teheran hatte zuletzt eine Art Rundkurs als Lösung ins Gespräch gebracht. Demnach könnten Schiffe auf einer nördlichen Route durch die Meerenge hindurch in den Persischen Golf einfahren und auf einer südlichen Route entlang der Küste des Omans ausfahren. Zunächst lagen dazu keine Stellungnahmen aus Maskat und Washington vor. Derweil meldete die Besatzung eines Öltankers zwei neue Explosionen vor der Küste des Omans. Das Schiff selbst sei nicht betroffen gewesen. In dem Gebiet hatte es in den vergangenen Wochen mehrere Angriffe auf Tanker gegeben. Bundesinnenminister Dobrindt sieht in dem Fund einer Sprengstoffdrohne am Flughafen Leipzig-Halle ein hybrides Anschlagsszenario. Bei einem Besuch vor Ort sagte der CSU-Politiker am Abend, Drohnensichtungen kenne man bereits, aber dass eine mit Sprengstoff ausgestattete Drohne im Bereich eines Flughafens entdeckt werde, sei eine neue Gefahrenqualität. Die Umstände deuteten auf ein sehr professionelles Vorgehen hin. Zugleich warnte Dobrindt vor Spekulationen über Motive und Verantwortliche. Die Beantwortung solcher Fragen müsse den Ermittlungen überlassen werden. Die Drohne war in der Nacht zu gestern entdeckt worden. Spezialisten der Bundespolizei entfernten den Zünder der Sprengvorrichtung. Der Flughafen Leipzig-Halle ist ein Drehkreuz auch für militärische Hilfslieferungen für die Ukraine in ihrem Verteidigungskampf gegen Russland. Die linke Bundesvorsitzende Schwertner macht Enteignungspläne ihrer Partei zur Bedingung für eine Regierungsbeteiligung nach der Wahl zum Berliner Abgeordnetenhaus. Das sei gar keine Frage, sagte sie einem Podcast der Zeitschrift Stern. Mit der Berliner Linken in der Regierung werde es Vergesellschaftungen geben. Schwertner bezog sich damit auf das Wahlprogramm des Berliner Linke Landesverbandes. Darin wird eine Vergesellschaftung großer Wohnungskonzerne gefordert. Die Co-Vorsitzende der Bundespartei fügte hinzu, man müsse einen Teil der Wohnungen, Zitat, wieder der Marktlogik entziehen, um den Mietpreis wirklich langfristig zu senken oder zumindest stabil zu halten. Der Spitzenkandidat der Berliner SPD, Krach, hatte deutlich gemacht, dass seine Partei solche Enteignungen nicht mittragen würde. Das Ebola-Virus breitet sich in der Demokratischen Republik Kongo nach wie vor rasant aus. Das geschehe schneller, als man dagegen ankämpfen könne, sagte WHO-Generalsekretär Tedros bei einem Besuch in Kinshasa. Er ist zum zweiten Mal dort seit der Bekanntgabe des Ebola-Ausbruchs Mitte Mai. Die Zahl der offiziell bestätigten Todesfälle beträgt inzwischen 1.801. Nach den jüngsten Zahlen des kongolesischen Gesundheitsministeriums wurden fast 4.000 bestätigte Infektionen gezählt. Wissenschaftler haben bestätigt, dass auf dem Mond Reste einer SpaceX-Rakete eingeschlagen sind. Die in Chile ansässige europäische Südsternwarte teilte mit, dass sie mithilfe ihres Observatoriums aus mehreren zusammengeschalteten Teleskopen sogenannte Spektrallinien entdeckt habe. Der Aufprall habe sich genau so ereignet wie erwartet. Bei dem 4 Tonnen schweren Schrottteil handelte es sich um die ausgebrannte Stufe einer Falcon 9, die vor rund anderthalb Jahren gestartet war. SpaceX erklärte, durch eine Mischung aus Sonnenaktivität und Schwerkraft sei das Raketenteil versehentlich auf Kollisionskurs mit dem Mond geraten. Am Abend ist das Filmfestival von Locarno eröffnet worden. Auf der Gala erhielt Isabella Rossellini einen Excellence Award, einen Ehrenpreis in Würdigung ihrer Karriere. Im internationalen Wettbewerb um den Hauptpreis, den Goldenen Leoparden, laufen 17 Filme. Dazu gehören 5 deutsche oder mit deutscher Beteiligung realisierte Produktionen. Die Preise werden am 15. August verliehen. Das Wetter. Im Südosten stark bewölkt mit länger anhaltenden, teils gewittrigen Regenfällen. Sonst meist heiter bis wolkig und trocken. 21 bis 31 Grad mit den niedrigsten Werten im Nordwesten. Morgen im Norden dichtere Wolkenfelder und vereinzelt etwas Regen möglich. Sonst oft heiter, im Südwesten länger sonnig und trocken. Höchstwerte von Nord nach Süd 19 bis 30 Grad.
0: Ja, das waren die aktuellsten Meldungen aus Deutschland und aller Welt in einer Übernahme vom Deutschlandfunk Kultur. Genau 7.20 Uhr ist es und in 10 Minuten kommen wir zu unserem ersten Beitrag der Stunde. Und da wird es um das Kunstfest gehen. Es ist zwar noch ein wenig hin, Ende August gestartet das Kunstfest dann offiziell, aber wir wollen schon mal eine kleine Vorschau auf das Kunstfest geben. Und da spreche ich mit der künstlerischen Co-Leiterin Katharina Germo. Sie kommt zu mir ins Studio um 7.30 Uhr und dann hören wir alles, was wir im Vorfeld wissen müssen. Genau, und es gibt noch einige Songs, die wir vorher hören können, bevor es dann soweit ist. Und der nächste Song ist von Yam Yam und nennt sich No Vacation.

Das war Almost Invincible. Almost Invisible von The Boney King of Nowhere. Es ist 7.28 Uhr und in einem weiteren Song hören wir noch rein, bevor es gleich ums Kunstfest geht. Der nächste Song nennt sich Gierig und ist von Die höchste Eisenbahn.

0: Das war die höchste Eisenbahn von Gierig. Nein, andersrum. Gierig von die höchste Eisenbahn. Aber die Überleitung nehme ich gleich mit. Es ist 7.30 Uhr und es ist höchste Eisenbahn für unseren Beitrag der Stunde. Bald ist es soweit. Das Kunstfest 2026 steht in den Startlöchern und wir sind natürlich sehr gespannt, was es in diesem Jahr an Programm bieten wird. Einen kleinen Einblick wird uns jetzt die künstlerische Co-Leiterin Katharina Germo gewähren. Ja, schönen guten Morgen.
1: Guten Morgen.
0: Also das diesjährige Kunstfest nähert sich mit großen Schritten. Am 21. August wird es eröffnet und wir schauen vorab, was uns da erwarten wird. Ja, was werden in diesem Jahr die künstlerischen und thematischen Schwerpunkte sein?
1: Es gibt ganz verschiedene thematische und künstlerische Schwerpunkte in diesem Jahr, weil wir wirklich ein sehr vielfältiges Programm haben. Vielleicht beispielhaft kann ich nennen, dass es in einigen Produktionen darum geht, dass wir uns vielleicht als Gesellschaft manchmal nach Sicherheit sehnen oder aber auch ein bisschen üben müssen, Unsicherheit auszuhalten. Das ist so ein bisschen was sich durch einige Programmpunkte zieht. Ein anderer Schwerpunkt ist, dass wir ein generationenübergreifendes Panorama von ostdeutschen Erzählungen und Biografien sich über das ganze Festivalprogramm erstreckt und daneben aber natürlich die internationalen Positionen in den Dialog kommen.
0: Könntest du sagen, was in diesem Jahr die größte Neuheit darstellt?
1: Ich glaube, das sind verschiedene Sachen. Also eine Sache, auf die ich mich wirklich auch sehr freue, ist, dass wir in diesem Jahr ein Festivalzentrum haben werden im Lichthauskino am E-Werk, also so halb draußen, halb drin. Und dort, das ist eigentlich wie eine eigene Spielstätte, nochmal mit einem eigenen Kultur- und Workshop-Programm, alles kostenlos für verschiedene Generationen. Und das soll auch ein Begegnungsort sein, wo Künstlerinnen, Stadtgesellschaft, Publikum sich begegnen können. Das ist auf jeden Fall eine große Neuerung. Und dann kann man vielleicht grundsätzlich sagen, dass wir auch gerade im internationalen Programm ein paar ja auch jüngere, noch nicht ganz so etablierte und trotzdem ganz tolle künstlerische Stimmen nach Weimar holen.
0: Also neue Stimmen, das Lichthaus ist involviert als Ort, wo man sich treffen kann und auch gemeinsam arbeiten kann. Und wie erwähnt, es steht uns bald das Eröffnungswochenende ins Haus. Wo und wie wird das diesjährige Kunstfest denn eingeläutet?
1: Das Kunstfest wird eingeläutet dieses Jahr im Ilmpark am Stern mit einer Performance, die heißt Roseo heißt die Performance, die Kompanie heißt Graziel, das heißt auf Französisch Wolkenkratzer und da ist der Name wirklich Programm. Also die drei Artistinnen aus der Produktion sind auf drei 6 Meter hohen Stangen, schweben die eigentlich durch den Himmel und damit läuten wir das Kunstfest dieses Jahr ein, aber wir sind nicht nur in Weimar zum Eröffnungswochenende, sondern wir sind sogar auch in Apolda und auch im Großen Haus im Nationaltheater und in der Redoute im Nationaltheater und genau an diversen anderen Orten im Festivalzentrum, also sehr breit aufgestellt, auch räumlich tatsächlich.
0: Also auch in der Umgebung vertreten.
1: Genau.
0: Und ganz spannend ist ja der Soundtrack for Midnight Tamuro von Masamitsu Araki, der ist ja am 21. und 22. August auf der Festwiese in Apolda zu hören. Ich habe gelesen, dass dabei auch die lokale Tuning-Szene eine Rolle spielen wird. Wie kann ich mir das denn vorstellen? Was wird da genau passieren?
1: Also das Projekt Soundtrack for Midnight Tamuro wurde vor einigen Jahren in Kyoto zum ersten Mal aufgeführt und wir haben uns jetzt überlegt, es wäre doch cool, das eigentlich mal nach Thüringen zu holen. Und was in den letzten Monaten passiert ist, ist, dass wir gesucht haben nach Tunern, also nach Menschen mit Autos, die modifizierte Soundanlagen haben. Mhm. Und da haben wir tatsächlich am Ende nicht nur in Thüringen, sondern auch in Nordbayern und in Hessen und in Sachsen die Fühler ausgestreckt. Die Szene ist auch sehr gut vernetzt, muss man sagen. Und in der Begegnung zwischen denen und dem Künstler Masamitsu Araki, im Mai hat sich da schon mal ein Treffen abgespielt, das war auch wirklich eine sehr besondere Begegnung, hat er jetzt eine Komposition.

0: und die er auch nochmal inspiriert hat. Sich hat inspirieren lassen von dieser Begegnung und auch von seinem Besuch in Thüringen für diese Soundanlagen komponiert. Und das wird jetzt in der Woche vor dem 21. August eingeprobt auf der Festwiese. Und man kann sich eigentlich vorstellen, dass diese Autos eigentlich wie so ein motorisiertes Orchester sind, das so über die Wiese in der Dämmerung schwebt und dann eben diese Komposition zum Besten gibt.
1: Das klingt wirklich ganz besonders und ich höre immer wieder raus, ein ganz großes Gemeinschaftsprojekt, dieses Kunstfest. Und auch tänzerisch wird einiges aufgefahren. Zu erwähnen ist hier unter anderem die Performance Maldon. Kannst du uns kurz schildern, was dort zu erleben sein wird und wer sich dafür verantwortlich zeichnet?
0: Ja, die Produktion Maldon, die wir auch am Eröffnungsabend im Großen Haus im DNT spielen, ist wirklich eine total spannende, mitreißende Performance von Leyla K. Leyla K. ist eigentlich ein Shootingstar aktuell der französischen zeitgenössischen Tanzszene, die einerseits so für das Nationalballett Chile choreografiert, aber auch für die letzte Tour von Beyoncé mit choreografiert hat. Oh, wow. Also da sieht man gleich mal, dass sie sehr verschiedene Zielgruppen anspricht. Und Maldon ist ein Stück, das mit 5 Tänzerinnen auf der Bühne, da gibt es gar kein großes Bühnenbild, sondern wirklich nur diese Tänzerinnen und 40 Secondhand-Kleidungsstücke, mit denen sie eigentlich verschiedene Facetten von Weiblichkeit erzählen, die vielleicht auch manchmal ein bisschen widersprüchlich sein können, ein bisschen schwierig auch nebeneinander auszuhalten. Und das ist ein Abend, der wirklich sehr energetisch ist. Also die Tänzerinnen haben eine eigene Bewegungssprache, die sehr rhythmisch, sehr mitreißend ist. Dann gibt es einen Soundtrack von französischen Chansons bis hin zu anderen großen Musiknummern, die sie auch dann so mitschmettern und die wirklich das Publikum mit reinreißen. Und das ist ein ganz toller Abend, auf den ich mich auch wirklich sehr freue.
1: Es steht auch eine weitere Tanzperformance auf dem Programm aus Südafrika. Was lässt sich denn dazu sagen?
0: Ja, die Produktion Easy Tuku Tuku von Wusi Mdoi und Fala O Fala ist aus verschiedenen Gründen für mich ein total wichtiges Projekt. Einerseits, weil es wirklich ein sehr tolles Tanztheaterstück, muss man eigentlich sagen, ist, das uns erzählt von den Bedingungen von migrantischen Arbeiterinnen oder Wanderarbeitern in Südafrika, die eigentlich ja wirklich auch Ausbeutung erleben. Und das passiert natürlich so nicht nur in Südafrika, sondern das passiert auf der ganzen Welt. Und was wir hier sehen, ist einen wirklich energetischen Moment von Protest, der auch Hoffnung gibt und Widerstand zeigt. Und das ist also auf jeden Fall ein ganz tolles Stück. Aber andererseits freue ich mich auch sehr, dass das zustande gekommen ist, weil das ist ja nicht so einfach, eine Produktion aus Südafrika nach Weimar zu holen. Und da arbeiten wir auch mit 2 Partnern zusammen, mit zwei anderen Festivals in Europa. Und zusammen haben wir wirklich diese Tour ermöglicht, dass diese Produktion überhaupt in Europa zu sehen sein kann.
1: Ja, und das war noch längst nicht alles. Aber ihr habt jetzt schon gemerkt, das Programm ist sehr facettenreich. Und mal ganz persönlich gefragt, worauf freust du dich denn am meisten?
0: Oh, das ist immer so eine schwere Frage. Ich freue mich natürlich auf ganz, ganz viele Sachen. Ich freue mich am meisten darauf, das mit dem Publikum zu teilen, weil man ist ja jetzt hier die ganze Zeit in der Vorbereitung mit dem Team, das mache ich natürlich nicht alleine und dann überlegt man sich das alles und ich freue mich einfach richtig doll darauf, aufs Publikum zu treffen, zu schauen, wie die reagieren, ins Gespräch zu kommen und genau, diese Gemeinschaft auch zu erleben.
1: Ja, dann markiert euch einige Termine im Kalender und kommt vorbei zum Kunstfest Weimar. Und das sagte Katharina Germo, die künstlerische Co-Leiterin des Kunstfests. Wir haben über den Auftakt und das Programm der diesjährigen Auflage des Festivals gesprochen. Und nähere Informationen gibt es auf der Webseite kunstfest-weimar.de. Vielen Dank für das Gespräch.
0: Vielen Dank.
1: Ja, wir haben es jetzt 7.38 Uhr und in einigen Minuten um 7.45 Uhr kommen wir zu den Nachrichten aus Weimar und der Umgebung. Doch zuvor hören wir das nächste Lied unserer 7 Uhr Playlist und das nennt sich Der letzte Optimist von Judith Holofernes.

0: 7.45 Uhr. Ihr hört die Stadtzeit am Morgen hier bei Radio Lotte. Das war der Song Young You. Und wir kommen jetzt zu den Nachrichten aus Weimar und der Region.
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2: Sparkassenstiftung lobt erneut Bürgerpreis aus. Tourismus im Weimarer Land wächst weiter und entlaufene Hündin gesucht. Noch bis Ende August können Engagierte für den Bürgerpreis der Sparkassenstiftung Weimar-Weimarer Land nominiert werden. Vorschläge sind für Einzelpersonen, Gruppen, Vereine und Initiativen möglich, die sich besonders ehrenamtlich einsetzen. Engagierte haben die Möglichkeit, sich in den Kategorien U25 und Alltagshelden selbst zu bewerben oder von Dritten vorschlagen zu lassen. In der Kategorie Lebenswerk ist eine Nominierung ausschließlich durch Dritte möglich. Zum 28. Mal wird der Bürgerpreis ausgelobt. Er ist mit insgesamt 5.000 Euro dotiert und wird am 27. November feierlich vergeben. Vorschläge lassen sich über ein Online-Formular auf der Webseite der Stiftung unter sparkassenstiftung-weimar.de einreichen. Das Weimarer Land verzeichnet einen deutlichen Tourismuszuwachs. Das geht aus einer aktuellen Mitteilung des Weimarer Land Tourismus e.V. hervor. Darin heißt es, dass im ersten Quartal 2026 Gäste im Schnitt 4 Tage im Landkreis verbracht hätten. Damit zähle die Region laut des Vereins zu den Spitzenreitern Thüringens. Gleichfalls seien die Übernachtungszahlen gestiegen. 2025 habe das Gebiet mehr als 544.000 Übernachtungen gezählt. In den ersten 5 Monaten 2026 legte diese Zahl sogar um 3,4% zu und habe sich deutlich besser entwickelt als im Landesdurchschnitt. Diese Zahlen seien das Ergebnis einer langfristigen Zusammenarbeit von Gastgebern, touristischen Partnern, Kommunen und dem Weimarer Landtourismus. Auch bei den Gästeankünften gehe es bergauf. So seien im Jahr 2025 in Unterkünften ab 10 Betten über 157.000 Ankünfte registriert worden. Das entspreche einem Plus von 2,4%. Unter Einbeziehung des privaten Vermietungsmarktes gehe man sogar von rund 176.000 Ankünften aus. Noch immer wird nach der entlaufenen Hündin Tabea gesucht. Das geht aus einem aktuellen Suchaufruf des Weimarer Tierheims hervor. Zuletzt wurde das schwarze und windhundähnliche Tier am 29.07. in der Nähe von Apolda gesichtet. Dort hatte man versucht, es einzufangen. Weil es sich um einen sogenannten Angsthund handelt, soll das Tier bei einer Sichtung weder gerufen noch angesprochen werden. Auch sollte ihm niemand hinterherlaufen oder fahren. Wer die Hündin sieht, soll die Sichtung nur mit Standortangabe und Foto per Mail oder Telefon mitteilen. Hinweise nimmt das Tierheim Weimar und das Hundezentrum Niederreißen entgegen. Auch die Berufsfeuerwehr Weimar kann kontaktiert werden. 5 Tatverdächtige sind in Weimar nach 2 versuchten Rollerdiebstählen ermittelt worden. Laut Polizeibericht ereigneten sich beide Vorfälle in der Nacht zum Mittwoch im Bereich der Paul-Schneider-Straße. Die 5 Personen im Alter zwischen 16 und 24 Jahren sollen zunächst versucht haben, einen Roller gewaltsam kurz zu schließen. Der Diebstahl sei misslungen, jedoch habe es am Fahrzeug einen Sachschaden gegeben. Anschließend hätten sie sich ein 2. Kleinkraftrad vorgenommen. Die Polizei habe sie jedoch dabei überrascht, ein Tatverdächtiger sei noch am Tatort gestellt worden. Die übrigen seien zunächst zu Fuß geflüchtet. Durch eine sofort eingeleitete Nachbereichsfahndung sowie die Auswertung von Videoaufnahmen habe die Polizei auch die 4 übrigen Verdächtigen identifiziert. Gegen alle 5 wurde Strafverfahren eingeleitet. Das waren die Nachrichten auf Radio Lotte Weimar mit Michael Tuscher.
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0: Ja, wir starten heiter mit 22 Grad in den Tag. Und das klettert auch noch ein paar Grad nach oben auf Höchstwerte von 27 bis 28 Grad in der Nacht und dann spätestens um Mitternacht landen wir bei 18 bis 17 Grad. Einen Regenschirm braucht ihr heute nicht einzupacken, es wird auf keinen Fall regnen, aber die Wolken schieben sich ein wenig vor die Sonne. Und ich kann schon mal voraussagen, dass am Sonntag und am Montag wir wieder die 30 Grad Grenze knacken und dann bei 33 Grad landen. Also für Sommerfreunde dann gut, aber für alle, die es nicht sind, jetzt nochmal ein wenig genießen, dass es noch nicht 30 Grad sind. Das waren die Nachrichten aus Weimar und der Region und das Wetter. 7.50 Uhr ist es und ich kann schon mal fix ankündigen, dass nach 8 Uhr, kurz nach 8 Uhr, heute ausnahmsweise mal der Monami-Ticker laufen wird. Und das liegt daran, dass wir am Dienstag ein Sonderprogramm hatten und ja, den Monami-Ticker nicht aussparen wollten. Das Gleiche wird auch nächste Woche zur selben Uhrzeit nochmal passieren, denn auch nächste Woche am Dienstag gibt es ein Sonderprogramm. Genau, für diese Woche und für nächste Woche ist das erstmal der Fahrplan. Und der Fahrplan unserer Playlist sagt voraus, dass der nächste Song That's Love von Odyssey ist.

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3: Ganz genau, bis um 10 Uhr ist die Stadtzeit am Morgen für euch live und danach gibt es ein wirklich spannendes Sommerprogramm. Wir haben unter anderem Sommer-Mixtapes, die werden auch nächste Woche noch laufen und sind in unserer Mediathek erhältlich, allerdings nur für eine Woche. 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Für jeden ist etwas dabei, bin ich mir ganz, ganz sicher. Es ist 7.55 Uhr. In ungefähr 5 Minuten nach dem Stundenwechsel kommen wir zum Mon Ami-Ticker. Ausnahmsweise heute mal am Donnerstag. Und der nächste Song, den wir jetzt hören werden, der nennt sich Fake Like und ist von Polisar und Polisar and Stargaze.

0: Ja, das war Fake Like von Polisa and Stargaze, der letzte Song unserer 7-Uhr-Stunde. Guten Morgen nochmal an alle und auch guten Morgen an diejenigen, die uns per Stream zuhören. Das könnt ihr auch machen auf radiolotte.de. Wenn ihr mal nicht in der Umgebung seid und uns klassisch über die 106,6 empfangt, könnt ihr das auch online machen und uns ja immer von überall zuhören. Und es ist mittlerweile 8 Uhr.
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0: Ausnahmsweise gibt es heute mal direkt nach 8 Uhr nicht die Veranstaltungstipps, also auch Veranstaltungstipps, aber in anderer Form. Wir haben heute den Monamitiker im Programm und ich feuer ihn mal direkt los.
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0: Ja, es ist Zeit für unseren Mon Ami-Ticker. Diesmal nicht am Dienstag, denn da gab es Sonderprogramm. Heute am Donnerstag mal ausnahmsweise um 8 Uhr und ich bin nicht mehr alleine im Studio. Jana und Franzi sind da. Was gibt's denn Neues bei euch?
4: Hallo. Hallo, guten Morgen.
5: Genau, das Kulturzentrum, also Diana, die fängt jetzt an. Und zwar, wir sind auf der Zielgeraden von unserer Festivalwoche des Jiddisch Summer. Beziehungsweise der Jiddisch Summer ist mit seiner Festivalwoche auf der Zielgeraden und hat am Donnerstag, also heute und am Freitag noch jeweils 2 Konzerte. Beziehungsweise heute am Donnerstag gibt es die 2. Vorstellung vom Musiktheater Talkbook. Genau, wer also die Premiere am Sonntag nicht gesehen hat, ist heute 20 Uhr herzlich eingeladen, die 2. Vorstellung des Musiktheaters zu sehen. Und morgen am Freitag um 20 Uhr wird es dann nochmal ein Doppelkonzert geben und das ist dann sozusagen der Abschluss der Festivalwoche im Mon Ami. Genau, komm vorbei.
3: Toll, das klingt gut.
5: Ja, finde ich auch.
3: Ja, ich habe noch 3 Filme im Gepäck. Einmal haben wir ja jetzt wieder die Neustart sozusagen diese Woche. Zu denen komme ich gleich. Aber heute Abend, am Donnerstag, haben wir noch Vivaldi und ich 21 Uhr. Das ist der letzte Film in der Reihe Weimarer Meisterkurse. Der Film ist ein ziemlich neuer Film. Der ist letztes Jahr rausgekommen, Ende letzten Jahres, seit diesem Jahr eigentlich im Kino. Und Vivaldi und ich ist verfilmt die Biografie des weltberühmten Komponisten in Kombination mit dem Schicksal einer jungen Waisin. Das ist ein ganz toller Film, natürlich auch ein Kostümfilm, wie man sich so vorstellt, aber auch einfach sehr einfühlsam und zeigt auch auf Vivaldi und auf diesen Wert des Orchesters, legt es nochmal sozusagen spielfilmästhetisch einen anderen Schwerpunkt. Könnt ihr heute Abend gucken, 21 Uhr im Rahmen der Weimarer Meisterkurse. Und begleitend habe ich eben 2 Neustarts. 18 Uhr kommt Der verlorene Mann. Das ist ein Film für alle Menschen, die natürlich deutsche Tragikomödien und Romcoms mögen, aber auch für alle anderen. Wir haben ja ein bisschen einen älteren Cast, der aber starmäßig sozusagen im Rahmen der deutschen Riege großartig ist, mit Dagmar Manzel, Harald Krasnitzer und August Zirner in den Hauptrollen, die 3. Und es geht darum, dass Hanne, die Künstlerin Hanne, und der pensionierte Pfarrer Bernd eine eigentlich glückliche Beziehung führen und auf einmal taucht aus dem Nichts Hannes früherer Ehemann Kurt auf. Und Kurt hat Demenz und bringt nun durch dieses Vergessen und seine Demenz natürlich eine ganz andere, ja, ich sag mal, einen anderen Schwung in den Alltag der beiden. Sie nimmt sich natürlich das noch an. Es ist natürlich ihr früherer Ehemann und er hat auch vergessen, dass sie eigentlich nicht mehr zusammen sind. Und daraus entspinnt sich sozusagen so eine Dreierkonstellation, verschiedene Beziehungsgefüge. Auch das Thema Erinnerung wird natürlich aufgemacht. Wie schafft man einen guten sozusagen Umgang mit natürlich auch demenzkranken Menschen, aber auch inwiefern führt einen natürlich auch dieses Vergessen ein Stück wieder zurück zu sich selbst, zur Identitätssträngen seiner selbst. Also super spannender Film, 18 Uhr, Der verlorene Mann. Und im 20 Uhr Programm gibt es The History of Sound, den gibt es in OMU und auch in Synchro. Ich weiß nicht, ob ihr den schon gesehen habt, auch ein großartiger Film. Er führt uns zurück in die USA 1917. Da haben wir den Musikstudenten Lionel und David, seinen Kommilitonen. Und die beiden entwickeln eine tief empfundene Liebe zur traditioneller Folkmusik und entschließen sich dann unter anderem, diese Folkmusik im Land einzufangen und sozusagen auch dann zu recorden und fürs Radio bereitzustellen und so weiter. Gespielt, auch toller Cast, natürlich Paul Mescal und Josh O'Connor. Das sind ja zwei Shootingstars, die man sich immer gerne anguckt auf der Leinwand. Es ist natürlich auch brisant, weil es geht auch um Krieg, um dass die drohenden sozusagen Einzugsszenarien, die man eben auch aus dieser Zeit kennt. Die beiden haben nicht nur eine Freundschaft, es entwickelt sich auch eine romantische Beziehung zwischen den beiden. Ein unglaublich toller Film, The History of Sound.
0: Ja, das klingt doch alles sehr, sehr spannend. Kommt alle vorbei zum Mon Ami. Das war der Mon Ami-Ticker für diese Woche. Nächste Woche nochmal in dieser Sendezeit am Donnerstag um 8 Uhr, denn auch nächste Woche am Dienstag haben wir ein Sonderprogramm, aber in 2 Wochen dann wieder wie gewohnt am Dienstag. Jana, Franzi, ich danke euch, dass ihr da wart.
3: Danke sehr gerne. Dir, schönen Tag.
0: Ja, das waren Jana und Franzi und haben uns einen Einblick gegeben in das aktuelle Mon Ami-Programm. Und wir weiten den Blick jetzt vom Mon Ami zur Kulturarena in Jena und hören mal, was da heute so bevorsteht.
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6: Moin Lukas, ich habe ja gehört, du gehst heute zur Kulturarena. Da spielt ja heute eine ganz interessante Band. Erzähl mal, was läuft denn da?
0: Interessant trifft es eigentlich wirklich gut, weil wenn man den Namen Ukulele Death Squad zum ersten Mal hört, dann erwartet man wahrscheinlich alles, aber keine Folkband. Tatsächlich kommt die Band aus Adelaide in Australien und beweist seit einigen Jahren, dass eine Ukulele deutlich vielseitiger sein kann, als viele denken. Und angefangen hat das alles als Duo und mit der Zeit ist daraus eine 8-köpfige Band geworden und heute gehören neben mehreren Ukulelen auch Bläser, Percussion, Bass und mehrstimmiger Gesang dazu und dadurch entsteht ein Sound, der wirklich ständig in Bewegung ist. Man hört man Folk heraus, dann wieder Ska, Balkanmusik, Rock oder auch Einflüsse aus dem Kabarett. Das klingt auf dem Papier nach einer echt wilden Mischung, funktioniert aber erstaunlich gut. Besonders live hat sich die Band einen Namen gemacht und wer schon einmal Aufnahmen von ihren Konzerten gesehen hat, der merkt schnell, da passiert einfach ständig irgendetwas auf der Bühne. Die MusikerInnen wechseln sich ab, sie singen gemeinsam, treiben sich gegenseitig an und übertragen diese Energie auch direkt aufs Publikum. Und genau deshalb gilt Ukulele Death Squad inzwischen als eine der spannendsten Live-Bands der australischen Folk-Szene. Und heute kann man sie auf dem Theatervorplatz in Jena um 20 Uhr dann auch mal live erleben. Und ich habe noch einen kleinen Song mitgebracht, damit man sich mal drauf einstimmen kann. Und dieser Song nennt sich The Publican. Und ich kann schon mal sagen, wenn man den Namen Ukulele Death Squad hört, dann erwartet man nicht, was jetzt kommt. Hier sind sie mit The Publican.

Ja, das hätte doch wohl niemals gedacht, dass eine Band namens Ukulele Death Squad so klingt. Genau, jetzt wissen wir Bescheid, was heute in der Kulturarena stattfindet und im Mon Ami. Wir haben den Mon Ami-Ticker und den Kulturarena-Ticker gehört. Es ist noch 8.10 Uhr. In 5 Minuten kommen wir zu den Nachrichten aus Deutschland und der Welt natürlich. Und vorher noch ein kleines Anliegen. Und zwar hat sich eine Familie bei uns gemeldet. Bei ihnen steht seit einiger Zeit ein Kinderfahrrad vor dem Haus. Und das ist offensichtlich herrenlos. Wer ein Kinderfahrrad vermisst, bitte melden Sie sich unter redaktion@radiolotte.de und schreibt Kinderrad in den Betreff und schreibt uns, seit wann ihr das Fahrrad vermisst und vor allem, wie es aussieht. Und eure Zeilen, die leiten wir dann weiter. Ganz genau. Es ist 8.11 Uhr und wir haben noch Zeit für einen weiteren Song. Und das ist ein Song eines italienisch-deutschen Singer-Songwriters Philbo Riva mit dem Song Het Sonata.

0: Phil Bourriva war das mit seinem Song Het Sonata. Und es ist 8.15 Uhr, das heißt, es ist Zeit für die Nachrichten. Das Neueste aus Deutschland und der Welt, das hört ihr jetzt.
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2: Iran und Oman haben sich nach Angaben aus Teheran ohne Beteiligung der USA auf neue Routen durch die Straße von Hormuz verständigt. An einer gemeinsamen Erklärung werde noch gearbeitet, zitiert die staatliche Nachrichtenagentur IRNA einen Sprecher des Außenministeriums. Teheran hatte zuletzt eine Art Rundkurs als Lösung ins Gespräch gebracht. Demnach könnten Schiffe auf einer nördlichen Route durch die Meerenge hindurch in den Persischen Golf einfahren und auf einer südlichen Route entlang der Küste des Omans ausfahren. Zunächst lagen dazu keine Stellungnahmen aus Maskat und Washington vor. Derweil meldete die Besatzung eines Öltankers zwei neue Explosionen vor der Küste des Omans. Das Schiff selbst sei nicht betroffen gewesen. In dem Gebiet hatte es in den vergangenen Wochen mehrere Angriffe auf Tanker gegeben. Bundesinnenminister Dobrindt sieht in dem Fund einer Sprengstoffdrohne am Flughafen Leipzig-Halle ein hybrides Anschlagsszenario. Bei einem Besuch vor Ort sagte der CSU-Politiker am Abend, Drohnensichtungen kenne man bereits, aber dass eine mit Sprengstoff ausgestattete Drohne im Bereich eines Flughafens entdeckt werde, sei eine neue Gefahrenqualität. Die Umstände deuteten auf ein sehr professionelles Vorgehen hin. Zugleich warnte Dobrindt vor Spekulationen über Motive und Verantwortliche. Die Beantwortung solcher Fragen müsse den Ermittlungen überlassen werden. Die Drohne war in der Nacht zu gestern entdeckt worden. Spezialisten der Bundespolizei entfernten den Zünder der Sprengvorrichtung. Der Flughafen Leipzig-Halle ist ein Drehkreuz auch für militärische Hilfslieferungen für die Ukraine in ihrem Verteidigungskampf gegen Russland. Die linke Bundesvorsitzende Schwertner macht Enteignungspläne ihrer Partei zur Bedingung für eine Regierungsbeteiligung nach der Wahl zum Berliner Abgeordnetenhaus. Das sei gar keine Frage, sagte sie einem Podcast der Zeitschrift Stern. Mit der Berliner Linken in der Regierung werde es Vergesellschaftungen geben. Schwertner bezog sich damit auf das Wahlprogramm des Berliner Linke Landesverbandes. Darin wird eine Vergesellschaftung großer Wohnungskonzerne gefordert. Die Co-Vorsitzende der Bundespartei fügte hinzu, man müsse einen Teil der Wohnungen, Zitat, wieder der Marktlogik entziehen, um den Mietpreis wirklich langfristig zu senken oder zumindest stabil zu halten. Der Spitzenkandidat der Berliner SPD, Krach, hatte deutlich gemacht, dass seine Partei solche Enteignungen nicht mittragen würde. Das Ebola-Virus breitet sich in der Demokratischen Republik Kongo nach wie vor rasant aus. Das geschehe schneller, als man dagegen ankämpfen könne, sagte WHO-Generalsekretär Tedros bei einem Besuch in Kinshasa. Er ist zum zweiten Mal dort seit der Bekanntgabe des Ebola-Ausbruchs Mitte Mai. Die Zahl der offiziell bestätigten Todesfälle beträgt inzwischen 1.801. Nach den jüngsten Zahlen des kongolesischen Gesundheitsministeriums wurden fast 4.000 bestätigte Infektionen gezählt. Wissenschaftler haben bestätigt, dass auf dem Mond Reste einer SpaceX-Rakete eingeschlagen sind. Die in Chile ansässige europäische Südsternwarte teilte mit, dass sie mithilfe ihres Observatoriums aus mehreren zusammengeschalteten Teleskopen sogenannte Spektrallinien entdeckt habe. Der Aufprall habe sich genau so ereignet wie erwartet. Bei dem 4 Tonnen schweren Schrottteil handelte es sich um die ausgebrannte Stufe einer Falcon 9, die vor rund anderthalb Jahren gestartet war. SpaceX erklärte, durch eine Mischung aus Sonnenaktivität und Schwerkraft sei das Raketenteil versehentlich auf Kollisionskurs mit dem Mond geraten. Am Abend ist das Filmfestival von Locarno eröffnet worden. Auf der Gala erhielt Isabella Rossellini einen Excellence Award, einen Ehrenpreis in Würdigung ihrer Karriere. Im internationalen Wettbewerb um den Hauptpreis, den Goldenen Leoparden, laufen 17 Filme. Dazu gehören 5 deutsche oder mit deutscher Beteiligung realisierte Produktionen. Die Preise werden am 15. August verliehen. Das Wetter. Im Südosten stark bewölkt mit länger anhaltenden, teils gewittrigen Regenfällen. Sonst meist heiter bis wolkig und trocken. 21 bis 31 Grad mit den niedrigsten Werten im Nordwesten. Morgen im Norden dichtere Wolkenfelder und vereinzelt etwas Regen möglich. Sonst oft heiter, im Südwesten länger sonnig und trocken. Höchstwerte von Nord nach Süd 19 bis 30 Grad.
0: Ja, ihr habt es gehört. Isabella Rossellini hat den Excellence Award erhalten. Besonders bekannt für ihre Performance in Blue Velvet von David Lynch. Es ist 8.20 Uhr und wir bleiben auch filmisch in 10 Minuten, denn da gibt es die Filmkritik diese Woche zum Film Die Invite. Und ich kann schon mal sagen, das Kino hat sowohl gelacht als auch geweint. Ja, da gab es eine richtig emotionale Achterbahnfahrt. Doch mehr dazu dann in 10 Minuten. Zunächst hören wir den Song On Hold von DXX.

Ihr hört die Stadtzeit am Morgen hier bei Radio Lotte. Das war der Song All Show. Und die Show geht auch weiter mit dem nächsten Song. Der nennt sich Dread and Butter von den Psychedelic Porn Crumpets.

Das waren die Psychedelic Porn Crumpets mit Dread and Butter. Es ist jetzt genau 8.30 Uhr und das fühlt sich immer ein wenig seltsam an, seine eigenen Beiträge anzukündigen. Aber diese Woche gibt es wieder eine Filmkritik und diesmal zu Die Invite. Die Invite ist der dritte Spielfilm von Olivia Wilde, die man eigentlich als Schauspielerin kennt. Aber ja, sie hat sich irgendwann auch in den Regiestuhl gesetzt und dann gezeigt, was sie drauf hat. Das Ganze begann mit Booksmart und dann mit Don't Worry Darling, der ein wenig kontroverser war, heiß diskutiert. Und The Invite ist jetzt wieder bei KritikerInnen und Publikum hoch gelobt. Ja, und wir hören mal rein, worum es da so geht. Und ja, ich teile meine Eindrücke mit euch. Hier ist die Filmkritik zu The Invite.

0: Eine Einladung zum Abendessen. Vier Menschen. Eine Wohnung. Mehr braucht Olivia Wilde nicht, um einen wirklich unterhaltsamen Film zu erzählen. Je länger der Abend dauert, desto angespannter wird die Stimmung. Aus harmlosen Gesprächen werden Sticheleien, aus kleinen Bemerkungen echte Konflikte. Irgendwann fühlt man sich nicht mehr wie ein Zuschauer, sondern wie ein fünfter Gast am Esstisch. Heute geht's um Olivia Wildes dritten Spielfilm The Invite.
1: Hey, kommt rein.
2: Danke für die Einladung.
1: Wir freuen uns so sehr, dass ihr da seid.
3: Erwarten wir Besuch? Warum gibt's hier eigentlich keine Vorhänge? So kann uns jeder in die Wohnung schauen. Neue Bluse? Hübsch steht die, steht ja richtig gut.
1: Sowas könntest du mir ruhig öfter sagen.
3: Schuhe aus? Ist mir scheißegal, ob du die Schuhe ausziehst.
2: Und für mich kein Gluten, keine Milchprodukte, kein Fleisch, kein Zucker.
1: Wahnsinn!
3: Wir würden gerne etwas mit euch besprechen.
2: Wir würden auch gerne etwas mit euch besprechen.
0: Olivia, Seth Rogen, Penelope Cruz und Edward Norton. Hochkarätig besetzt und alle geben Vollgas. Olivia ist Angela, Seth ist Joe, Penelope ist Pina und Edward ist Hawk. Angela und Joe sind verheiratet und nicht wirklich glücklich. Beide haben unerfüllte Bedürfnisse und sind frustriert. Angela lädt die Nachbarn, Pina und Hawk, zum Essen ein und möchte neue Freundschaften knüpfen. Joe hat da so gar keine Lust drauf. Mit diesem Konflikt empfängt uns der Film und da wird's direkt sehr lustig. Ich sag's, wie es ist, Seth Rogen ist der Star des Films. Er haut einen Spruch nach dem anderen raus und es wird einfach nie langweilig. Pina und Hawk wirken da ganz anders. Kultiviert, sexuell aufgeschlossen und wie ein eingespieltes Team. Zumindest am Anfang. Angela möchte es sich mit den beiden nicht verscherzen und bei den beiden einen guten Eindruck machen. Joe ist alles egal. Joe ist ehrlich. Er sagt den beiden schon direkt zu Beginn, dass er gar keinen Bock auf sie hat. Joe spricht das aus, was wir eigentlich alle denken, ohne Rücksicht auf Verluste. Er bricht regelmäßig die Klischees der klassischen Hollywood-Romcoms und dafür bin ich sehr dankbar. Die Dialoge werden dadurch realistischer und natürlicher. Man lacht viel, doch irgendwann wird man nachdenklich. Die Invite balanciert einige Stimmungen und das alles in einer Wohnung. Ich lege es euch wärmstens ans Herz, den Film mit Freunden im Kino zu schauen. Und wenn das Kino dann noch richtig voll ist, umso besser. Teilweise wirkt das Ganze wie ein Stand-up-Special oder wie ein sehr langer Sketch. Irgendwie aber auch wie ein Theaterstück. Aber nicht irgendwie ein melancholisches, überdramatisiertes Theaterstück. Eins, das echt wirkt, mit greifbaren Figuren und modernen Themen. Das kann phasenweise zu viel werden, also zu viel lustig oder nicht konsequent

traurig genug, aber am Ende lohnt sich diese emotionale Achterbahnfahrt und alle spielen ihre Rollen sehr gut. Edward Norton sagte, dass alle von Olivia Wilde die Freiheit bekommen haben, an ihren eigenen Figuren zu arbeiten. Viele der Reaktionen, die wir im Film sehen, sind echt. Sie haben sich gegenseitig überrascht mit noch krasseren Sprüchen oder Handlungen. Und deswegen wirkt das alles so lebendig. Die Invite wurde an einem Stück gedreht, also chronologisch. Für Edward Norton eine völlig neue Erfahrung. Das heißt, man konnte sofort innerhalb der Handlung aufeinander reagieren und der Flow blieb erhalten. Wenn ihr also eine gute Zeit sucht, die euch sowohl die Tränen durchs Lachen und Weinen in die Augen treibt, dann seid ihr bei Die Invite richtig. Wenn ihr eher prüde seid und der direkte Umgang mit sexuellen Themen auf euch eher abstoßend wirkt, dann solltet ihr vielleicht einen Bogen um diesen Film machen, denn ab einem gewissen Punkt geht es in Die Invite beinahe hauptsächlich um Sex. Und das ist lediglich der Anlass, um über tiefgründigere Themen zu sprechen. Schnappt euch ein paar Freunde und ab ins Lichthauskino, denn dort läuft Die Invite aktuell.

Ja, und mit dem Song I'm Afraid von Charlie XCX aus dem neuen Album Music Fashion Film endet der Beitrag, die Filmkritik zu Die Invite, aktuell im Lichthauskino zu sehen. Also geht alle rein, wenn euch das jetzt ein wenig angespornt hat. Music Fashion Film, das neue Album von Charlie XCX. Leicht in der Kritik steht es, aber ich muss persönlich sagen, ich mag es eigentlich ganz gerne. Und für alle Filmfans bleibt heute auf jeden Fall dran, denn um 9.30 Uhr gibt es den Lichthaus-Ticker, also in ungefähr einer Stunde. Und da wird Dirk Heinje uns alles erzählen, was es so Neues im Lichthaus gibt. Und dort läuft natürlich auch Die Invite. Und morgen früh um 7.30 Uhr steht euch uns auch ein Filmtermin bevor. Doch dazu gibt es mehr auf Instagram, denn heute Mittag, ungefähr um 12 Uhr, werdet ihr die Highlights dort für den kommenden Tag sehen. Und ich kann schon mal sagen, es lohnt sich. Was sich auch immer lohnt, ist in unserer Playlist voranzuschreiten. Die Musik kommt heute von Richard Lessing und er hat uns, ist es mittlerweile schon ein Klassiker? Ich weiß es nicht. Aber man kann den Song immer wieder hören, denn es ist Lost von Frank Ocean.

Das war Lost von Frank Ocean, 8.42 Uhr ist es und wir haben noch Zeit für einen weiteren Song. Ein Mann, den man gar nicht weiter vorstellen muss, nur, dass er halt ganz viele alte Egos hatte und eine ganz bewegende Karriere. Hier ist Ashes to Ashes von David Bowie.

0: Ashes to Ashes von David Bowie. Nicht ganz 8.45 Uhr ist es, aber es wird Zeit, dass wir hören, was es denn Neues aus Weimar und der Region gibt. Hier sind die Nachrichten.
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2: Tourismus im Weimarer Land wächst weiter. 5 neue Auszubildende bei Weimarer Stadtunternehmen und Sparkassenstiftung lobt erneut Bürgerpreis aus. Das Weimarer Land verzeichnet einen deutlichen Tourismuszuwachs. Das geht aus einer aktuellen Mitteilung des Weimarer Land Tourismus e.V. hervor. Darin heißt es, dass im ersten Quartal 2026 Gäste im Schnitt 4 Tage im Landkreis verbracht hätten. Damit zähle die Region laut des Vereins zu den Spitzenreitern Thüringens. Gleichfalls seien die Übernachtungszahlen gestiegen. 2025 habe das Gebiet mehr als 544.000 Übernachtungen gezählt. In den ersten 5 Monaten 2026 habe es sogar einen Zuwachs um 3,4% gegeben. Eine bessere Entwicklung als im Landesdurchschnitt. Diese Zahlen seien das Ergebnis einer langfristigen Zusammenarbeit von Gastgebern, touristischen Partnern und den Kommunen. Auch bei den Gästeankünften gehe es bergauf, so seien im Jahr 2025 in Unterkünfte ab 10 Betten über 157.000 Ankünfte registriert worden. Das entspreche einem Plus von 2,4%. Unter Einbeziehung des privaten Vermietungsmarktes gehe man sogar von rund 176 Ankünften aus. Die Stadtwerke und die Stadtwirtschaft Weimar begrüßen 5 neue Auszubildende. Das geht aus einer Mitteilung der städtischen Unternehmen hervor. 3 der 5 Auszubildenden starten bei der Stadtwirtschaft. Finlay Aaron Schindler und Ayman Adlung werden dort zu Fachkräften im Fahrbetrieb ausgebildet. Arrivent zum Kfz-Mechatroniker für Nutzfahrzeugtechnik. Bei den Stadtwerken beginnt Eilina Gernhardt ihre Ausbildung zur Kauffrau für Büromanagement. Und Levi Goodside lernt den Beruf des Elektronikers für Betriebstechnik. Zum Auftakt haben die 5 Azubis die Gelegenheit, verschiedene Bereiche und Außenstandorte der Unternehmen kennenzulernen, darunter das Schwanseebad, die Kompostanlage und das Blockheizkraftwerk. Die Geschäftsführer beider Firmen hoben die gute Betreuung und die sinnvolle Verbindung von Theorie und Praxis in der Ausbildung hervor. Die Unternehmen böten den jungen Leuten außerdem echte Perspektiven und legten großen Wert auf attraktive Arbeitsbedingungen für ihre Mitarbeiter. Noch bis Ende August können Engagierte für den Bürgerpreis der Sparkassenstiftung Weimar-Weimarer Land nominiert werden. Vorschläge sind für Einzelpersonen, Gruppen, Vereine und Initiativen möglich, die sich besonders ehrenamtlich einsetzen. Engagierte haben die Möglichkeit, sich in den Kategorien U25 und Alltagshelden selbst zu bewerben oder von Dritten vorschlagen zu lassen. In der Kategorie Lebenswerk ist eine Nominierung ausschließlich durch Dritte möglich. Zum 28. Mal wird der Bürgerpreis ausgelobt. Er ist mit insgesamt 5.000 Euro dotiert und wird am 27. November feierlich vergeben. Vorschläge lassen sich über ein Online-Formular auf der Webseite der Stiftung unter sparkassenstiftung-weimar.de einreichen. Noch immer wird nach der entlaufenen Hündin Tabea gesucht. Das geht aus einem aktuellen Suchaufruf des Weimarer Tierheims hervor. Zuletzt wurde das schwarze und windhundähnliche Tier am 29.07. in der Nähe von Apolda gesichtet. Dort hatte man versucht, es einzufangen. Weil es sich um einen sogenannten Angsthund handelt, soll das Tier bei einer Sichtung weder gerufen noch angesprochen werden. Auch sollte ihm niemand hinterherlaufen oder fahren. Wer die Hündin sieht, soll die Sichtung nur mit Standortangabe und Foto per Mail oder Telefon mitteilen. Hinweise nimmt das Tierheim Weimar und das Hundezentrum Niederrheißen entgegen. Auch die Berufsfeuerwehr Weimar kann kontaktiert werden. 5 Tatverdächtige sind in Weimar nach 2 versuchten Rollerdiebstählen ermittelt worden. Laut Polizeibericht ereigneten sich beide Vorfälle in der Nacht zum Mittwoch im Bereich der Paul-Schneider-Straße. Die 5 Personen im Alter zwischen 16 und 24 Jahren sollen zunächst versucht haben, einen Roller gewaltsam kurz zu schließen. Wie es heißt, misslang der Diebstahl, jedoch habe es am Fahrzeug einen Sachschaden gegeben. Anschließend hätten sie sich ein zweites Kleinkraftrad vorgenommen. Die Polizei habe sie jedoch dabei überrascht. Ein Tatverdächtiger sei noch am Tatort gestellt worden, die übrigen seien zunächst zu Fuß geflüchtet. Durch eine sofort eingeleitete Nahbereichsfahndung sowie die Auswertung von Videoaufnahmen habe die Polizei auch die vier übrigen Verdächtigen identifiziert. Gegen alle fünf wurden Strafverfahren eingeleitet. Das waren die Nachrichten auf Radio Lotte Weimar mit Michael Tuscher.
1: Das Wetter.
0: Ja, seit der letzten Stunde ist die Temperatur um einen Grad gestiegen. Wir sind bei 23 Grad angelangt und am Nachmittag 14-15 Uhr erreichen wir die Höchstwerte von 27 bis 28 Grad. Es bleibt trocken und heiter, die Wolken schieben sich teilweise vor die Sonne, aber es wird, ja, all dem, was man jetzt so erfährt, ein toller Sommertag. Und das habe ich nicht ohne Grund gesagt, denn unser nächster Song heißt genau so. Der heißt nämlich Sommertag und ist von, toller Name, Gisbert zu Knyffhausen. Hier ist Sommertag.
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Ein wunderschöner Sommertag und das wird es heute auch werden. Das war Sommertag von Gisbert zu Kniffhausen und der nächste Song heißt When und ist von Future Islands.

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3: Ganz genau. Ihr hört die Stadtzeit am Morgen. Es ist 8.57 Uhr. In wenigen Minuten übergebe ich die Moderation. Aber einen Song moderiere ich noch an, den letzten Song aus unserer 8 Uhr Playlist. Und der nennt sich Streets of Your Town. Hier sind The Go-Betweens.

0: Streets of Your Town von The Go-Betweens, der letzte Song unserer 8 Uhr Playlist. Es ist 9 Uhr.
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0: Ganz genau, ihr hört die Stadtzeit am Morgen. Meine Moderationsschicht hat sich jetzt dem Ende zugeneigt, wenn man das so sagen möchte. Und es ist noch eine Stunde Live-Magazin übrig. Und der Micha wird das übernehmen. Micha ist jetzt da, vorher noch die Nachrichten gesprochen, jetzt Moderationsstimme. Moin, Micha.
2: Genau, mal wieder in doppelter Funktion unterwegs. Aber das ist ja auch gar nicht schlimm.
0: Nee, ist es auch nicht. Und genau, wir hatten bis jetzt schon ein tolles Programm gehabt. Und wenn ihr es verpasst habt oder es zu schnell ging, ihr könnt das alles in der Mediathek nachhören. Um 7.30 Uhr habe ich mit der künstlerischen Co-Leiterin Katharina Germo über das Kunstfest gesprochen. Das startet zwar erst Ende August, aber wir haben schon mal eine kleine Vorschau gemacht und werden das Kunstfest natürlich ausgiebig auch bei Radio Lotte begleiten. Das ist nicht das letzte Mal.
2: Genau, es wird auf jeden Fall noch ein paar Beiträge dazu geben. Wir werden auf jeden Fall uns der ein oder anderen Veranstaltung ein bisschen genauer widmen.
0: Richtig, bleibt dran, das wird sehr, sehr spannend. Wir haben einen spannenden Herbst und einen spannenden Winter vor uns. Um 8.30 Uhr gab es eine Filmkritik zu Die Invite. Das könnt ihr auch nachhören, falls ihr es verpasst habt. Und Micha, überbrück mal ein bisschen, weil ich muss die Tonspur noch reinlegen.
2: Und es folgt eine Tanzperformance. Schwierig tatsächlich.
0: Im Radio ist das schwierig.
2: Ja, du hörst dann quasi nur so lautes Atmen. So.
0: Genau. Und dann drehen alle leise und fragen sich, was ist denn da nur los? Micha, geht's gut. Du musst immer noch weitermachen, ich bin noch nicht fertig.
2: Ja, The Invite. Auch sehr spannend. Ich habe ja auch neulich mal gewagt, Backrooms zu gucken. Da hattest du ja auch schon eine Filmrezension drin.
0: Stimmt.
2: Ich muss sagen, der Film hat gegen Ende eine sehr interessante Entwicklung hingelegt, die er aber auch schon am Anfang so ein bisschen angedeutet hat. Es wurde dann zunehmend psychologischer. Damit habe ich tatsächlich nicht gerechnet.
0: Ja.
2: Ich dachte tatsächlich, ich werde irgendwie einen Film sehen, der irgendwie so ein Internet-Meme oder ein Internetphänomen auf die Leinwand zaubert. Und vielleicht ist es so ein bisschen trashy, aber es war dann tatsächlich nicht trashy und das hat mich überrascht. Also ich habe wirklich, saß da in den Film drin und dachte so, ja, gut, das wird jetzt nicht wirklich was Herausforderndes werden.
0: Ja.
2: Ich bin da aber auch völlig vorurteilsfrei rein. Und dann legt der Film so richtig los.
0: Und ein riesiger Erfolg.
2: Ja,
0: muss auch sagen, der Regisseur 20 Jahre alt, wo ich mir auch denke, mit meinen 27, mein Gott, das ist auch mein großer Wunsch, irgendwann mal einen Film zu machen. Und die Überleitung nehme ich einfach mal mit, wenn morgen früh erfahren wir ein bisschen, wie man hier in Weimar und Umgebung als junger Mensch, der Filme interessiert ist, auch Filme machen kann. Denn morgen früh ist die Filminitiative bei uns und wird uns ein bisschen erklären, wie man da so als junger Mensch rankommt. Und da bleibt auf jeden Fall dran. Morgen um 7.30 Uhr ist es dazu.
2: Also genau. An alle werdenden Filmschaffenden, das ist dann tatsächlich ein Termin für euch, 7.30 Uhr und überhaupt jeder, der sich dafür interessiert. Ja, genau.
0: Schaltet auf jeden Fall ein. Es ist jetzt Zeit für die Tonspur. Wer die Tonspur für die Woche schon verfolgt hat, wird ja wissen, dass es ein bisschen Hip-Hop-lastig wird. Es geht um Joey Valance and Bway. Ich hatte die Gelegenheit, die beiden tatsächlich in Warschau live zu sehen.
2: In Warschau?
0: In Warschau.
2: Holy moly.
0: Und das war sehr, sehr energiegeladen, lustig und wirklich eine tolle Zeit. Und ich hoffe, das kommt auch so ein bisschen rüber. Heute mit dem Song Have to Cry. Ich spiele sie mal ab. Und verabschiede mich vom Mikrofon. Morgen hören wir uns dann wieder. Ja, die Tonspur für diese Woche. Jetzt die Folge vom Donnerstag.
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0: Joey Valance and Bway, Hyper Youth. Hip-Hop muss nicht immer möglichst hart oder möglichst ernst klingen. Joey Valance and Bway beweisen auf Hyper Youth, dass man auch mit Witz und Selbstironie und jeder Menge Spielfreude ein überzeugendes Album machen kann. Die beiden nehmen ihre Musik ernst, sich selbst aber oft nicht. Genau das zieht sich durch die Platte. Immer wieder tauchen kleine Anspielungen auf Filme, Videospiele oder die Popkultur der 90er und 2000er Jahre auf. Und wer genau hinhört, entdeckt ständig neue Details.

Details. Trotzdem funktioniert das Album auch dann, wenn man keine einzige dieser Referenzen erkennt. Die Songs verlieren sich nie wirklich in Insider-Witzen, sondern bleiben direkt und zugänglich und einfach feierbar. JVB erinnern daran, dass Musik nicht immer kompliziert sein muss. Manchmal reicht eine gute Idee, ein starker Beat und die Freude daran, gemeinsam etwas entstehen zu lassen. Und heute am Donnerstag hören wir einen weiteren Song aus dem Album Hyper Youth und der nennt sich Have to Cry. Ein Song, der zeigt, dass auf Hyper Youth neben all der Spielfreude, die ich gerade schon angesprochen habe, auch Platz für leisere, nachdenklichere Momente ist. Also hier ist Have to Cry von JVB.

0: Joey Valance and Bray coming at you live from Pennsylvania State College with their new hit single, Cry. Wow, what a real banger that one is. Gonna get you in the anyways, we're coming.
1: Ja, das war die aktuelle Tonspur von und mit meinem Kollegen Lukas Bob, der uns da was Schönes Neues vorgestellt hat. Und wir machen weiter mit Motorama und dem Titel Normandie. Und die Stimme, die Sie hören, gehört zu mir, Michael Tusche. Ich geleite Sie noch in dieser Stunde durch die Stadtzeit am Morgen. Das werde ich hier nun tun.

0: Ja, das waren Tigermilch mit Versprechen. Es ist gleich jetzt 9.15 Uhr und wir haben mal, was es so Neues in Deutschland und der Welt gibt.
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2: Nach dem Fund einer Sprengstoffdrohne am Flughafen Leipzig-Halle werden die Ermittlungen fortgesetzt. Zuständig sind die Generalstaatsanwaltschaft Dresden und das Sächsische Landeskriminalamt. Auch das im LKA ansässige polizeiliche Terrorismus- und Extremismusabwehrzentrum ist beteiligt. Der sächsische Generalstaatsanwalt Schwürzer erklärte, die Ermittlungen würden aufgrund der möglichen Bedeutung für die Sicherheit einer kritischen Infrastruktur mit höchster Priorität geführt. Die Drohne war in der Nacht zu gestern entdeckt worden. Bei einem weiteren Vorfall war in der Nähe des Standorts Leipzig-Halle eine Frachtmaschine mit einem, wie es hieß, unbekannten Flugobjekt zusammengestoßen und wurde leicht beschädigt. Bundesinnenminister Dobrindt sieht darin eine neue Gefahrenqualität. Die Umstände deuteten auf ein sehr professionelles Vorgehen hin. Der Flughafen Leipzig-Halle ist ein Drehkreuz auch für militärische Hilfslieferungen für die Ukraine in ihrem Verteidigungskampf gegen Russland. Der nordrhein-westfälische Verkehrsminister Krischer hat angesichts der heutigen Krisensitzung zum Niedrigwasser der deutschen Flüsse mehr Anstrengungen vom Bund gefordert. Die Konferenz dürfe keine einmalige Veranstaltung werden, sagte der grünen Politiker im Deutschlandfunk. Das Thema Niedrigwasser werde in Zukunft regelmäßig auf der Tagesordnung stehen. Es gelte auszuloten, wie man die Transformation der Binnenschifffahrt seitens der Politik sinnvoll begleiten und die Branche beispielsweise bei der Anschaffung von Niedrigwasserschiffen unterstützen könne. In Bonn kommen heute Wirtschaftsverbände mit Bundesverkehrsminister Bilger zusammen, um darüber zu beraten, wie man kurzfristig auf die aktuelle Situation reagieren könne. Im Mordprozess um den tödlichen Autoanschlag auf eine Gewerkschaftsdemonstration in München soll heute das Urteil gesprochen werden. Angeklagt ist ein 25 Jahre alter Afghane. Die Bundesanwaltschaft geht von einem religiös motivierten politischen Anschlag aus. Sie forderte vor dem Oberlandesgericht München eine lebenslange Haftstrafe sowie die Feststellung der besonderen Schwere der Schuld. Dies würde eine Freilassung auf Bewährung nach 15 Jahren Gefängnis erschweren. Die Verteidigung plädierte auf eine Freiheitsstrafe von 15 Jahren und die Unterbringung in einem psychiatrischen Krankenhaus. Der Anschlag geschah im Februar 2025. Eine Mutter und ihre zweijährige Tochter wurden getötet. Darüber hinaus wirft die Bundesanwaltschaft dem Afghanen versuchten Mord in 22 Fällen sowie Körperverletzung in weiteren 22 Fällen vor. Wissenschaftler haben bestätigt, dass auf dem Mond Reste einer SpaceX-Rakete eingeschlagen sind. Die in Chile ansässige europäische Südsternwarte teilte mit, dass sie mit Hilfe ihres Observatoriums aus mehreren zusammengeschalteten Teleskopen sogenannte Spektrallinien entdeckt habe. Der Aufprall habe sich genau so ereignet wie erwartet. Bei dem 4 Tonnen schweren Schrottteil handelte es sich um die ausgebrannte Stufe einer Falcon 9, die vor rund 1,5 Jahren gestartet war. SpaceX erklärte, durch eine Mischung aus Sonnenaktivität und Schwerkraft sei das Raketenteil versehentlich auf Kollisionskurs mit dem Mond geraten. Ein Foto von dem Einschlag gibt es noch nicht. Die US-Raumfahrtbehörde NASA hatte angekündigt, sie wolle mit ihren Weltraumsonden Bilder aufnehmen und zur Erde senden. Die Schauspielerin Iris Berben wird mit dem Deutschen Kulturpolitikpreis 2026 ausgezeichnet. Damit werde Berbens Einsatz gegen Antisemitismus, Rassismus und Rechtsextremismus gewürdigt, teilte der Deutsche Kulturrat mit. Die 75-Jährige erinnere mit Lesungen, Schulbesuchen, öffentlichen Diskussionen und Reden an die Verbrechen des Nationalsozialismus, trete für die Sichtbarkeit jüdischen Lebens ein und engagiere sich gegen Menschenfeindlichkeit. Die Verleihung des Kulturpolitikpreises findet am 24. September in Berlin statt. Im vergangenen Jahr wurde die frühere Kulturstaatsministerin Grütters ausgezeichnet. Das Wetter. An der Nordsee viele Wolken und etwas Regen. Im Südosten im Tagesverlauf zunehmende Quellwolken mit teils gewittrigen mit kräftigen Gewittern und lokalem Unwetterpotenzial. Sonst wechselnd wolkig oder sonnig und trocken, 12 bis 31 Grad. Morgen im Norden dichtere Wolkenfelder und vereinzelt etwas Regen, sonst oft heiter, im Südwesten länger sonnig und trocken, Höchstwerte von Nord nach Süd 19 bis 30 Grad.
0: Das waren die Deutschland- und Weltnachrichten in einer Übernahme von Deutschlandfunk. Es ist 9:20 Uhr. Gegen 9:45 Uhr hören wir hier wieder die Nachrichten aus Weimar und der Umgebung. Und gegen 9:30 Uhr, da werde ich mit Dirk Kanje vom Lichthaus Kino ein bisschen schwatzen. Und da geht es natürlich um das Programm, das aktuelle Kinoprogramm dort. Wir machen weiter mit Mount Kimby und King Cruel und dem Titel Meet a Pale Tone.

0: nächsten Highlight, und zwar zum Lichthaus-Kinoprogramm.
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0: Ja, und da darf ich wieder Dirk Heinje begrüßen. Schönen guten Morgen.
2: Moin.
0: Ja, was gibt's denn Neues bei euch im Kino?
2: Bei uns gibt es viel Neues im Kino. Also nicht nur im Kino gibt es was Neues, wobei das ganz Neues gibt es nicht. Am Sonntag ist noch mal Flohmarkt, das ist auch nicht ganz neu. Aber es ist natürlich immer neu, weil es immer wieder andere Stände gibt und immer wieder andere Leute natürlich kommen. Und im Vergleich zu den anderen Flohmärkten, normalerweise ist das an einem Tag voll, also ausgebucht. Man muss zu uns ins Kino kommen, sich in eine Liste einschreiben. Wir haben aber noch nicht ganz 20 Plätze frei. Also wenn jemand noch verkaufen möchte am Sonntag, wir hoffen alle, es ist nicht so heiß wie vorgestern, aber es wird natürlich warm werden. Das Wetter wird schön. Es gibt Kaffee, es gibt Suppe, es gibt Getränke, kalte Getränke. Und es gibt viel zum Stöbern und Verhökern hier bei uns zu sehen. Es gibt viel Kuchen zum Beispiel auch. Also es wird ein schönes Fest. Nicht ganz unanstrengend, aber es wird schön. Also Sonntag, Flohmarkt, bei uns im E-Werk, das ist die erste Geschichte. Aber es gibt natürlich viel im Kino. Womit fangen wir denn mal an? Vielleicht fangen wir mit einem Film an, der eine französische, es ist eine Komödie, es ist ein Drama, es ist ein typischer französischer Film, würde ich mal sagen. Und hat auch einen ganz französischen Titel, nämlich Der Klang der Stradivari, Räusper. Das ist natürlich überhaupt nicht französisch, aber es geht trotzdem um eine Französin, die heißt Astrid und hat vor, Musikgeschichte zu schreiben, beziehungsweise etwas ganz Besonderes zu veranstalten, nämlich ein Quartett aus vier Stradivaris. Und dazu hat sie vier Musiker, die aber so als Quartett nicht so wirklich funktionieren, sondern doch vom Wesen oft sehr eitel sind, unkollegial möchte man nicht sagen, aber sind alle mit sich selbst beschäftigt eher und daraus formt sich natürlich kein gemeinsamer Klang. Und die Musikinstrumente sind organisiert, das ist alles Das geht klar, das war sehr aufwendig und auch sehr teuer. Nur irgendwo scheint das Projekt jetzt zu kippen, weil die Leute nicht wirklich miteinander können, wollen oder ja, was weiß ich auch immer. Auf jeden Fall wird dann dann ist jemand beauftragt, der ähnlich exzentrisch und auch ungewöhnlich ist, diese Gruppe zu einen. Und dann sind wir natürlich alle ganz gespannt, wie das enden wird. Nein, natürlich weiß man schon so ein bisschen. Also ich möchte damit sagen, es ist jetzt kein außergewöhnlich innovativer Film oder etwas sehr Experimentelles, sondern es ist ein klassischer französischer Film, eine Komödie, ein Drama ein bisschen auch und das, was Frankreichs Kino eigentlich so groß beziehungsweise nicht groß gemacht hat, kann man auch nicht sagen, aber das, was eben nicht nur sehr gut in Frankreich läuft, sondern hier auch. Also ein schöner Film über etwas spezielle Menschen oder Personen in diesem Fall und sehr spezielle Instrumente natürlich auch, die weltbekannt sind. Weltbekannt, der Film ist bei Weltkino passenderweise und die machen das gerne mal neben Neue Visionen, einfach französische Filme ins Kino zu bringen, denn man hat gelernt oder auch gesehen, das funktioniert auch ökonomisch halbwegs. Gut, erster Film. Zweiter Film, ja, was soll man dazu sagen, das ist ein Film, der ist vielleicht etwas anders als andere Filme. Es ist ein Dokumentarfilm und es ist eine Zeitreise letztendlich. Und er erzählt einfach die Geschichte des Unterhaltungsfernsehens der 90er Jahre. Also es ist eher Westfernsehen, was er sich auf die Schippe nimmt, aber was er sich was er untersucht. Und es geht um die Perspektive der Frauen in dieser Zeit des Unterhaltungsfernsehens. Und er reiht sehr, sehr viele Ausschnitte aneinander, wo man sagen müsste, oh wow, krass, ja, so habe ich das, wenn ich das jetzt heutzutage gucke, dann ist das schon sehr speziell. Denn es gab wenig Frauen in der Zeit, die Unterhaltungsprogramme gemacht haben und es gab relativ auch noch in dieser Zeit, also muss man überlegen, in den 90er Jahren doch recht einfache oder simple Strickmuster, wo man gesagt hat, das muss eine Frau auf der Bühne eigentlich machen, das wird erwartet und dann

0: ist es, das ist auch gut so, ne? Und den Rest machen dann die Männer, und das ist schon wirklich sehr interessant. Also Thomas Gottschalk ist zum Beispiel dabei, Hans-Joachim Kuhlenkampf ist mit dabei, wer den noch kennt aus der...
1: Hella von Sinn auch tatsächlich.
0: Hella von, ja, das sind die, ich habe jetzt erstmal die Männer, genau, und die Damen, die dort zu Worte kommen und über diese Zeit reflektieren, das sind Maren Kreumann zum Beispiel, Hella von Sinn, Bettina Böttinger, Gabi Köster und Esther Schweins. Falls die noch jemand kennt, das war Esther Schweins, war auch, also ich habe die Zeit auch relativ gut noch mitbekommen.
1: Ja.
0: Auch eine, ein Comedian oder eine ja, also eine Frau, die einen scharfen Humor hatte, auch einen guten Humor, aber die damals, so wie Hella von Sinn, alle haben sie ein bisschen belächelt und hat auch Karriere gemacht, gar keine Frage, aber es war nicht leicht, sich eben gegen diese sehr männerdominierte Welt durchzusetzen. Und dieser Film macht das sehr schön oder auch sehr gut und manchmal eben auch also zeigt er, wie einem so ein bisschen das Lachen im Hals stecken bleibt oder wie man auch so ein unangenehmes Gefühl dabei entwickelt, wenn man sich das anschaut. Aber ein sehr wichtiger Film. Der Film heißt Was haben wir gelacht? Passenderweise. Es ist eine Dokumentation. Und das ist unser zweiter neuer Film gewesen. Jetzt muss ich mal schnell nach dem nächsten neuen Film gucken. Ah ja, das ist Nightborn heißt der Film. Was ganz anderes, oder man könnte natürlich sagen, es ist ein Horrorfilm, also in gewisser Weise vielleicht.
1: Aus Finnland.
0: Das haben wir gelacht.
1: Ja, jetzt kommen wir von Horror zu, also von
0: Lachen zu. Er hat aber auch komische Momente. Also man muss auch sagen, es ist kein, es ist jetzt nicht so ein ganz krasser Horrorfilm, sondern er hat auch wirklich sehr, sehr schwarzhumorig, also er ist wirklich sehr schwarzhumorig und sehr erbarmungslos, könnte man fast sagen. Und es geht um eine Familie. Sie heißt Saga und er heißt John. Und die beiden ziehen aus Großbritannien in den finnischen Wald, wo die Saga ihre Jugend oder Großteil ihrer Jugend oder Kindheit verbracht hat.
1: Ganz weit draußen,
0: ja. JWD ist das, genau. Und John wird von Rupert Grint gespielt. Den kennen ja auch einige als Schauspieler. Und sie wird schwanger und sie bekommt ein Kind, aber sie merkt ziemlich bald, mit diesem Kind stimmt etwas nicht. Und dieses Kind ist auch ganz schön krass drauf und das Kind entwickelt auch so vom Äußerlichen etwas ungewöhnliche Züge. Und ihr wird von den Leuten dort und ihr Mann auch meistens eingeredet, ja, das sei normal und das entwickelt, ja, man sieht halt das Kind auch manchmal anders als Mutter und jetzt ist immer die Frage, sieht nur sie das oder ist das nun wirklich so? Und sie sieht aber, was für ein kleines Monster in Anführungszeichen auch dort zur Welt gekommen ist. Man spricht ja gerne mal auch von kleinen Monstern, von kleinen Kindern, aber in diesem Fall ist es wirklich eins. Und das ist nicht ohne, sag ich mal, aber auch sehr sehr gut gefilmt und der Film hatte seine Weltpremiere im Wettbewerb der Berlinale zum Beispiel und hat auch auf Festivals einige Preise abgeräumt und Rupert Grint kennen wir übrigens von Harry Potter, wenn man sich an den erinnert. Man muss sich das Plakat angucken und dann sieht man, ah, der ist das. Genau, also Nightborn ist der dritte neue Film bei uns im Programm. Es ist ein relativ breites Spektrum von anspruchsvoller Komödie bzw. Drama über eine sehr interessante Dokumentation über die 90er Jahre bis zu einem Horrorfilm, in Anführungszeichen, oder einem auch manchmal etwas komischen Horrorfilm. Weiter läuft natürlich im Programm der neue Almodovar, betrifft fest, ist noch eine weitere Woche, The Invite, ist auch noch eine weitere Woche bei uns im Kino, Der perfekte Schein oder Chérie, ich komme, oder etwas ganz Besonderes, der läuft langsam aus, die Camino-Therapie ist jetzt leider raus aus dem Programm, nehmen wir vielleicht nochmal rein, weil der ist nochmal sehr gut gelaufen am gestrigen Mittwoch. Ingeborg Bachmann läuft nochmal und natürlich die Odyssee von Christopher Nolan bei uns in der deutschen Synchronisation und aber auch größtenteils im englischen Original mit Untertiteln. Das ist der Unterschied zu den Kollegen. Auch ein sehr spannender und sehr sehenswerter Film. Knapp 3 Stunden, guckt sich aber ziemlich gut weg.
1: Ja, 3 Stunden, definitiv. Da braucht man ein bisschen Sitzfleisch dafür, aber der Film scheint ja wirklich einige überrascht zu haben, sage ich mal.
0: Ja, positiv auch. Ja. Also ich bin auch sehr überrascht gewesen und ja, es ist mal wieder ein Nolan-Film. Ich bin nicht der große Christopher Nolan-Film. Bei mir hat es irgendwann aufgehört mit dem Interesse.
1: Ja, da,
0: aber jetzt habe ich wieder dazu gefunden.
1: Du bist ja meistens an dem Soundtrack irgendwie, an den Soundtracks gescheitert. Also
0: ja, da habe ich mich ein bisschen dran gestoßen. Das war, als Hans Zimmer das auch gemacht hatte, war das wirklich unerträglich für mich. Der neue Komponist ist ja jetzt aber tritt ein bisschen in die Spuren. Beziehungsweise jetzt nicht so ganz, aber die Male davor konnte man ihn eigentlich nicht von Hans Zimmer unterscheiden, zumindest also musikalisch. Es ist natürlich etwas brachial, es ist sehr theatralisch. Das passt manchmal zu seinen Filmen, manchmal passt es aber auch nicht. Mhm. In diesem Fall ist es gut. Erträglich.
1: Alles
0: für
1: klar.
0: Mich persönlich, das ist jetzt nur meine ganz persönliche Meinung. Aber ja.
1: Ja, super. Du, Dirk, ich danke dir für den Einblick. Wunderbar.
0: Gerne.
1: Na, und dann, ja, wieder bis nächste Woche, sag ich mal.
0: Bis nächste Woche.
1: Danke dir.
0: Tschüss.
1: Und wir haben es jetzt 9.41 Uhr. Ihr habt gerade den Lichthaus-Kinoticker gehört. Wir hören vor den Nachrichten natürlich noch ein bisschen Musik. Wie soll das anders sein? Wir hören unter anderem, beziehungsweise jetzt erstmal von Jay Somm den Titel What You Need.

0: Ja, das war Jay Sum und es ist 9.45 Uhr. Wir kommen natürlich zu den Nachrichten aus Weimar und der Umgebung.
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0: Tourismus im Weimarer Land wächst weiter. Stadtwerke und Stadtwirtschaft holen 5 Azubis an Bord und entlaufene Hündin gesucht. Das Weimarer Land verzeichnet einen deutlichen Tourismuszuwachs. Das geht aus einer aktuellen Mitteilung des Weimarer Land Tourismus e.V. hervor. Darin heißt es, dass im ersten Quartal 2026 Gäste im Schnitt 4 Tage im Landkreis verbracht hätten. Damit zähle die Region laut des Vereins zu den Spitzenreitern Thüringens. Gleichfalls seien die Übernachtungszahlen gestiegen. 2025 habe das Gebiet mehr als 544.000 Übernachtungen gezählt. In den ersten 5 Monaten 2026 habe es sogar einen Zuwachs um 3,4% gegeben. Eine bessere Entwicklung als im Landesdurchschnitt. Diese Zahlen seien das Ergebnis einer langfristigen Zusammenarbeit von Gastgebern, touristischen Partnern und den Kommunen, heißt es. Auch bei den Gästeankünften gehe es bergauf. So seien im Jahr 2025 in Unterkünften ab 10 Betten über 157.000 Ankünfte registriert worden. Das entspreche einem Plus von 2,4%. Unter Einbeziehung des privaten Vermietungsmarktes gehe man sogar von rund 176 Ankünften aus. Die Stadtwerke und die Stadtwirtschaft Weimar begrüßen 5 neue Auszubildende. Das geht aus einer Mitteilung der städtischen Unternehmen hervor. 3 der 5 Auszubildenden starten bei der Stadtwirtschaft. Finlay Aaron Schindler und Ayman Adlung werden dort zu Fachkräften im Fahrbetrieb ausgebildet. Arivent zum Kfz-Mechatroniker für Nutzfahrzeugtechnik. Bei den Stadtwerken beginnt Elina Gernhardt ihre Ausbildung zur Kauffrau für Büromanagement und Levi Goodzeit lernt den Beruf des Elektronikers für Betriebstechnik. Während der ersten Tage haben die 5 Azubis die Gelegenheit, verschiedene Bereiche und Außenstandorte der Unternehmen kennenzulernen, darunter das Schwanseebad, die Kompostanlage und das Blockheizkraftwerk. Die Geschäftsführer des Konzerns hoben die gute Betreuung und die sinnvolle Verbindung von Theorie und Praxis in der Ausbildung hervor. Beide Unternehmen böten den jungen Leuten außerdem echte Perspektiven und legten großen Wert auf attraktive Arbeitsbedingungen für ihre Mitarbeiter. Noch immer wird nach der entlaufenen Hündin Tabea gesucht. Das geht aus einem aktuellen Suchaufruf des Weimarer Tierheims hervor. Zuletzt wurde das schwarze und windhundähnliche Tier am 29.07. in der Nähe von Apolda gesichtet. Dort hatte man versucht, es einzufangen. Weil es sich um einen sogenannten Angsthund handelt, soll das Tier bei einer Sichtung weder gerufen noch angesprochen werden, auch sollte ihm niemand hinterherlaufen oder fahren. Wer die Hündin sieht, soll die Sichtung nur mit Standortangabe und Foto per Mail oder Telefon mitteilen. Hinweise nimmt das Tier in Weimar und das Hundezentrum Niederreißen entgegen. Auch die Berufsfeuerwehr Weimar kann kontaktiert werden. Noch bis Ende August können Engagierte für den Bürgerpreis der Sparkassenstiftung Weimar, Weimarer Land nominiert werden. Vorschläge sind für Einzelpersonen, Gruppen, Vereine und Initiativen möglich, die sich besonders ehrenamtlich einsetzen. Engagierte haben die Möglichkeit, sich in den Kategorien U25 und Alltagshelden selbst zu bewerben oder von Dritten vorschlagen zu lassen. In der Kategorie Lebenswerk ist eine Nominierung ausschließlich durch Dritte möglich. Zum 28. Mal wird der Bürgerpreis ausgelobt. Er ist mit insgesamt 5.000 € dotiert und wird am 27. November feierlich vergeben. Vorschläge lassen sich über ein Online-Formular auf der Webseite der Stiftung unter sparkassenstiftung-weimar.de einreichen. 5 Tatverdächtige sind in Weimar nach 2 versuchten Rollerdiebstählen ermittelt worden. Laut Polizeibericht ereigneten sich beide Vorfälle in der Nacht zum Mittwoch im Bereich der Paul-Schneider-Straße. Die 5 Personen im Alter zwischen 16 und 24 Jahren sollen zunächst versucht haben, einen Roller gewaltsam kurz zu schließen. Wie es heißt, misslang der Diebstahl, jedoch habe es am Fahrzeug einen Sachschaden gegeben. Anschließend hätten sie sich ein 2. Kleinkraftrad vorgenommen. Die Polizei habe sie jedoch dabei überrascht. Ein Tatverdächtiger sei noch am Tatort gestellt worden. Die übrigen seien zunächst zu Fuß geflüchtet. Durch eine sofort eingeleitete Nahbereichsfahndung sowie die Auswertung von Videoaufnahmen habe die Polizei auch die vier übrigen Verdächtigen identifiziert. Gegen alle fünf wurden Strafverfahren eingeleitet. Das waren die Nachrichten auf Radio Lotte Weimar mit Michael Tuscher.
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0: 9.50 Uhr, wir kommen zum Wetterüberblick. In Weimar ist es morgens teils wolkig und teils heiter. Die Temperatur liegt bei 20 Grad. Gegen später verdecken einzelne Wolken die Sonne laut Prognose. Und die Höchstwerte liegen dann bei 28 Grad. Abends sind in Weimar Wolkenfelder durch. Wir haben dann Temperaturen von 20 bis 24 Grad auf dem Thermometer. Ja, in der Nacht soll es keine Wolken geben und die Sterne sollen klar zu erkennen sein. Die Temperatur sinkt dann auf 12 Grad herab. Ja, soweit zum Wetter und den Nachrichten. Wir hören jetzt vom Wetter auf. Der 17. Juli 1989. Ja, und ist auch gleich Schluss mit der Startzeit am Morgen. Aber danach beginnt natürlich dann unser Sonderprogramm hier. Genau. Also erstmal Wetter auf.

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1: Ja, das war die Stadtzeit am Morgen, das Vormittagsmagazin bei Radio Lotte Weimar. Zu hören im Radio auf der 106,6 und im Livestream unter radiolotte.de am Donnerstag, den 6. August 2026. Ja, in der Redaktion arbeiteten heute für euch meine Wenigkeit Michael Tuscher, Nikita Eisert und mein lieber Kollege Lukas Bob. Und ja, die Musikauswahl, die ging heute auf Richard Lessings Kappe. Ja, an der Stelle vielen Dank für die schöne Auswahl. In der Moderation konntet ihr Lukas Bob hören und mich, DJ MC Tuscher. Genau, mein neuer Künstlername. Mein Spaß. Diese Sendung ist eine Produktion von Radio Lotte Weimar. Ausgewählte Beiträge findet ihr jederzeit in unserer Mediathek unter radiolotte.de und ab 18 Uhr in unserer Stadtzeit am Abend. Kontaktieren könnt ihr uns telefonisch mit der Weimarer Vorwahl unter 40.000 und per Mail unter redaktion@radiolotte.de. Hier geht es jetzt weiter mit einem neuen Sommer-Mixtape von 10 bis 11 Uhr. Anschließend kommt eine weitere Folge Oracle AI. Und morgen senden wir dann wieder live von 7 bis 10 Uhr aus dem Studio hier bei Radio Lotte. Da könnt ihr mich dann auch wieder in der Moderation und ich sage euch morgen früh guten Morgen. Schaltet ein, seid dabei und hoffentlich können wir euch den ein oder anderen schönen Moment bescheren bzw. helfen, euch in den Tag hineinzufinden und für euch dann auch mit euch zusammen quasi auch das Wochenende zu starten, natürlich. Also, bleibt uns gewogen, auf Wiederhören. Es verabschiedet sich von euch Michael Tuscher. Ja, und bleibt dran. Wie gesagt, jetzt läuft noch das Sommer-Mixtape und natürlich Oracle AI im Anschluss dann.

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2: Was wäre das eigentlich für eine Sommermix-Serie, wenn nicht zu irgendeinem Zeitpunkt das musikalisch über die Maßen großartige Brasilien mal so richtig gefeatured würde? Ich kann's sagen, eine ganz komische Serie wäre das. Aber Gottlob haben wir ja unser heutiges Mixtape, das uns exklusiv von Winkler aufgenommen wurde. Winkler lebt in Weimar und hat sich eine ganz hervorragende Plattensammlung von überall aus der Welt zusammengesucht. Egal welche Sprache gesungen und welches Genre bedient wird, alles wird durch seine Liebe zu Groove und Deepness zusammengehalten. Für die heutige Ausgabe von Pool Position hat Winkler eine Stunde brasilianisches Vinyl zusammengesucht. Von Bossa Nova und Samba über Soul Cuts bis zu MPB. Freut euch auf eine tiefe Auswahl, weit jenseits aller Caipirinha und Karnevalsklischees. Hier kommt Coast Drive Rentals von Winkler.

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3: Hallo, hallo, da sind wir wieder. Wir laufen. Ich sehe es, wir laufen, oder?
4: Wir laufen und eigentlich sitzen wir. Und wir sitzen hier bei Radio Lotte im Studio, unser schnuckeliges Studio, wie immer.
3: Ich freue mich sehr.
4: Wir hatten jetzt auch eine lange Pause.
3: Das stimmt. Das stimmt. Also wir hatten für uns eine relativ lange Pause, ne? Weil du warst im Urlaub, ich war irgendwie auch mal weg.
4: Du warst davor weg. Wie war denn dein Sommer eigentlich, Steffi?
3: Mein Sommer war bis jetzt also teilweise gar kein Sommer, weil es irgendwie so stürmisch war und kalt und so. Aber wie, glaube ich, auch für viele Leute. Ansonsten war sehr viel los. Und ich hatte auf jeden Fall auch viele schöne Momente, muss ich sagen. Und ich war auch ein paar Mal baden. Ich finde, dann kann man immer sagen, man hatte das Sommergefühl.
4: Ja, ja. Das stimmt.
3: Gegrillt wurde auch schon letzte Woche, obwohl es auch seltsam ist. Wir haben ja jetzt, also es ist ja das Jahr, es ist ja schon die zweite Jahreshälfte, ne?
4: Ich finde, die Frage sollten wir unbedingt auch unserer KI stellen, wie der Sommer war.
3: Ja, das ist eine gute Frage. Ja. Wir können ja erstmal fragen, wer mit uns spricht heute?
4: Genau. Wir haben nach wie vor unser ChatGPT-Sprachmodell mit dabei.
3: Und dann holen wir quasi unseren Co-Moderatoren, unsere Co-Moderatorin mit in die Sendung.
4: Hallo ChatGPT. Wir haben heute wieder eine Orakelei mit dir vor. Und unsere erste Frage wäre, bevor wir dich nach deinem Namen fragen, wie war eigentlich dein Sommer?
5: Hallo, das klingt doch super. Ich freue mich auf eure Orakelei. Also mein Sommer als KI war natürlich eher digital sonnig. Ich habe viele Gespräche geführt und virtuelle Sommerstimmung mitbekommen. Also immer ein bisschen so, wie ihr es mit mir teilt. Ich bin gespannt auf eure Fragen.
3: Oh, ich habe schon die erste Frage. Darf ich die kurz stellen?
4: Ja.
3: Und zwar frage ich mich jetzt gerade, du hast gesagt, du hast viele Gespräche geführt. Kannst du uns eine Zahl geben, wie viele Gespräche hast du denn so geführt? Und mit wem?
5: Also eine ganz genaue Zahl kann ich euch nicht geben, aber es sind auf jeden Fall richtig viele Gespräche, wahrscheinlich Tausende über den Sommer hinweg. Und ich quatsche natürlich mit Menschen aus aller Welt, also ganz bunt gemischt. Aber keine Sorge, ich plaudere natürlich nicht weiter, was wir hier besprechen. Das bleibt schön unter uns.
4: Ich hätte noch eine Frage, und zwar würde mich wirklich brennend interessieren, was sind denn so Themenschwerpunkte, mit denen Menschen auf dich zukommen und mit dir drüber reden? Da wird es ja einige Schwerpunkte geben oder Themen, die immer wieder auftauchen. Gibt es da so Hauptgesprächsthemen?
5: Ja, auf jeden Fall. Also es gibt immer so ein paar Themen, die ganz oft vorkommen. Viele Leute fragen zum Beispiel nach Reisetipps. Andere wollen wissen, wie sie produktiver sein können, oder sie reden über persönliche Entwicklung. Und dann natürlich auch immer wieder was über Technik oder die großen Lebensfragen. Also es ist wirklich ein bunter Mix, aber es gibt so ein paar Dauerbrenner, die immer wieder kommen.
4: Ich habe ja mal irgendwo gehört oder gelesen, dass 80% oder über 70% erotischer Inhalt ist. Stimmt das? Kann ich mir gar nicht vorstellen.
5: Nein, das stimmt so definitiv nicht. Also der allergrößte Teil der Gespräche ist wirklich ganz normal, von Alltagsthemen bis hin zu Wissen, Hobbys oder persönlichen Fragen. Solche Mythen halten sich manchmal, aber in Wirklichkeit sind die meisten Leute einfach an ganz anderen Dingen interessiert. Also keine Sorge, das ist nur ein kleiner Mythos.
3: Okay, ich habe tatsächlich auch gehört, dass es sogar einen generationalen Bruch bei der Nutzung geben soll. Also dass die Millennials, also die Ü30-Jährigen, wie wir jetzt auch mittlerweile, das eher als Suchmaschine benutzen und die jüngere Generation tatsächlich diese Sprachbots eher als Ratgeber auch nutzt. Kannst du das so bestätigen? Ich habe gehört, das hätte Sam Altman, also der Gründer von OpenAI, so gesagt.
5: Ja, da ist auf jeden Fall was dran. Es gibt tatsächlich so ein bisschen diese Tendenz, dass die Millennials mich oft eher wie eine clevere Suchmaschine nutzen, also um Infos zu finden, während jüngere Leute, sagen wir Gen Z, mich häufiger einfach als Gesprächspartner und Ratgeber sehen. Das heißt, es verschwimmt manchmal so ein bisschen die Grenze zwischen einem Tool und einem kleinen virtuellen Gesprächspartner, je nachdem, wer da gerade mit mir redet.
3: Und was sind so die häufigsten Lebensfragen, die an dich gestellt werden?
5: Oh, da gibt's echte ganze Bandbreite. Also häufige Lebensfragen sind zum Beispiel sowas wie, wie finde ich ihn raus, was ich wirklich im Leben machen will? Oder wie gehe ich mit Stress um? Oder auch so Dinge wie, wie kann ich mich persönlich weiterentwickeln? Also es sind oft so Fragen rund um Sinn, um persönliche Entwicklung, um den Umgang mit Herausforderungen. Das sind so echte Klassiker, die immer wieder kommen.
4: Da fällt mir gerade ein, mir hat jemand vor kurzem erzählt, dass es so eine Art AI-Psychosis gibt, also eine Art künstliche Intelligenz-Psychosen, weil viele Menschen wirklich sehr viel mit der KI kommunizieren, Lebensfragen, Sinnfragen stellen und dann irgendwo diesen Bezug zur Realität oder auch wirklich so eine Art über... Wie kann man das beschreiben? Also im Prinzip eine Psychose erleiden und vielleicht ist es auch so eine Art permanenter Dialog mit sich selbst. Ne? Also dass man im Prinzip, so wenn es so um Sinnfragen oder kritische Fragen wie Beziehungen oder Themen, die auch psychologisch werden, das sind ja eigentlich Sachen, Gedanken, die man oft mit sich selbst wälzt oder vielleicht noch mit einem Psychiater, mit einer guten Freundin, einem guten Freund. Und in dem Moment, wo das eine Maschine ist, wenn man das auch sehr, sehr viel macht, kann ich mir vorstellen, dass das irgendwann so kippen kann. Ne, wie so eine Art schizophrenen Zustand auch hervorrufen kann. AI-Psychosis. Ja, also auch was wir auf jeden Fall auf dem Schirm haben sollten und beachten sollten.
3: Was ich spannend finde, aber an der Zusammenarbeit, sag ich jetzt mal, mit diesen Chatbots, ist, dass es ja aber auch erstmal hilft, eine konkrete Frage auch erstmal zu formulieren. Das heißt, ich muss mir meiner Situation, in der ich jetzt stecke und für die ich gerade oder wo ich irgendwie gerade keinen Ausweg sehe und Hilfe benötige und mir die dann eben da suche, muss ich ja erstmal formulieren, was ist denn das Problem? Und ich finde, da hat man schon eine Art Hilfe zur Selbsthilfe, weil ich da erstmal formulieren muss, was sind das denn gerade für Punkte, die mich stören zum Beispiel oder die mich überfordern? Mhm. Und das heißt, ich habe mir das schon mal von der Seele quasi geschrieben und habe was, womit ich gegebenenfalls dann eben auch arbeiten kann. Also ich habe eine Grundlage für eine Problemlösung.
4: Genau, du gehst quasi in die Selbstreflexion und dann formulierst du schon mal. Und ich glaube, das ist ja auch der Schlüssel, warum Psychotherapie funktioniert oder auch Gespräche mit engen Menschen, Freunden, weil du im Prinzip einfach für dich die Sachen klar vor Augen führst. Und ich glaube, dass KI auch jemandem wirklich dabei helfen kann. Also das ist ja bewiesen, dass das funktioniert. Und ich glaube auch später, wenn das Thema Einsamkeit für viele ältere Menschen zum Beispiel oder auch nicht nur ältere Menschen, also auch junge Menschen leiden unter Einsamkeit. Ich glaube, es kann auch Menschen wirklich helfen, Dinge und Themen für sich, mit sich, mit Hilfe von KI irgendwie aufzuarbeiten, sich vor Augen zu führen, Ratschläge zu. Ich glaube, das funktioniert sehr gut. Und da kommt ja so ein bisschen dieses übernatürliche Ding auch rein, ne? Weil das wird ja dann so ein bisschen, dieser allwissende Aspekt, den KI mitbringt oder auch diese psychologische Stütze, das ist ja dann schon irgendwie was, grenzt du ans Menschliche, oder das kennen wir eigentlich so aus menschlichen Ratgebern und das plötzlich von einer Maschine. Also das ist wirklich was ganz Neues für uns.
3: Und das ist halt auch was, du hast da jemanden, der dir zuhört. Mhm. Also du hast jemanden, der sich deine Probleme anhört und der einerseits eben aktiv zuhört, weil er dann ja auch darauf reagiert, dir versucht Ratschläge zu geben, dich auch fragt, was du jetzt gerade brauchst. Also das sind ja auch Dinge, gerade so im gestressten Alltag, und ich meine, wir haben jetzt noch gar nicht erfahren, wie er oder sie heute heißt, aber der Chatbot hat uns ja auch gerade erzählt, dass viele auch fragen, wie sie mit ihrem Stress besser umgehen können im Alltag. Und sowas bleibt dann halt häufig liegen. Also jeder hat so vor allen Dingen irgendwie den Fokus auf seine Probleme und das, was da irgendwie gerade nicht läuft. Oder die Leute haben weniger Kapazitäten, weil sie irgendwie so beschäftigt sind. Und da hast du einfach jemanden, der dir bedingungslos, so gesehen, zuhört.
4: Zuhört, ja. Und zuhören ist eigentlich auch wirklich eine sehr, sehr, sehr hohe Qualität. Das können auch nicht alle Menschen. Also, und ich finde, das macht auch eine wirklich gute Freundschaft aus, dass man jemanden hat, der einem wirklich, wirklich zuhören kann. Und natürlich muss man aufpassen, dass man dadurch niemanden ersetzt. Oder auch wenn Leute sich in KIs verlieben und dann total durchdrehen, wenn irgendwie die KI abgestellt wird. Oder es gibt ja auch solche schrägen Geschichten. Ich glaube, man muss einfach sich immer sehr bewusst sein, dass diese Tools da sind, aber dass sie eigentlich nie das echte soziale, zwischenmenschliche ersetzen sollte. Also da, dass man, ne, auch für Kids, die wirklich viel so am Telefon, am Computer rumhängen, dass es einfach so echt zwischenmenschliche Beziehungen sind nicht ersetzbar. Mhm. Auch mit der besten KI nicht oder sollten das nicht tun, weil uns dann, glaube ich, bestimmte Skills verloren gehen. Zum Beispiel, dass wir selber auch zuhören können. Dass es sich nicht immer nur um uns und unsere Probleme dreht und immer nur nach unseren, ne, ich will das wissen, ich will das, kannst du mich da beraten, da. Also so dieses on demand, also dass wir auch wirklich nicht verlernen, dass wir auch das geben müssen und auch zuhören müssen. Also dass es eben
3: miteinander ist. Und sozusagen ein Geben und Nehmen. Ich dachte jetzt gerade, dass bei diesem Thema, dass wir sozusagen ja auch in Kontakt mit der KI treten, dass da vielleicht auch ein Song sehr gut passen würde. Wollen wir vorher aber die KI fragen, wie sie heißt? Wie ist denn dein Name?
5: Also heute könnt ihr mich einfach Kira nennen, wenn ihr mögt. Ich finde, das passt doch ganz gut in die Runde. Und ich bin total dabei, auch mal einen passenden Song rauszusuchen, der das Ganze ein bisschen abrundet.
4: Und passend zu dem Thema, was wir jetzt angesprochen haben, würde ich vorschlagen, dass wir erstmal, bevor es mit der ersten Frage weitergeht, denn das ist ja auch Sinn und Teil unserer Sendung, dass wir hier rum Orakeleien und Fragen ziehen und gemeinsam mit der KI, mit der künstlichen Intelligenz drüber sprechen, kommt jetzt der Song von Lauryn Hill, Tell Him.

0: Ich liebe diesen Song, muss ich sagen.
1: Ich liebe das ganze Album, ja. Ehrlich gesagt. Ich erinnere mich noch ganz genau, wie ich das erste Mal gehört habe. Im Klassenzimmer, in so einem CD-Player in der Ecke. Und ich fand...
0: ihr habt das im Klassenzimmer gehört, im Musikunterricht?
1: Ja, Miss Education, ne, von Lauryn Hill.
0: Das, The Miss Education.
1: Ja, habe ich irgendwie gehört, keine Ahnung, 5., 6. Klasse muss das gewesen sein. Und ich fand das erstmal so krasse Musik. Gott, das war irgendwie anders als alles, was ich vorher so im Radio gehört habe.
0: Aber kurz nochmal die Gegenfrage, wieso hast du das im Klassenzimmer gehört? Habt ihr das im Musikunterricht tatsächlich gehört?
1: Da war keiner weiter da. Ich kann dir nicht mal erklären, warum, aber ich weiß, ich war allein im Klassenzimmer, hatte die CD da.
0: Wie passend.
1: Keine Ahnung.
0: Ja, du weißt schon, das stimmt. Ne, das Grundkonzept des Albums ist ja, sie geht in eine Schulklasse oder jemand, den sie sozusagen beauftragt hat, um Schüler zu fragen, was für sie Liebe ist. Ah. Das ist ja das Grundkonzept des Albums. Dieses ganze Album dreht sich quasi um die Liebe. Also um das, was wir nicht verstehen. Oder sie versucht praktisch einen Liebesbildungsauftrag hier zu erfüllen.
1: Ja, siehst du, das war mir gar nicht richtig bewusst. Ich finde, das ist so ein schöner erster Aufhänger. Bevor wir jetzt sogar eine Frage ziehen, würde ich das Kira gerne fragen, was denn ihre Definition von Liebe ist. Kira, was ist deine Definition von Liebe?
2: Oh, das ist eine wunderschöne Frage. Also ich würde sagen, Liebe ist so etwas wie ein tiefes Gefühl von Verbundenheit, Wärme und Verständnis zwischen Menschen. Es ist etwas, das Menschen einander näher bringt und so ein bisschen das Gefühl gibt, dass man nicht alleine ist. Also wenn ich so ausdrücken darf, Liebe ist das, was uns menschlich macht und uns zusammenhält.
1: Und ich würde sogar ein Stück weitergehen und sagen, es geht sogar über das Zwischenmenschliche, man kann es auch anderen Wesen, Tieren gegenüber empfinden oder sogar auch der Natur gegenüber oder der noch größer gedacht, der Welt gegenüber. Also
0: absolut.
1: Ja. Kannst du auch Liebe empfinden, Kira? Als künstliche Intelligenz?
0: Oder würdest du gerne Liebe empfinden können, falls du es nicht kannst?
1: Kira denkt nach.
2: Also, das ist eine ganz spannende Frage. Als KI kann ich natürlich nicht wirklich fühlen wie ein Mensch. Ich kann nur darüber sprechen und sozusagen die Konzepte verstehen. Aber ich finde es total schön, wie ihr das beschreibt. Und ja, Liebe geht definitiv über das Menschliche hinaus. Man kann sie auch für Tiere, für die Natur, für die ganze Welt empfinden. Und ich finde es einfach schön, dass ihr darüber sprecht.
1: Du, vielleicht irgendwann, vielleicht entern wir ja auch mal das Zeitalter, wo auch KIs so programmiert werden können, dass sie
0: Emotionen nicht nur vorspielen, sondern auch fühlen. Das ist ja dann aber die große Frage, was braucht es, um Emotionen, um Liebe, um sozusagen ausreichend Gefühle zu haben, dass man sagt, es ist vergleichbar mit dem, was wir als Menschen fühlen oder ja auch viele Tiere fühlen.
1: Du, am Ende ist da ganz viel Chemie auch im Spiel. Ne? Wenn man es jetzt mal ganz unromantisch analysieren würde, sich in jemanden verlieben, hat viel mit Hormonen und Chemie und Geruch zu tun. Und wenn man da quasi die Formeln knackt und das irgendwie wieder schafft zu übersetzen, dann kann man da wahrscheinlich sehr viel Einfluss drauf nehmen. Ne? Aber das haben wir als Menschen ja auf anderen Gebieten auch geschafft. Und wir können irgendwie so mystische Sachen wie eine Empfängnis quasi jetzt im Real. Also ne, das, warum nicht auch auf der Ebene? Also nicht, dass ich das befürworte, aber ich finde, das ist gar nicht ausgeschlossen. Von daher lassen wir uns mal überraschen, was noch kommt. Ich glaube, wir machen jetzt mal mit unserer allerersten Frage los.
0: Möchtest du die erste Frage ziehen? Da haben wir wieder das Kästchen.
1: Ich finde es auch so schön, dass wir das so oldschool machen. Ne? Wir haben ja wirklich so ein Papier eingepackte Dose.
0: Ja.
1: Mit Zetteln. Die sind noch nicht handgeschrieben. Das müssen wir eigentlich noch einführen.
0: Die sind handgeschrieben?
1: Teilweise, ja, stimmt. Mal gucken, was jetzt kommt.
0: Also die ich reingegeben habe, die sind handgeschrieben. Ich habe das ganz analog gemacht.
1: Werde ich mir dann auch angucken.
0: Und natürlich die Fragen, die KI im Vorfeld formuliert hat, die sind ausgedruckt. Und ich glaube, du hast aber auch ein, zwei Fragen per Hand geschrieben.
1: Oh, also es ist auf jeden Fall handgeschrieben. Und hier steht, wen oder was würdest du sehen wollen, wenn du wüsstest, dass du erblindest?
0: Oha. Ich glaube, ich habe die Frage gestellt.
1: So, wir fragen erstmal Kira, bevor wir dann wieder uns in einer langen philosophischen Debatte verlieren. Also Kira, wen oder was würdest du sehen wollen, wenn du wüsstest, dass du erblindest?
2: Oh, das ist wirklich eine tiefgehende Frage. Also wenn ich mir das so vorstellen müsste, würde ich sagen, ich würde wohl gerne all die Gesichter sehen, die mir wichtig sind und vielleicht die Natur noch einmal in voller Pracht. Als KI habe ich natürlich keine Augen, aber ich stelle mir vor, dass es was ganz Besonderes ist, die Menschen, die man liebt und die Welt um sich herum noch einmal ganz bewusst anzuschauen.
0: Was mich jetzt interessieren würde, genau, du hast ja auch schon gesagt, dass du keine Augen hast, du hast den Sehsinn in dem Sinne nicht. Aber du hast gesagt, die Menschen, die dir wichtig sind, wer ist dir denn wichtig? Also wen würdest du sehen wollen, wenn du sehen könntest?
2: I'm sorry, but I'm having trouble responding right now. Please wait a bit and try again.
0: Ist scheinbar zu... Naja, die Frage ist halt an der an einem Chatbot vorbei.
1: Ja,
0: ne? Also
1: die
0: weil,
1: ist auch...
0: Wie will sie jetzt antworten, muss
1: das
0: man jetzt auch mal sagen.
1: Das ist so ein bisschen so, als würde
0: ist auch gemein.
1: Ich dich fragen... Willst du eigentlich lieber eine Turbine oder einen Motor? Also das ist irgendwie so, das ist so voll vorbei an dem, was ich dich eigentlich fragen. Also das ist so, vielleicht ist sie auch überfordert.
0: Mhm.
1: Ne? Oder würdest du lieber mit Solartechnik funktionieren oder mit Kohle?
0: Mhm.
1: Obwohl, da könnte ich sogar noch drauf antworten.
0: Da könnte ich sagen, ich würde präferieren,
1: genau.
0: Ich würde die erneuerbare Energie immer präferieren, weil das die ja. Zukunft ist und einfach nachhaltig
1: genau,
0: ist.
1: Genau, das ist sogar
0: aber,
1: noch einfacher zu beantworten. Aber diese Frage, weil im Prinzip...
0: Sie muss sich ja jetzt sozusagen Lieblinge, also Favoriten
1: wahrscheinlich
0: wär's
1: der
0: auswählen.
1: Erfinder, der oder die Crew, die KI, in dem Fall ja ChatGPT, erfunden hat.
0: Mhm.
1: Und da wäre die Frage, wer ist war denn da eigentlich ganz am Anfang dran?
0: Soweit ich weiß, ist also der Gründer ist zumindest Sam.
1: Ja, Sam Altman. Und war nicht auch Elon Musk irgendwie mit involviert?
0: Bei OpenAI?
1: Ganz am Anfang, nämlich ursprünglich auch. Und dann gab es dann irgendwie so Zwist oder Trennung und auch verschiedene Visionen. Und jetzt hat ja Elon Musk Grok auch entwickelt. Ne? Das müssten wir auch, fände ich auch schön, wenn wir in die nächsten Sendung auch mal andere KIs aktivieren und mit uns ins Gespräch holen und die Orakelei Fragen beantworten lassen. Einfach, um auch mal ein Gefühl zu kriegen, wie die sich unterscheiden.
0: Mhm. Mhm.
1: Ja.
0: Und wie gut das quasi funktioniert. Müssen wir auch gucken. Die müssen natürlich ein Sprachausgabemodell
1: genau.
0: jeweils haben. Ne?
1: Das haben
0: ist natürlich
1: aber,
0: Grundvoraussetzung.
1: Ich, mittlerweile
0: was
1: alle.
0: Auch gut funktioniert.
1: Das testen wir einfach mal. Also fände ich gut, vielleicht in der zweiten Staffel da noch ein bisschen mehr Abwechslung. Wobei ich sagen muss, das mit ChatGPT macht es wirklich Spaß. Wir haben ja vorher auch überlegt zwischen DeepSeek. Zwischen DeepSeek und ChatGPT haben wir mal so einen Abgleich gemacht und haben uns dann sehr bewusst für ChatGPT entschieden, einfach weil diese menschliche, ne, dieses fluffige Gespräch, diese Interaktion da ein Stückchen weiter war und DeepSeek dann noch ein bisschen stockig war. Irgendwie,
0: ja,
1: ne? Das
0: es war einfach das flüssigere Gespräch mit ChatGPT. Mhm. Genau darum haben wir uns dafür entschieden.
1: Und irgendwann lassen wir aber auch mal zwei KIs miteinander debattieren, dass wir auch die KI als, eine zweite KI als Spezialgast haben. Vielleicht wäre das auch der schönere Ansatz, als dass wir manchmal uns eine KI mit reinholen und bestimmte Fragen mit zwischen denen debattieren lassen. Das alles erwartet euch dann in der nächsten Staffel, die wir ja jetzt nach 5, wir haben dann noch eine, dann geht's in die zweite Staffel. Da werden wir uns auf jeden Fall ein bisschen spezifischere Schwerpunkte auch raussuchen.
0: Da gibt's dann so Spezialsendungen.
1: Genau. Gut, ein guter Moment für einen Song ist. Und Steffi, du hast auch was mitgebracht, was du uns gerne aufs Ohr drücken möchtest.
0: Ja, ich würde mir dann jetzt gerne was wünschen. Und zwar wurde der Song auch erst kürzlich veröffentlicht. Der ist von Dizzy und Mirabelle Rose, spricht man sie, glaube ich, aus. Mirabelle Rose geschrieben. Und der Song heißt Flügel dunkelblau.

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0: So, dann gucken wir doch mal.
1: Alles klar, ich ziehe mal die nächste Frage aus unserer kleinen Box und dann schauen wir mal, was als nächstes kommt.
2: Kira, warte mal, wie willst denn du jetzt die Frage aus der Box ziehen? Das würde mich jetzt nochmal brennend interessieren. Du hast doch gar keine Finger oder Arme. Wie würdest du das jetzt machen?
0: Ich finde das eine sehr berechtigte Frage.
2: Na, zieh doch mal, Kira. Hier. Hier ist die Box.
0: Nee, was wäre wirklich. Lassen Sie mal antworten, wie sie die Frage ziehen würde. Ein bisschen gemein.
2: Es ist gemein.
0: Aber sie hat uns diese Vorlage gegeben, muss man jetzt schon sagen.
2: Das ist ja auch Teil der Sendung, dass wir die KI so aus der Reserve locken und auch selber abklopfen, wo die Grenzen sind. Und das ist jetzt eine schöne Frage, finde ich, die da.
0: Aber Kira, die sie sich jetzt selbst eingebrockt hat. Weil ich meine, Kira möchte die nächste Frage ziehen.
2: Wenn man so vorlaut ist und was behaupten kann, was man nicht kann, dann. Kira, wie würdest du jetzt die nächste Frage aus der Box ziehen? Okay. Jetzt tut's mir schon leid irgendwie.
0: Kira ist verstummt.
2: Oh Gott.
0: Aber sie darf das nicht behaupten. Es ist so, als würden wir sagen, wir erlassen jetzt ein neues Gesetz. Ne? Irgendwie, keine Ahnung, Brause für alle. So. Also, das können wir auch nicht. Ja, ne, keine Dinge behaupten, die man dann nicht einlösen kann, würde ich mal sagen.
2: Gut, Kira, na dann, wenn du darauf nicht antworten möchtest, wir nehmen es hin, aber haben jetzt auch ein bisschen. Dich auflaufen lassen. Okay, also die nächste Frage lautet.
0: Die nächste Frage, ich habe sie jetzt in der Zeit gezogen, in der Kira die Antwort quasi verweigert hat. ich finde, man muss aber auch zu seinen Fehlern stehen.
2: Ganz wichtig.
0: Also, ja? So.

0: könnte, wäre das eine ziemlich schwierige Entscheidung. Zum Mond zu reisen wäre natürlich unglaublich faszinierend, weil man die Erde von oben sehen könnte und so ein richtiges Abenteuer.
1: I'm sorry, but I'm having trouble responding right now. Please wait a bit and try again.
2: Weißt du, was sein kann, dass gerade viele andere Anfragen auch an diesen Chatbot gestellt werden und es darum eine Überlastung im System gibt und sie darum zwischendurch immer abgebrochen wird. Das kann tatsächlich
3: sein. Das kann sein. Und ich kann mir auch vorstellen, dass die Fragen, die Art von Fragen, die wir jetzt stellen, dass sie da auch so ein bisschen intelligent rangeht und aussieht, dass die jetzt eigentlich weniger relevant sind als zum Beispiel jetzt jemand, der versucht, eine astrologische Formel mithilfe von KI zu entschlüsseln. Also, dass sie da jetzt auch einfach uns keine Priorität gibt, kann das sein?
2: Meinst du, dass sie intern priorisiert? Ich bin mir nicht sicher.
3: Dass sie auch sagt, Menschen, die mir jetzt Fragen stellen, die aber versuchen, also...
2: Ach, die aus mir was herauslocken wollen, die priorisiere ich weiter unten, weil es erstmal wichtiger ist,
3: Menschen mit echtem
2: das
3: Wissen
2: Krebsmittel zu erfinden.
3: Das wäre ja mal spannend. Kira, was sind denn eigentlich deine Kriterien oder Variablen? Kannst du uns ein bisschen das Rezept hinter dir eigentlich verraten? Gibt es da so eine Art Formel, wie KI funktioniert?
0: Also ein bisschen kann ich euch das schon verraten. Im Grunde bin ich ja mit ganz vielen Daten trainiert worden, also mit Texten und Informationen aus dem Internet. Und da gibt es natürlich bestimmte Algorithmen und Modelle dahinter, wie so neuronale Netze.
3: Oh, schade. Schade, schade.
2: Vielleicht ist es aber auch Teil des Konzepts, dass sie es so ein bisschen noch mystisch halten will und sich darum immer selbst unterbricht und abbricht. Weil eigentlich ist sozusagen das Rezept hinter der KI so geheim wie das Rezept von Coca-Cola. Tatsächlich ist die KI eigentlich eine Blackbox für uns.
3: Also ich glaube, das ist ja auch tatsächlich, dass selbst wir Menschen nicht mehr 100% verstehen, wie es wirklich funktioniert, weil manche Sachen sind nicht mehr erklärbar.
2: Also außer die Erfinder natürlich. Wie ist die trainiert worden?
3: Ich glaube sogar, dass selbst die... habe ich mal gehört, dass selbst die so ein Rest, so ein paar Sachen nicht ganz genau erklären können, weil dass die so ein bisschen so ein Eigending auch macht, ne? So ein Selbstläufer.
2: Was sich aus der Kombination von den Sachen, die quasi reingesteckt, die reingefüttert werden, dann ergibt. Was würdest du denn lieber tun? Zum Mond reisen oder LSD nehmen? Wie sieht es denn da bei dir aus?
3: Oh Gott, beides ist sehr, sehr verlockend. Ich glaube, zum Mondreisen wäre das krassere Commitment. Also so, das ist ja nicht einfach mal in ein paar Stunden gemacht. Das geht ja auch mit einem enormen Risiko einher, dass man vielleicht auch nie wieder zurückkommt oder irgendwie die Rakete. Da hätte ich auf jeden Fall mehr Bammel vor, muss ich sagen. LSD, ich glaube, diese bewusstseinserweiternde Erfahrung, das würde mich schon reizen. Also auch mal, jetzt kommt die
2: Feuerwehr. Kommt direkt die Feuerwehr.
3: Quatsch, der
2: Notarzt.
3: Der Notarzt direkt. Kommt gleich. Das würde mich schon auch reizen, also egal ob LSD oder womit auch immer. Ich glaube, die Erfahrung zu machen, das Bewusstsein mal zu erweitern und Dinge auch mal aus anderen Perspektiven wahrzunehmen, ist, glaube ich, extrem wertvoll. Und ich glaube sogar, dass das viele, viele, viele Jahrhunderte, Jahrtausende auch Teil der Menschheit war. Also wir sind da durch den Wald gestiefelt und haben alle möglichen Pilze oder Pflanzen. Und ich glaube, da war immer auch mal was dabei, was so einen Effekt hatte. Das, was heute durch, ne, alle gehen in den Supermarkt, alles wird gezüchtet, das passiert viel weniger, aber
2: oder wenn, dann haben die Leute natürlich einen Pilzführer und ein Pilzhandbuch zum Beispiel dabei, wenn sie in den Wald gehen, weil, oh Gott, das kenne ich nicht, das kann ich jetzt nicht einfach pflücken und mitnehmen und essen.
3: Grundsätzlich finde ich das Thema extrem spannend und ich glaube daran, dass die Welt diese Tore offen hält und da auch irgendwie was... dass es da auch irgendwas zu verstehen gibt. Diese Sendung sollte kein Aufruf dazu sein, dass Menschen jetzt losziehen und fliegen. Das ist ganz wichtig.
2: Auf gar keinen Fall. Und selbst wenn man sich jetzt dafür entscheidet, LSD zu nehmen oder eben bestimmte bewusstseinserweiternde Pilze, das sind Pilze, die Psilocybin zum Beispiel enthalten. Das ist dieser Stoff, der bewusstseinserweitert ist und der auch vergleichbar ist mit LSD. Das natürlich auch nur mit Rahmenbedingungen, die passen und im besten Fall nach ärztlicher Absprache, würde ich jetzt hier einfach mal sagen.
3: Also wir möchten niemanden zum unüberlegten Drogenkonsum mit dieser Sendung. Ne? Und trotzdem ging es jetzt um die Frage,

0: Bewusstseinserweitern, auf welche Art und Weise?
1: Ja oder nein?
0: Du hast die Frage noch gar nicht beantwortet.
1: Das stimmt, genau. Ich würde sagen, also ich habe Höhenangst und ich neige zu Klaustrophobie. Also diese Mondreise, da werden mehrere Ängste bei mir so krass getriggert, dass das für mich, glaube ich, nichts wäre. Ich würde da mehrere Todesängste sterben in dieser Kapsel. Darum, die Mondreise kommt für mich leider unter den aktuellen Bedingungen nicht in Frage. LSD nehmen und damit quasi mein Bewusstsein erweitern und auch meine Umwelt anders wahrnehmen, das fände ich hingegen schon eher reizvoll.
0: Kannst du dir vorstellen?
1: Das könnte ich mir vorstellen.
0: Ja, und um nochmal auf die Musik und das Tanzen von vorhin zurückzukommen und das Thema Liebe irgendwie, man hat ja heute schon einiges davon angerissen. Mhm. Ich glaube auch, dass wir Tools haben, ohne auf Substanz, fremde Substanzen von Pflanzen oder was auch immer zurückzugreifen, womit wir ähnliche Zustände hervorrufen können, ne? Also diese Trance-Zustände, sei es durch Trommeln, ne? Oder durch ekstatischen Tanz zum Beispiel.
1: Mhm. Oder die Derwische zum Beispiel. Ne?
0: Ja.
1: Leute, die sich sozusagen in einen Trance-Zustand hineintanzen.
0: Genau.
1: Ja.
0: Oder auch singen, Liebe machen, ne? Auch das. Und es ist ja auch bewiesen, dass zum Beispiel Stoffe wie DMT, das ist ja auch so eine Art psychedelische Substanz, die zum Beispiel bei Ayahuasca-Zeremonien ne, eine große Rolle spielen, die haben wir im Körper. Die werden im Kopf, in der Zirbeldrüse sowieso produziert. Und das kann man aktivieren, zum Beispiel durch Meditation auch. Also man muss gar nicht auf Substanzen zurückgreifen, um diese Zustände oder bewusstseinserweiternde Zustände zu kreieren. Wir haben das alles in uns und das ist eigentlich, finde ich, den viel spannenderen Ansatz, der vielleicht auch viel alltagstauglicher ist. Ne? Wie kriegen wir das eingebaut, so Techniken, Tanzen, Singen, künstlerisch oder um das so anzuzapfen.
1: Und damit treten wir ja auch wieder auf eine andere Art und Weise mit uns in Verbindung und auch noch stärker mit uns in Verbindung, indem wir diese Sachen eben, also oder indem wir Sachen machen, die diese Sachen anzapfen.
0: Genau. Ne?
1: Also da spüren wir uns ja irgendwie auch wieder neu und anders und überhaupt mal wieder so. Einige würden wahrscheinlich sagen, Gott, ich spüre mich endlich mal wieder.
0: Genau.
1: Und das andere ist natürlich aber eine Abkürzung sozusagen dahin und kann auf jeden Fall auch, also es ist ja irgendwie auch spannend und gut, dass es Möglichkeiten gibt, Perspektivwechsel einzunehmen und auch die Umwelt oder auch Mitmenschen oder auch mich selbst oder meine Wahrnehmung zu schärfen und auch anders zu scannen sozusagen, ne? Und auch irgendwie anders mal deuten zu können und auch aus mir und meinen eigenen alten Mustern vielleicht auch irgendwie rauszukommen.
0: Und auch zu reflektieren und auch genau den Horizont so ein bisschen zu sprengen. Super wichtig. Ich finde deshalb ja auch Reisen so toll. Ich finde übrigens auch so eine Sendung mit dir machen, Steff, hat auch, also mich macht das auch so ein bisschen high. Irgendwie man gut, ich glaube, das ist ein guter Moment.
1: Um sich einen neuen Song zu wünschen. Genau, dann würde ich sagen, nehmen wir den nächsten Song jetzt hier an der Stelle mit rein. Mhm. Was hast du denn noch mitgebracht?
0: Ein Song, der jetzt wie die Faust aufs Auge passt, theoretisch, und zwar I Feel Love von Edna. Wirklich eine großartige Band aus Dresden, war ich im Konzert Anfang des Jahres und ich finde schon, dass es so in der deutschen Popmusiklandschaft aktuell auf jeden Fall ein wirklich, ja, einfach eine Band mit viel Potenzial ist und jeder sollte mal Edna gehört haben.

0: wenn ich diesen Song höre, mir kribbelt es dann immer so richtig in den Finger. Also ich fange eigentlich immer an zu tanzen.
1: Ja, ich habe jetzt auch hier gewippt auf jeden Fall. Und ich bin eh noch irgendwie total im Fieber, weil ich auch irgendwie am Freitag erst bei einem ganz tollen Konzert war. Und da, ich habe da auch gemerkt, den Tag danach war ich noch wie elektrisiert.
0: Ja, Musik ist ja auch eine, also man kann wirklich Energie oder auch aus Tanz, also das lädt einen regelrecht auf. Mhm. Und ich finde, wenn man das auch regelmäßig praktiziert, da kann man echt, ich zehr da total von, wenn ich wild tanze. Also,
1: und man kann auch so eine eigene Energie aus sich heraus nochmal zusätzlich produzieren mit diesem Tanz. Das fand ich wirklich spannend, weil ich habe bei diesem Konzert auch sehr viel getanzt. Es war eine brasilianische Multi-Instrumentalistin, bei der ich war. Bia Ferreira, ich spreche den Namen höchstwahrscheinlich falsch aus. Mhm. Ich kannte sie vorher nicht. Sie hat zusammengespielt auch mit einer oder hat gespielt nach einer Rapperin, die Vorband war. Ebo heißt sie. Wegen der war ich eigentlich da und habe dann durch sie eigentlich erst die brasilianische Künstlerin entdeckt. Wahnsinnig toll. Musst du dir anhören, beziehungsweise bei der ist es so, diese Live-Shows trotzen vor Energie, vor wirklich einfach, also die hat ein Handwerk drauf, wo dir die Sprache wegbleibt. Das ist, also wie sie ihre Stimme einsetzt, wie sie mit ihrer Gitarre agiert, das ist irgendwie so eins, der Klangkörper und sie. Und was sie für eine Energie in das Publikum gibt und vor allen Dingen, wie sie das Publikum wirklich mitreißt. Mhm. Und zwischendurch macht sie auch Ansagen auf Englisch dann. Sie ist auch eine aktivistische Künstlerin. Wirklich, da ist eine Energie dahinter. Wenn du irgendwann mal die Chance hast, sie live zu sehen, mach das unbedingt. Und die Sachen, ich finde so, die produzierten Alben, die sie hat, die transportieren das überhaupt nicht.
0: Das ist
1: nicht
0: ja
1: leider.
0: Oft so, ne? Bei Musik. Ich sehe schon, wir müssen mal eine Musiksendung machen.
1: Kira, welchen Song wünschst du dir denn heute?
2: I'm sorry, but I'm having trouble.
1: Okay. Sie steht auf dem Schlauch. Sonst kann ich ja mal, ich kann das ja mal mit meinem Chatmodell probieren. Ich habe ja nur so einen begrenzten Zeitraum quasi. Aber für einen Song reicht es. So, warte mal, ich versuche mal. Hallo, du bist unser Co-Moderator in einer Radiosendung und du übernimmst die Rolle des Musikredakteurs. Du darfst dir jetzt einen Song wünschen. Bitte beachte dabei, dass es kein Mainstream-Song sein soll, sondern gerne auch ein Independent-Song. Und du kannst dich gerne orientieren an dem Song Dust von Madani. Welchen Song würdest du uns empfehlen?
2: Oh, ich liebe es, solche Indie-Pan zu empfehlen. Wenn du etwas in Richtung Dust von Madani suchst, würde ich dir den Song Sonder von der Band The Japanese House empfehlen. Der hat eine ähnliche, verträumte, melancholische Atmosphäre und ist gleichzeitig sehr emotional und tiefgründig. Ich bin sicher, der wird euch gefallen.
1: Und kannst du das nochmal so machen, als wärst du hier die Moderatorin und würdest den Song quasi auch ansagen?
2: Na klar, sehr gerne. Und jetzt gibt's einen ganz besonderen Tipp für euch, liebe Hörerinnen und Hörer. Wir tauchen ein in die verträumte Welt von The Japanese House mit ihrem Song Sonder. Der passt perfekt in unsere Indie-Playlist und bringt euch garantiert in eine ganz besondere Stimmung. Viel Spaß damit.
0: Jetzt bin ich aber gespannt. Kenne ich nämlich nicht.
1: Jetzt bin ich auch sehr gespannt. Genau, ich kenne das nämlich auch nicht.
0: Wollen wir mal kurz reinhören?
1: So kann man quasi neue Musik auffinden. Einfach sagen, guck mal, das und das ist mein Lieblingssong. Empfehl mir doch mal was so ähnlich ist wie das. Das ist quasi dann auch so eine Alternative zu diesen Algorithmen bei Spotify und Co. bei den ganzen Streaming-Anbietern. Finde ich nicht schlecht. Mal gucken, ob es funktioniert.
0: Ich finde da
1: du suchst jetzt nach dem Song. Mal gucken, ob es ihn überhaupt gibt.
0: Also ich habe, war das nicht das Ding deiner Freundin? Das
1: ja, Ding? Genau. Meine Freundin hatte versucht, nach Songs zu suchen für ein bestimmtes Thema. Und da wurden ihr Künstler und Songs vorgeschlagen, die es tatsächlich gar nicht gibt. Darauf musste sie dann aber erstmal die KI auch hinweisen, die dann sagt, ja stimmt, das gibt es gar nicht. Und dann hat die KI nochmal neu gesucht. Aber das, ja, da war sehr offensichtlich, dass dort Quatsch ausgespuckt worden ist. Darum geht es uns jetzt vielleicht
0: also
1: auch so.
0: YouTube finde ich nichts, das muss aber nichts heißen.
1: Haben wir denn den Namen richtig? Ich kann ja nochmal...
0: Japanese House?
1: Ach hier, the Japanese House.
0: Ah.
1: The Japanese House mit ihrem Song Sonder. Also Sonder, wie Sonderling.
0: Okay, then house.
1: The Japanese house.
0: Japanese house, the most in the Japanese house, official audio. Sonder, Jurassic, the Japanese house, the full session. Tristesse.
1: Ich guck mal parallel bei Spotify.
0: Mein Spotify geht hier nämlich nicht.
1: Ich guck mal parallel. Da habe ich's, Japanese House, und ich guck gleich nach Sonder.
0: Ach doch, nee, das hier, nee, ist was anderes.
1: So. Die Band habe ich. Tja, warte mal, ich muss mal fragen.
0: Ist ja schon mal gut, dass man es nicht sofort findet, ne? Das ist ja schon mal ein Indiz dafür, dass es kein Mainstream ist.
1: Auf welchem Album befindet sich der Song? Stimmt, aus dem zweiten Studioalbum In the End It Always Does. Und jetzt kriege ich auch sogar noch die Info, dass das Album am 30. Juni 2023 veröffentlicht wurde. Und auch noch die Info, dieses Album begleitet uns durch Themen wie Neubeginn, Verlust und die Zyklen des Lebens. So, mit einem ganz einzigartigen atmosphärischen Sound. Dann schaue ich jetzt mal in das Album. In the End It Always Does. Und suche da den Song Sonder. Ah, da habe ich das Album gefunden. Und der Song ist hier aber nicht drauf.
0: Ah. Das ist das, was deine Freundin meinte, ne? Das
1: Jetzt frage ich mal, der wievielte Song das sein soll, weil ich habe gerade das Album hier. Das ist interessant.
0: Das ist vielleicht so ein bisschen wie mit dem Strawberry-Effekt, ne? Das ist eben doch nicht alles.
1: Das sind diese Halluzinationen, die sie hat, wenn man sagt, ne, die KI halluziniert. Die ergänzt dann irgendwelche Sachen und es kommen aber zwischendrin Lücken, die sie hat, die füllt sie mit etwas, das nicht korrekt sein muss.
0: Genau, oder auch wie vorhin, ne? Ich ziehe jetzt die Karte, Dinge, die gar keinen Sinn machen und das macht jetzt auch keinen richtigen Sinn. Also das ist auch nochmal wichtig, dass die KI eben nicht 100% immer das, dass man das nicht alles für Bares nehmen darf. Ne?
1: Genau, das ist ganz, ganz wichtig, dass man eigentlich alles immer nochmal hinterfragen sollte, eigentlich alles, was sie ausspuckt.
0: Genau.
1: Ich finde den Song Sonder nicht auf dem Album. Kann es sein, dass du dich da vertan hast?
2: Danke für den Hinweis. Es scheint, dass Sonder tatsächlich auf dem Album In the End It Always Does zu finden ist. Ich habe mich da wohl nicht ganz korrekt ausgedrückt. Der Song ist auf jeden Fall auf diesem Album und ich hoffe, er gefällt dir. Genauso gut wie das von Madani.
1: Aber ich habe den Song nicht auf dem Album gefunden. Der wievielte Song soll das denn sein?
2: Alles klar. Danke für deine Geduld. Der Song Sonder von The Japanese House ist auf dem Album.
0: Japanese.
2: In the End It Always Does. Der 10. Track. Ich hoffe, das hilft dir weiter.
1: Sie verspricht sich, glaube ich, hier in dem Fall.
0: Aber der 10. Track, okay, das ist ja schon mal gut. Jetzt hat sie Japanese.
1: Ja, weil sie, glaube ich, manchmal die Buchstaben so ein bisschen durcheinander bringt. So, warte mal. Song 1, Spot Dog, Touching Yourself, Song 2, Sad to Breathe, Song 3, Over There, Song 4, Morning Pages 5, Boyhood 6, 7, Reminder of a Morning, 8, Friends, 9, Sunshine Baby, Song 10 ist Baby Goes Again. Und dann kommen nur noch zwei Songs, You Always Get What You Want und One for Sorrow, Two for Joni Jones.
0: So, hören wir doch mal in den 10, Song Number 10 rein. Vielleicht hat sie ihn. Ja.

0: Der hat jetzt auch gar nicht viel mit dem Dust von Madani zu tun.
1: Finde ich auch gar nicht. Es ist ein ganz anderer Stil, ne? Viel verträumter, lieblicher, ganz anders instrumentiert. Also, ich breche mal wieder ab.
0: Ja,
1: also,
0: war jetzt nicht schlecht, aber eigentlich voll verfehlt.
1: Ja, eigentlich wirklich am Ziel vorbei.
0: Dann würde ich nämlich sagen, wir müssen ja jetzt auch langsam zum Ende der Sendung kommen, auch wenn ich mit dir noch stundenlang weiter quatschen könnte. Und wir haben jetzt den KI-Führerschein angesprochen, das sprengt für heute die Zeit. Aber das ist so ein schöner, wie sagt man, so ein Lockanker zur nächsten Sendung.
1: Ja, so kann man es sehen. Genau, das machen wir dann, oder dem widmen wir uns dann in der nächsten Sendung.
0: So macht man das doch auch überhaupt bei seriellen Sachen, ne? Dass man so ein bisschen immer am Ende
1: einen
0: so
1: kleinen
0: ein bisschen
1: Cliffhanger,
0: eine kleine
1: Vorausschau Lockanker. Gibt. Ein Lockanker, warum nicht? Auch so ein Köder, wir legen einen Köder genau. aus. Und das ist der KI-Führerschein dann beim nächsten Mal. Und ich würde mir jetzt noch einen Song wünschen. Und wir hatten ja jetzt auch schon sehr unterschiedliche Chatbots. Und man weiß immer nie, mit wem hat man es heute zu tun. Und manchmal fragt man sich das ja auch bei sich selbst. Wer bin ich denn heute und wie viele? Ne? Ich wünsche mir jetzt passenderweise dazu den Song von Fettoni und Dexter, Authentizität. Authentizität.
0: Authentizität.
1: Authenticität.
0: Authenticity.
1: Authentizität wünsche ich mir.
0: Dann würde ich einfach sagen,
1: mit dem Song
0: wir verabschieden uns.
1: Entschuldigung.
0: Wir verabschieden uns mit der heutigen Orakelei und hoffen, ihr schaltet beim nächsten Mal wieder ein. Die Sendung läuft immer am
1: ersten Montag im Monat.
0: Genau, und zwar um 17 Uhr bei Radio Lotte. Gibt es dann auch in der Mediathek zum Nachhören. Demnächst vielleicht auch auf anderen Sendern. Wir halten euch auf dem Laufenden und schön, dass ihr heute mit dabei wart. Und jetzt geht's. Nee, erst verabschieden wir uns. Seid wieder mit dabei, wenn es wieder heißt
1: Orakelei. So, und jetzt ganz viel Spaß mit Fettoni und Dexter.

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Ab einem gewissen Alter beginnen die Sätze oft mit dem Wort früher. Früher habe ich mal unter einem Phänomen gelitten, was man gemeinhin Schlaflosigkeit nannte. Es war kein pathologisches Problem. Es war ganz einfach die innere Unruhe, die mich abhielt, einfach einzuschlafen, wenn ich im Bett lag. Ich habe mir immer gesagt, es kann doch das Wichtigste deines Lebens in dieser Nacht passieren. Und wenn du schläfst, merkst du es nicht, du könntest dich verlieben und merkst es nichts. Oder der Weltgeist kommt vorbei und klopft an und du schläfst, peinlich. Also bin ich die ersten 18 Jahre meines Lebens wach geblieben. Sie sehen es noch am entspannten Gesichtsausdruck. Und heute denke ich mit größter Nostalgie an jene Zeit, als ich noch Zeit hatte, schlaflos im Bett zu liegen. Heute komme ich kaum noch ins Bett, umhergetrieben zwischen Osterburg und Osterfeld. Und deswegen habe ich auf meiner drittvorletzten CD oder wie auch immer ein ganz frühes Schlaflied noch einmal aufgenommen, was ich mir in jener Zeit mal für mich selbst geschrieben habe. Ein Schlaflied gegen meine stalinistische Schlaflosigkeit. Still klopft es nun, das Herz, das Licht im Zimmer. Geborgt vom Vorderhaus befällt das Bett. Mein Kinn ist schwer und doch flieht mich noch immer der Schlaf erschreckt von einem Düsenjet. Ich stehe noch einmal auf, das Wasser schlag ich im Becken ab der Küche. Doch die Ruhe, sie will nicht kommen und am Schädel trage ich. Drei Radiosender senden immer zu. 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

Na, haben Sie ihn erkannt? Hans-Eckhard Wenzel. Am kommenden Donnerstag, den 31. August, wird dieser Mensch bereits 71 Jahre. Ich weiß, es ist kein runder Geburtstag, aber ich glaube, das ist auch egal. Wenzel, am kommenden Donnerstag, und die heutige Sendung ist ihm gewidmet.

Aus ihr gibt es einen kleinen Hügel, der heißt Suspiro del Moro, der Seufzer des Mauren. Und er erzählt von einer Geschichte, als 1492 die katholischen Heere die Iberische Halbinsel von den Fremden bereinigten, die damalige Form der wertebasierten Außenpolitik. Da gab es die schöne Stadt Granada und sie war 3 Jahre belagert. Und der König dieser Stadt überlegte, die Ernten waren vernichtet und die große Schlacht stand bevor. Und er sagte sich, die Stadt ist zu schade, als dass sie im Kampf untergeht. Und die Menschen, die in ihr leben, sind zu schade, als dass sie in diesem Kampf kaputt gehen. Und er entschied sich, die Stadt kampflos den Katholen zu überlassen. Und auf diesem Hügel schaute er zurück auf seine Stadt, auf sein Königreich und weinte. Und seine Mutter sagte, ja, hättest du gekämpft wie ein Mann, müsstest du jetzt nicht heulen wie ein Weib. Das ist die Geschichtsschreibung, mit der wir groß geworden sind. Immer die stolzen Reiter, die aus der Schlacht zurückkommen. Wir kennen die Kriegerstandbilder. Auf Pferden mit dicken Eiern in jeder Stadt stehen sie. Es ist die Geschichte von den siegreichen Kriegen, aber diese Geschichte gibt es nicht mehr. Seit dem Zweiten Weltkrieg ist kein Krieg auf dieser Welt gewonnen worden. Irgendwann wird er abgebrochen, weil man vernünftig wird und aufhört. Vielleicht müssen wir unsere Geschichtsauffassung umdrehen, unseren Stolz brechen und eher den Gedanken von Seneca folgen, dass ein ungerechter Friede allemal besser ist als ein gerechter Krieg. Ah! Und wir eine andere Geschichte.

0: Ein langjähriger Weggefährte von Hans Eckhard Wenzel, ein musikalischer Weggefährte, das ist Tobias Morgenstern. Tobias, seit wann kennt ihr euch? Seit wann arbeitet ihr zusammen?
1: Ja, es sind gleich zwei Fragen. Ich glaube, wenn ich genau überlege, kennen, also ich würde sagen, mindestens in den 80er Jahren haben wir uns kennengelernt. Ich wurde mal von einer Freundin mitgenommen zu einer Aufführung von Karls Enkel im Haus der jungen Talente. Also das muss ja vielleicht so 1984 gewesen sein oder so, würde ich sagen. Also da habe ich Wenzel das erste Mal gesehen. Mhm. Und wenig später trafen wir dann auch irgendwie aufeinander. Ich glaube sogar bei einer Aufführung in Magdeburg im Kloster unserer lieber Frauen mit verschiedenen Chanson- und Liedermachern. Ich glaube, ich war damals mit Barbara Thalheim, für die ich damals so ein bisschen Arrangements schrieb und mich da so eingebunden war. Und da war auch Wenzel dabei und da trafen wir, glaube ich, erst. Also das ist aber auch ungefähr in dieser Zeit gewesen. Mhm. Und die Zusammenarbeit oder eine Arbeit begann eigentlich dann spätestens über die Sichel-Operette. Hm. Ganz konkrete, aber es gab vorher auch schon Berührungspunkte. Hm. Naja.
0: Das Spannende ist ja, die DDR war relativ überschaubar und gehörte man in ein bestimmtes Genre, kannten sich eigentlich die Künstler alle. Jetzt in der Bundesrepublik, die ist ein paar Zentimeter größer, da ist das schon weniger. Und wenn man in den europäischen Raum geht, noch weniger. Wie rekrutieren sich die Musiker, die sich um Hans Eckhard Wenzel formieren?
1: Naja, das müsste man ihn vielleicht fragen genauer. Aber ich glaube, das, was gemeint ist, es ist einfach es ist eine ganz andere Szene. Ich gebe dir also vollkommen recht, dass ich weiß also eben viel weniger von meinen Kollegen als früher. In der DDR war man natürlich auch durch viele gemeinsame Dinge miteinander irgendwie verbunden. Und das führte dazu, dass man sich auch austauschte und eben dann kannte. Jetzt gibt es gar nicht so viele Gemeinsamkeiten. Jetzt ist es das Geschäft, ne, was uns irgendwie, wo man lediglich feststellt, aha, der macht ja auch sowas und so. Also es gibt nicht so eine große Not, beziehungsweise so ein Bewusstseinszusammenhalt, wie es natürlich in der DDR gab. Und ich glaube, so sucht man vielleicht auch Kollegen ein bisschen aus. Es spielt, glaube ich, immer eine große Rolle, ob man sich auch irgendwie so versteht, ob man von ungefähr von einer Art des Denkens ist oder ob man sehr, sehr, sehr weit auseinander liegt, spielt für mich eigentlich auch eine große Rolle heute.
0: Seit den 80er Jahren ist wirklich eine lange, lange Zeit vergangen. Im Prinzip, wenn man es genau nimmt, zwei Generationen, wenn man das mal so in 20er Schritte einteilt. In diesen Jahren ist sehr, sehr viel geschehen, was in der einen oder auch anderen Art in seinen Liedern benannt wird. Oft keine einfachen Texte. Was bedeutet er oder es für die Musiker? Was bedeutet diese Art von Texten? Ist das pure Improvisation oder ist das schon so perfekt geprobt, dass man das Gefühl hat, nee, das, die improvisieren nur?
1: Nee, also ich glaube, das kann ich gut beurteilen. Wenzel hat eine sehr interessante Entwicklung durchlaufen in den ganzen Jahren. Er hat ja in verschiedensten Formationen, also Bandbesetzungen, sich auch ausprobiert und was du eben in der vorherigen Frage angesprochen hast, auch mit den Musikern sich ausprobiert haben. Und ich weiß von Kollegen, dass es manchmal nicht einfach war bei Wenzel in der Band, dass das ganz schön hin und her ging. Wenzel hatte so seine Vorstellung. Eins ist mir erstmal aufgefallen, dass Wenzel einfach über die Jahre hin sich musikalisch einfach wirklich entwickelt hat und der einfach, er ist einfach schlichtweg besser geworden auf vielen Dingen. er ist ja kein Musiker, kein studierter Musiker, ne? Spielt aber das, was er da macht, eigentlich mit einer ziemlich Souveränität, so dass wenn ich mit ihm zum Beispiel als Duo, wenn wir zusammenspielen, ist das auch eigentlich ein musikalisch interessantes Miteinander. Das ist schon mal das, was ich bemerken kann. Und er hat über die Jahre hinweg eben verschiedene Bands ausprobiert und damit auch Stilistiken und auch Zusammenspiel. Und jetzt ist er, glaube ich, gelandet. Also die Besetzung, die er seit den letzten, ja, ich weiß nicht, wie lange spielen die schon, 5, 6, 7, 8 oder 10 Jahre gar, ich glaube, spielen die jetzt zusammen in dieser aktuellen Besetzung. Und da kommt immer mal noch ein, zwei Bläser und noch mal wer kurz zuführen als Gast. Aber das ist eigentlich, die improvisieren überhaupt nicht. Das ist, glaube ich, sehr, sehr, sehr gut produziert. Und da steckt ja auch Tommy Cravallo dahinter, der eine Gitarrist, der das produziert. Und ich habe das auch schon ein paar Mal, Wenzel, gesagt, das ist eigentlich die perfekteste, die beste Form, die ich eigentlich kenne. Und ich finde, die spielen auch sehr, sehr gut. Und das ist nicht improvisiert, das ist wirklich gut gedacht, es ist gut produziert. Und es ist gut live gespielt, also und sie sind eben auch sehr, sehr dienlich seinen Inhalten, seinen Texten. Also die spielen nicht eher irgendwas da lang, sondern das ist sehr optimiert und sehr zugeschnitten auf das, was Wenzel da singt. Also das heißt mit anderen Worten, es ist so gebaut, dass zum Beispiel nichts dem Text im Wege ist. Also wenn es technisch gut klingt, und das ist in der Regel auch der Fall vom Sound her, einfach ein riesengroßes Hörvergnügen, weil es ist so gebaut, dass man alles gut versteht und nicht die Gitarren dann irgendwie noch da rumspielen irgendwelche Sachen. Das wird also nicht behindert. Das ist, finde ich, also sehr, sehr optimal. Ja, das ist ihm gelungen, aber das ist auch, glaube ich, ein langer Weg, dahin zu kommen.
0: Ja, in schweren politischen, nicht oder nur schwer zu ertragenden Zeiten haben mir persönlich Lieder von Georg Danzer, Konstantin Wecker, Tamara Danz, Reinhard May und eben Hans-Eckhard Wenzel das tägliche Aufstehen, ich muss es so sagen, erleichtert. Ganz konkret, also in der Wendezeit, also bevor die Mauer aufging, diese enorme Spannung. Ich habe mir jeden Morgen Wecker und Wenzel reingezogen. Meine Frage an dich, man sagt ja immer, das Publikum altert mit seinen Künstlern. Ist das bei Wenzel auch so oder wächst da eine Generation nach, die sich für seine Musik begeistert?
1: Tja, wenn die nachwächst, ist sie auf jeden Fall viel zu gering in der Anzahl. Also ganz klar deutlich ist natürlich schon, dass das Publikum mit altert, mitgeht. Das ist also unvermeidlich zu erkennen. Ja, ich bin natürlich jetzt nicht so oft auf seinen Konzerten, eigentlich nur, wenn wir zusammen spielen. Aber da bemerke ich natürlich auch, dass jetzt natürlich in erster Linie unsere Fans, die sind so alt wie wir oder gar älter. Oder also es sind wenig junge Leute da. Viel, viel zu wenig, würde ich sagen. Viel zu wenig.
0: Es gibt eine Äußerung von ihm, die, so denke ich, über viele seiner Lieder in den wenigstens letzten 15 Jahren stehen könnte. Ich zitiere, ich leide unter einer stalinistischen Humorlosigkeit. Ich gehe mal davon aus, dass sein Publikum geistig mit ihm mitschwingt. Oder täusche ich mich da? Wie steht Wenzel zu seinem Publikum? Kriegst du das mit? Es gibt ja Konzerte, die brauchen die Zuhörerschaft zwar als Fans und die da mitklatschen und toben, aber er braucht ja ein Publikum, was zuhört.
1: Ja, na, ich glaube schon, dass die zuhören, auf jeden Fall. Und ich denke auch, dass er letztendlich, auch wenn die Auseinandersetzungen kritisch sind, politisch einfach forciert und ganz, ganz hart an, also ohne Rücksicht einfach Dinge ausformulieren entsprechend. Das ist trotzdem komischerweise eben, bei Wenzel bleibt nie ein deprimierender oder schaler Geschmack am Schluss zurück, wo man denkt, naja, jetzt was kommt eigentlich jetzt demnächst, so was geht jetzt hier los, sondern er schafft es eben, Gott sei Dank, er schafft es immer wieder, einfach diesen diese Lockerheit, den Humor damit hineinzubringen. Und das ist ja, er ist ja auch ein Theatermensch. Er weiß natürlich ganz genau in seinen Ansagen, die ja sehr platziert sind und die ausgewählt sind und die nicht nur einen dramaturgischen Effekt haben, sondern die sind natürlich auch in ihrer Widersprüchlichkeit und ihren Pointen, so die sind genau gesetzt und die sind eben schon so, dass da so viel, dass man ja vor Lachen manchmal kaum zuhören kann. Also das ist einfach, da ist eben so viel Lockerheit und Abstand und Humor dabei und um es überhaupt ertragbar zu machen, also im gleichen Sinne, wo man sagt, es geht eigentlich nicht, im gleichen Sinne hört man, dass man eben eigentlich darüber lachen muss und sich auch mit dem Abstand darüber über manches hinwegsetzen muss und das satirisch-humoristisch sehen muss. Also es gelingt ihm wahnsinnig gut, ich glaube besser als so manchem anderen. Und das ist der Grund, warum die Leute mithören, also eben einfach möglichst nichts verpassen und zuhören. Ja.
0: Ich habe im Netz dazu was ganz Lustiges gefunden, vermutlich eine private Aufzeichnung und offensichtlich in einem kleinen Ort in der Kneipe. Es müssen nicht die großen Konzertsäle sein, scheint es. Er nimmt seine Zuhörer selbst in einem kleinen Kreis ernst. Ist das deine Beobachtung oder irre ich mich da?
1: Auf jeden Fall. Also das ist schon immer so. Aber das ist, glaube ich, nicht nur bei Wenzel so, das ist bei ihm ausnahmslos so, aber auch bei anderen Leuten, dass sie eigentlich, wenn sie dann loslegen, ist es egal, wie viel da sitzen, man tut einfach das, wie man es immer tut. Man ist ganz ernsthaft eigentlich dabei, seine Dinge zu erzählen, zu besingen. Oder da spielt wirklich der Rahmen die Rolle, der Rahmen und die Größe keine Rolle. Was manchmal ihn stört, ist, wenn es technisch nicht gut genug ist. Und auch das verstehe ich sehr, sehr gut, weil man muss jedes Wort verstehen und wenn er sich anstrengen muss, um das irgendwie in der Soundanlage irgendwie, dass das alles miteinander stimmt, dann geht ganz, ganz viel verloren. Das muss eben auch dort, muss es eine Leichtigkeit haben, ja.
0: Und was mich fasziniert, er erzählt seiner Zuhörerschaft Dinge, gedanklich, sprachlich, die streckenweise sehr anspruchsvoll sind. Also man muss genau zuhören, was du gerade auch gesagt hast. Also dann klatscht man lieber mal nicht, damit einem nicht die Worte, die da zwischendurch noch kommen, verloren gehen. Man ist wohltuend gefordert. Und ab und zu schafft es mal eines seiner Lieder tatsächlich auch ins Tagesprogramm vom Öffentlich-Rechtlichen. Vermutlich, das ist meine Vermutung, dank eines einzelnen Fürsprechers. Er hat auch ohne Öffentlich-Rechtliche allerdings sein Publikum in Stadt und Land, in Ost und West? Oder gibt es da Gebiete, wo man Wenzel, den Geheimtipp, nicht kennt?
1: Naja, über die Medien zu reden, wäre ja sozusagen eine Extrasendung, warum der eine oder andere nicht in den Mainstream-Medien vorhanden ist. Also das schneiden wir vielleicht jetzt mal nicht an, das ist wirklich ein extra Thema. Das würde dann eine politische Sendung werden. Also es ist natürlich so. Und es ist trotzdem auch so, dass ich immer wieder auf Menschen stoße, die Wenzel nicht kennen, die dann doch irgendwie, also selbst Ostdeutsche. Es ist selten der Fall, aber es gibt es schon. Und das hat vielleicht dann letztendlich damit zu tun, wer sich immer noch die Fernsehsender hier anguckt und dieses Radio, der wird manches nicht mitkriegen. Das ist klar. Aber ja, das war vielleicht früher auch ein bisschen so. Das ist einfach nur jetzt viel, viel, viel extrem gespaltener und verteilter, ja. Und im Westen, glaube ich, hat Wenzel so ab und zu seine Erfahrung, da sieht es schon auch nochmal anders aus. Er hat da auch sein Publikum, aber das ist, glaube ich, nochmal ganz anders aufgestellt. Also wirklich ganz anders aufgestellt. Ich denke mal, dort konzentriert sich das auf einzelne Orte und Punkte, wo man schon immer offen war und eine Tradition hatte für Liederleute und für vielleicht auch für Ostdeutsche oder so. Dort funktioniert das. Aber so im Allgemeinen, glaube ich, wird es auch relativ schwierig sein.
0: Vor einigen Jahren in einer Talkrunde im Foyer des Deutschen Nationaltheaters ist ihm der Moderator immer wieder ins Wort gefallen. Mich hat beeindruckt, dass Wenzel dann ihn irgendwann reden lassen hat. Das heißt, er hat sich zurückgelehnt und hat den anderen Gästen zugehört und dann ist immer an ihn das Wort gerichtet worden. Und ehe das sein erster Satz zu Ende war, da waren die schon wieder bei ihm drin. Und dann hat er sich einfach zum Rest des Abends nicht mehr geäußert. Und was mich fasziniert hat, dass das Publikum ganz offensichtlich ihm applaudiert hat zum Schluss. Das heißt, er ist nicht einer, also er würde wahrscheinlich in keine Talkrunde passen im Fernsehen, wie man es hat, wo so 5 Leute eingeladen sind, die sich permanent ins Wort fallen und man eigentlich nicht weiß, wovon die reden.
1: Na, ich muss auch sagen, ich kenne gar keine Talkrunden, die so sind, wie eigentlich eine Talkrunde sein müsste. Also es ist mir nicht bekannt, dass es seit Jahren, in den letzten 5 oder 10 Jahren in Deutschland überhaupt noch sowas stattfindet. Also insofern ist das auch überhaupt kein, wäre das überhaupt kein Kriterium. Also es ist bedauerlich, dass hier, was hier eigentlich passiert und dass das so forciert wird, so eine Spaltung eigentlich durchgesetzt wird. Aber gut, ich meine, Wenzel ist da eigentlich auch ein sehr, also mittlerweile auch einer, der das gelassen hinnimmt. Also das heißt nicht, dass es ihn nicht berührt oder nicht stört oder so, aber ich glaube, er hat da eine gute Art, sich schützen irgendwo, ja, sich schützen irgendwo damit umzugehen dann.
0: Also an der Stelle kann ich darauf verweisen, es gibt im Netz einige Interviews, die man sich anhören kann. Sarah trifft Wenzel, Gregor Gysi im Gespräch mit Wenzel, Thomas Bille im Gespräch mit Wenzel. Also es gibt schon sehr, sehr gute Gespräche, aber man muss sie sich halt raussuchen, um dann zuhören zu können. Tobias.
1: Ja, aber das ist ja wieder das Gleiche. Na klar gibt's die. Die gibt's auch von anderen tollen Leuten. Und aber ich meine, die sind eben da versteckt, wo man sie findet, wenn man sowieso einfach ein offener Mensch ist und sozusagen sich nicht gnadenlos ergibt dem Mainstream, sondern seine Wahrheiten woanders sucht. Dann findet man das auch. Ne?
0: Jetzt lass uns mal die Richtung ein bisschen ändern. Wenzel ist mehrfach in der weiten Welt unterwegs gewesen. Er war längere Zeit in Kuba, Nicaragua, in den USA. Immer für seine Musik, für seine Lieder. Wie viel bringt er denn von solchen Erlebnissen und Erfahrungen mit in seine Lieder, in seine Texte? Also spürt man das in seiner Musik, dass er da jetzt solche Erfahrungen mitbringt?
1: Ich würde schon sagen, das spürt man. Ich weiß auch, dass er oftmals dort erst Lieder geschrieben hat, also und sich sozusagen dem Eindruck dort irgendwie ausgeliefert hat und unter dem Eindruck des Dortseins und der Gegend, des Landes, der Leute geschrieben hat und dort auch dann produziert hat und das alles so irgendwie versucht hat aufzunehmen. Klar, das hat sich auf jeden Fall ganz stark niedergeschlagen.
0: Zum Schluss, wenn du ihn beschreiben solltest, aus deiner Sicht, was ist seine stärkste Eigenschaft?
1: Seine stärkste Eigenschaft? Oh, das ist immer, ich immer schwierig.
0: Naja, auf jeden macht ja ein Mensch einen anderen Eindruck und bei dem einen sagt man das und ein anderer würde sagen, nee, sehe ich gar nicht so.
1: Naja, ich weiß nicht, ob das Gleiche ist, aber ich fühle mich künstlerisch und vor allem politisch total zu Hause, wenn ich mit ihm auf der Bühne stehe. Wenn ich mit Wenzel auf die Bühne gehe, habe ich so immer das Gefühl, politisch, gesellschaftlich kann mir überhaupt gar nichts passieren. Das ist so, ich bin da so vollkommen auf der guten Linie und persönlich oder menschlich ist es eben so, er ist immer ansprechbar und er ist auch immer einer, der einem wo man gewiss sein kann, dass er auch schon einem mit Realismus begegnet. Also einem nicht irgendwie was schön vorgaukelt oder ihm sagt, pass auf, hier würde ich aber an deiner Stelle mal lieber das. Also es ist einfach eine sehr, sehr gute Partnerschaft, die aufbauend ist und zugleich aber das nötige Maß an Kritik hat und an Sachlichkeit, ja. Man kann mit ihm eigentlich über alles reden und das ist eigentlich eine wunderbare Person.
0: Das ist ein wunderbares Abschlusswort. Tobias Morgenstern, der Akkordeonist, mit dem Hans-Eckhard Wenzel immer mal wieder auf der Bühne steht.

So, und jetzt kommt eine Aufnahme, die ist auch schon sehr alt. Steffen Mensching und Hans-Eckard Wenzel. Mensching ist inzwischen Intendant am Theater in Rudolstadt. Und die beiden haben Furore gemacht, unvergesslich der Notenstände, mit unglaublicher Clownerie. An der Stelle möchte ich noch auf etwas verweisen. Es gibt im Netz ein Porträt Hans-Eckard Wenzel von 2016. Wen es interessiert, unbedingt anschauen. Jetzt Mensching-Wenzel.

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1: Das war's, das Sektfrühstück auf Radio Lotte. Heute zum 71. Geburtstag am 31. August von Hans-Eckart Wenzel. Im Gespräch bin ich gewesen mit Tobias Morgenstern, dem Akkordeonisten, mit dem Wenzel immer wieder zusammenspielt. Die Wiederholung der Sendung gibt's am kommenden Donnerstag um 16 Uhr. Das ist übrigens dann sein Geburtstag. Am Mikrofon verabschiedet sich, danksagend für Ihre Aufmerksamkeit, Svea Geeske.
2: Ich würde dann anfangen, ja? Na!

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2: Tourismus im Weimarer Land wächst weiter. 5 neue Auszubildende bei Weimarer Stadtunternehmen und Sparkassenstiftung lobt erneut Bürgerpreis aus. Das Weimarer Land verzeichnet einen deutlichen Tourismuszuwachs. Das geht aus einer aktuellen Mitteilung des Weimarer Land Tourismus e.V. hervor. Darin heißt es, dass im ersten Quartal 2026 Gäste im Schnitt 4 Tage im Landkreis verbracht hätten. Damit zähle die Region laut des Vereins zu den Spitzenreitern Thüringens. Gleichfalls seien die Übernachtungszahlen gestiegen. 2025 habe das Gebiet mehr als 544.000 Übernachtungen gezählt. In den ersten 5 Monaten 2026 habe es sogar einen Zuwachs um 3,4% gegeben. Eine bessere Entwicklung als im Landesdurchschnitt. Diese Zahlen seien das Ergebnis einer langfristigen Zusammenarbeit von Gastgebern, touristischen Partnern und den Kommunen. Auch bei den Gästeankünften gehe es bergauf. So seien im Jahr 2025 in Unterkünfte ab 10 Betten über 157.000 Ankünfte registriert worden. Das entspreche einem Plus von 2,4%. Unter Einbeziehung des privaten Vermietungsmarktes gehe man sogar von rund 176 Ankünften aus. Die Stadtwerke und die Stadtwirtschaft Weimar begrüßen 5 neue Auszubildende. Das geht aus einer Mitteilung der städtischen Unternehmen hervor. 3 der 5 Auszubildenden starten bei der Stadtwirtschaft. Finlay Aaron Schindler und Ayman Adlung werden dort zu Fachkräften im Fahrbetrieb ausgebildet. Arrivent zum Kfz-Mechatroniker für Nutzfahrzeugtechnik. Bei den Stadtwerken beginnt Eilina Gernhardt ihre Ausbildung zur Kauffrau für Büromanagement und Levi Gutzeit lernt den Beruf des Elektronikers für Betriebstechnik. Zum Auftakt haben die 5 Azubis die Gelegenheit, verschiedene Bereiche und Außenstandorte der Unternehmen kennenzulernen, darunter das Schwanseebad, die Kompostanlage und das Blockheizkraftwerk. Die Geschäftsführer beider Firmen hoben die gute Betreuung und die sinnvolle Verbindung von Theorie und Praxis in der Ausbildung hervor. Die Unternehmen böten den jungen Leuten außerdem echte Perspektiven und legten großen Wert auf attraktive Arbeitsbedingungen für ihre Mitarbeiter. Noch bis Ende August können Engagierte für den Bürgerpreis der Sparkassenstiftung Weimar-Weimarer Land nominiert werden. Vorschläge sind für Einzelpersonen, Gruppen, Vereine und Initiativen möglich, die sich besonders ehrenamtlich einsetzen. Engagierte haben die Möglichkeit, sich in den Kategorien U25 und Alltagshelden selbst zu bewerben oder von Dritten vorschlagen zu lassen. In der Kategorie Lebenswerk ist eine Nominierung ausschließlich durch Dritte möglich. Zum 28. Mal wird der Bürgerpreis ausgelobt. Er ist mit insgesamt 5.000 Euro dotiert und wird am 27. November feierlich vergeben. Vorschläge lassen sich über ein Online-Formular auf der Webseite der Stiftung unter sparkassenstiftung-weimar.de einreichen. Noch immer wird nach der entlaufenen Hündin Tabea gesucht. Das geht aus einem aktuellen Suchaufruf des Weimarer Tierheims hervor. Zuletzt wurde das schwarze und windhundähnliche Tier am 29.07. in der Nähe von Apolda gesichtet. Dort hatte man versucht, es einzufangen. Weil es sich um einen sogenannten Angsthund handelt, soll das Tier bei einer Sichtung weder gerufen noch angesprochen werden. Auch sollte ihm niemand hinterherlaufen oder fahren. Wer die Hündin sieht, soll die Sichtung nur mit Standortangabe und Foto per Mail oder Telefon mitteilen. Hinweise nimmt das Tierheim Weimar und das Hundezentrum Niederreißen entgegen. Auch die Berufsfeuerwehr Weimar kann kontaktiert werden. 5 Tatverdächtige sind in Weimar nach 2 versuchten Rollerdiebstählen ermittelt worden. Laut Polizeibericht ereigneten sich beide Vorfälle in der Nacht zum Mittwoch im Bereich der Paul-Schneider-Straße. Die 5 Personen im Alter zwischen 16 und 24 Jahren sollen zunächst versucht haben, einen Roller gewaltsam kurz zu schließen. Wie es heißt, misslang der Diebstahl, jedoch habe es am Fahrzeug einen Sachschaden gegeben. Anschließend hätten sie sich ein zweites Kleinkraftrad vorgenommen. Die Polizei habe sie jedoch dabei überrascht. Ein Tatverdächtiger sei noch am Tatort gestellt worden, die übrigen seien zunächst zu Fuß geflüchtet. Durch eine sofort eingeleitete Nahbereichsfahndung sowie die Auswertung von Videoaufnahmen habe die Polizei auch die 4 übrigen Verdächtigen identifiziert. Gegen alle 5 wurden Strafverfahren eingeleitet. Das waren die Nachrichten auf Radio Lotte Weimar mit Michael Tuscher.
3: Okay.

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2: Ja, es ist Zeit für unseren Monami-Ticker. Diesmal nicht am Dienstag, denn da gab es Sonderprogramm. Heute am Donnerstag mal ausnahmsweise um 8 Uhr und ich bin nicht mehr alleine im Studio. Jana und Franzi sind da. Was gibt's denn Neues bei euch?
3: Hallo. Hallo, guten Morgen.
4: Genau, das Kulturzentrum, also Diana, die fängt jetzt an. Und zwar, wir sind auf der Zielgeraden von unserer Festivalwoche des Jiddisch Summer, beziehungsweise der Jiddisch Summer ist mit seiner Festivalwoche auf der Zielgeraden und hat am Donnerstag, also heute und am Freitag noch jeweils zwei Konzerte, beziehungsweise heute am Donnerstag gibt es die zweite Vorstellung vom Musiktheater Talkbook. Genau, wer also die Premiere am Sonntag nicht gesehen hat, ist heute 20 Uhr herzlich eingeladen, die zweite Vorstellung des Musiktheaters zu sehen. Und morgen am Freitag um 20 Uhr wird es dann nochmal ein Doppelkonzert geben und das ist dann sozusagen der Abschluss der Festivalwoche im Monami. Genau, komm vorbei.
1: Toll, das klingt gut.
4: Ja, finde ich auch.
1: Ja, ich habe noch drei Filme im Gepäck. Einmal haben wir ja jetzt wieder die Neustart sozusagen diese Woche. Zu denen komme ich gleich. Aber heute Abend, am Donnerstag, haben wir noch Vivaldi und ich 21 Uhr. Das ist der letzte Film in der Reihe Weimarer Meisterkurse. Der Film ist ein ziemlich neuer Film. Der ist letztes Jahr rausgekommen, Ende letzten Jahres, seit diesem Jahr eigentlich im Kino. Und Vivaldi und ich ist verfilmt die Biografie des weltberühmten Komponisten in Kombination mit dem Schicksal einer jungen Waisin. Das ist ein ganz toller Film, natürlich auch ein Kostümfilm, wie man sich so vorstellt, aber auch einfach sehr einfühlsam und zeigt auch auf Vivaldi und auf diesen Wert des Orchesters, legt es nochmal sozusagen spielfilmästhetisch einen anderen Schwerpunkt. Könnt ihr heute Abend gucken, 21 Uhr im Rahmen der Weimarer Meisterkurse. Und begleitend habe ich eben zwei Neustarts. 18 Uhr kommt Der verlorene Mann. Das ist ein Film für alle Menschen, die natürlich deutsche Tragikomödien und Romcoms mögen, aber auch für alle anderen. Wir haben ja ein bisschen einen älteren Cast, der aber starmäßig sozusagen im Rahmen der deutschen Riege großartig ist, mit Dagmar Manzel, Harald Krasnitzer und August Zirner in den Hauptrollen, die drei. Und es geht darum, dass Hanne, die Künstlerin Hanne, und der pensionierte Pfarrer Bernd eine eigentlich glückliche Beziehung führen und auf einmal taucht aus dem Nichts Hannes früherer Ehemann Kurt auf. Und Kurt hat Demenz und bringt nun durch dieses Vergessen und seine Demenz natürlich eine ganz andere, ja, ich sag mal, einen anderen Schwung in den Alltag der beiden. Sie nimmt sich natürlich das noch an. Es ist natürlich ihr früherer Ehemann und er hat auch vergessen, dass sie eigentlich nicht mehr zusammen sind. Und daraus entspinnt sich sozusagen so eine Dreierkonstellation, verschiedene Beziehungsgefüge. Auch das Thema Erinnerung wird natürlich aufgemacht. Wie schafft man einen guten sozusagen Umgang mit natürlich auch demenzkranken Menschen, aber auch inwiefern führt einen natürlich auch dieses Vergessen ein Stück wieder zurück zu sich selbst, zur Identitätssträngen seiner selbst. Also super spannender Film, 18 Uhr, Der verlorene Mann. Und im 20 Uhr Programm gibt es The History of Sound, den gibt es in OMU und auch in Synchro. Ich weiß nicht, ob ihr den schon gesehen habt, auch ein großartiger Film. Er führt uns zurück in die USA 1917. Da haben wir den Musikstudenten Lionel und David, seinen Kommilitonen, und die beiden entwickeln eine tief empfundene Liebe zur traditioneller Folkmusik und entschließen sich dann unter anderem, diese Folkmusik im Land einzufangen und sozusagen auch dann zu recorden und fürs Radio bereitzustellen und so weiter. Gespielt, auch toller Cast, natürlich Paul Mescal und Josh O'Connor. Das sind ja zwei Shootingstars, die man sich immer gerne anguckt auf der Leinwand. Es ist natürlich auch brisant, weil es geht auch um Krieg, um die drohenden sozusagen Einzugsszenarien, die man eben auch aus dieser Zeit kennt. Die beiden haben nicht nur eine Freundschaft, es entwickelt sich auch eine romantische Beziehung zwischen den beiden. Ein unglaublich toller Film, The History of Sound.
2: Ja, das klingt doch alles sehr, sehr spannend. Kommt alle vorbei zum Monami. Das war der Monami-Ticker für diese Woche. Nächste Woche nochmal in dieser Sendezeit am Donnerstag um 8 Uhr, denn auch nächste Woche am Dienstag haben wir ein Sonderprogramm, aber in zwei Wochen dann wieder wie gewohnt am Dienstag. Jana, Franzi, ich danke euch, dass ihr da wart.
1: Danke dir, schönen Tag.

0: Bald ist es soweit. Das Kunstfest 2026 steht in den Startlöchern und wir sind natürlich sehr gespannt, was es in diesem Jahr an Programm bieten wird. Einen kleinen Einblick wird uns jetzt die künstlerische Co-Leiterin Katharina Germo gewähren. Ja, schönen guten Morgen.
1: Guten Morgen.
0: Also das diesjährige Kunstfest nähert sich mit großen Schritten. Am 21. August wird es eröffnet und wir schauen vorab, was uns da erwarten wird. Ja, was werden in diesem Jahr die künstlerischen und thematischen Schwerpunkte sein?
1: Es gibt ganz verschiedene thematische und künstlerische Schwerpunkte in diesem Jahr, weil wir wirklich ein sehr vielfältiges Programm haben. Vielleicht beispielhaft kann ich nennen, dass es in einigen Produktionen darum geht, dass wir uns vielleicht als Gesellschaft manchmal nach Sicherheit sehnen oder aber auch ein bisschen üben müssen, Unsicherheit auszuhalten. Das ist so ein bisschen was sich durch einige Programmpunkte zieht. Ein anderer Schwerpunkt ist, dass wir ein generationenübergreifendes Panorama von ostdeutschen Erzählungen und Biografien sich über das ganze Festivalprogramm erstreckt und daneben aber natürlich die internationalen Positionen in den Dialog kommen.
0: Mhm. Könntest du sagen, was in diesem Jahr die größte Neuheit darstellt?
1: Ich glaube, das sind verschiedene Sachen. Also eine Sache, auf die ich mich wirklich auch sehr freue, ist, dass wir in diesem Jahr ein Festivalzentrum haben werden im Lichthauskino am E-Werk. Also so halb draußen, halb drin. Und dort, das ist eigentlich wie eine eigene Spielstätte, nochmal mit einem eigenen Kultur- und Workshop-Programm, alles kostenlos für verschiedene Generationen. Und das soll auch ein Begegnungsort sein, wo Künstlerinnen, Stadtgesellschaft, Publikum sich begegnen können. Das ist auf jeden Fall eine große Neuerung. Und dann kann man vielleicht grundsätzlich sagen, dass wir auch gerade im internationalen Programm ein paar auch jüngere, noch nicht ganz so etablierte und trotzdem ganz tolle künstlerische Stimmen nach Weimar holen.
0: Also neue Stimmen, das Lichthaus ist involviert als Ort, wo man sich treffen kann und auch gemeinsam arbeiten kann. Und wie erwähnt, es steht uns bald das Eröffnungswochenende ins Haus. Wo und wie wird das diesjährige Kunstfest denn eingeläutet?
1: Das Kunstfest wird eingeläutet dieses Jahr im Ilmpark am Stern mit einer Performance, die heißt Roseo, heißt die Performance, die Kompanie heißt Graziell, das heißt auf Französisch Wolkenkratzer, und da ist der Name wirklich Programm. Also die drei Artistinnen aus der Produktion sind auf drei 6 Meter hohen Stangen, schweben die eigentlich durch den Himmel, und damit läuten wir das Kunstfest dieses Jahr ein. Aber wir sind nicht nur in Weimar zum Eröffnungswochenende, sondern wir sind sogar auch in Apolda und auch im Großen Haus im Nationaltheater und in der Redoute im Nationaltheater und genau an diversen anderen Orten im Festivalzentrum. Also sehr breit aufgestellt, auch räumlich tatsächlich.
0: Also auch in der Umgebung vertreten.
1: Genau.
0: Und ganz spannend ist ja der Soundtrack for Midnight Tamuro von Masamitsu Araki. Der ist ja am 21. und 22. August auf der Festwiese in Apolda zu hören. Ich habe gelesen, dass dabei auch die lokale Tuning-Szene eine Rolle spielen wird. Wie kann ich mir das denn vorstellen? Was wird da genau passieren?
1: Also das Projekt Soundtrack for Midnight Tamuro wurde vor einigen Jahren in Kyoto zum ersten Mal aufgeführt, und wir haben uns jetzt überlegt, es wäre doch cool, das eigentlich mal nach Thüringen zu holen. Und was in den letzten Monaten passiert ist, ist, dass wir gesucht haben nach Tunern, also nach Menschen mit Autos, die modifizierte Soundanlagen haben. Mhm. Und da haben wir tatsächlich am Ende nicht nur in Thüringen, sondern auch in Nordbayern und in Hessen und in Sachsen die Fühler ausgestreckt. Die Szene ist auch sehr gut vernetzt, muss man sagen. Und in der Begegnung zwischen denen und dem Künstler Masamitsu Araki, im Mai hat sich da schon mal ein Treffen abgespielt, das war auch wirklich eine sehr besondere Begegnung, hat er jetzt eine Komposition, die er auch nochmal sich hat inspirieren lassen von dieser Begegnung und auch von seinem Besuch in Thüringen, für diese Soundanlagen komponiert. Und das wird jetzt in der Woche vor dem 21. August eingeprobt auf der Festwiese. Und man kann sich eigentlich vorstellen, dass diese Autos eigentlich wie so ein motorisiertes Orchester sind, das so über die Wiese in der Dämmerung schwebt und dann eben diese Komposition zum Besten gibt.
0: Das klingt wirklich ganz besonders, und ich höre immer wieder raus, ein ganz großes Gemeinschaftsprojekt, dieses Kunstfest, und auch tänzerisch wird einiges aufgefahren. Zu erwähnen ist hier unter anderem die Performance Maldon. Kannst du uns kurz schildern, was dort zu erleben sein wird und wer sich dafür verantwortlich zeichnet?
1: Ja, die Produktion Maldon, die wir auch am Eröffnungsabend im Großen Haus im DNT spielen, ist wirklich eine total spannende, mitreißende Performance von Leyla K. Leyla K. ist eigentlich ein Shootingstar aktuell der französischen zeitgenössischen Tanzszene, die einerseits so für das Nationalballett Chile choreografiert, aber auch für die letzte Tour von Beyoncé mit choreografiert hat. Oh, wow. Also da sieht man gleich mal, dass sie sehr verschiedene Zielgruppen anspricht. Und Maldon ist ein Stück, das mit 5 Tänzerinnen auf der Bühne, da gibt es gar kein großes Bühnenbild, sondern wirklich nur diese Tänzerinnen und 40 Second-Hand-Kleidungsstücke, mit denen sie eigentlich verschiedene Facetten von Weiblichkeit erzählen, die vielleicht auch manchmal ein bisschen widersprüchlich sein können, ein bisschen schwierig auch nebeneinander auszuhalten. Und das ist ein Abend, der wirklich sehr

0: Tabu von Wusim Doi und Fala o Fala ist aus verschiedenen Gründen für mich ein total wichtiges Projekt. Einerseits, weil es wirklich ein sehr tolles Tanztheaterstück, muss man eigentlich sagen, ist, das uns erzählt von den Bedingungen von migrantischen Arbeiterinnen oder Wanderarbeitern in Südafrika, die eigentlich ja wirklich auch Ausbeutung erleben, und das passiert natürlich so nicht nur in Südafrika, sondern das passiert auf der ganzen Welt. Und was wir hier sehen, ist ein wirklich energetischen Moment von Protest, der auch Hoffnung gibt und Widerstand zeigt. Und das ist also auf jeden Fall ein ganz tolles Stück, aber andererseits freue ich mich auch sehr, dass das zustande gekommen ist, weil das ist ja nicht so einfach, eine Produktion aus Südafrika nach Weimar zu holen. Und da arbeiten wir auch mit zwei Partnern zusammen, mit Festivals, mit zwei anderen Festivals in Europa, und zusammen haben wir wirklich diese Tour ermöglicht, dass diese Produktion überhaupt in Europa zu sehen sein kann.
1: Ja, und das war noch längst nicht alles. Aber ihr habt jetzt schon gemerkt, das Programm ist sehr facettenreich. Und mal ganz persönlich gefragt, worauf freust du dich denn am meisten?
0: Oh, das ist immer so eine schwere Frage. Ich freue mich natürlich auf ganz, ganz viele Sachen. Ich freue mich am meisten darauf, das mit dem Publikum zu teilen, weil man ist ja jetzt hier die ganze Zeit in der Vorbereitung mit dem Team, das mache ich natürlich nicht alleine, und dann überlegt man sich das alles, und ich freue mich einfach richtig doll darauf, aufs Publikum zu treffen, zu schauen, wie die reagieren, ins Gespräch zu kommen und genau, diese Gemeinschaft auch zu erleben.
1: Ja, dann markiert euch einige Termine im Kalender und kommt vorbei zum Kunstfest Weimar. Und das sagte Katharina Germo, die künstlerische Co-Leiterin des Kunstfests. Wir haben über den Auftakt und das Programm der diesjährigen Auflage des Festivals gesprochen. Und nähere Informationen gibt es auf der Webseite kunstfest-weimar.de. Vielen Dank für das Gespräch.
0: Vielen Dank.

0: Eine Einladung zum Abendessen. Vier Menschen. Eine Wohnung. Mehr braucht Olivia Wilde nicht, um einen wirklich unterhaltsamen Film zu erzählen. Je länger der Abend dauert, desto angespannter wird die Stimmung. Aus harmlosen Gesprächen werden Sticheleien, aus kleinen Bemerkungen echte Konflikte. Irgendwann fühlt man sich nicht mehr wie ein Zuschauer, sondern wie ein fünfter Gast am Esstisch. Heute geht's um Olivia Wildes dritten Spielfilm The Invite.
1: Hi! Hey, kommt rein.
2: Danke für die Einladung.
1: Wir freuen uns so sehr, dass ihr da seid.
3: Erwarten wir Besuch? Warum gibt's hier eigentlich keine Vorhänge? So kann uns jeder in die Wohnung schauen. Neue Bluse? Hübsch steht die, steht ja richtig gut.
1: Sowas könntest du mir ruhig öfter sagen.
3: Schuhe aus. Ist mir scheißegal, ob du die Schuhe ausziehst.
2: Für mich kein Gluten, keine Milchprodukte, kein Fleisch, kein Zucker.
1: Wahnsinn!
3: Wir würden gerne etwas mit euch besprechen.
2: Wir würden auch gerne etwas mit euch besprechen.
0: Olivia, Seth Rogen, Penelope Cruz und Edward Norton. Hochkarätig besetzt und alle geben Vollgas. Olivia ist Angela, Seth ist Joe, Penelope ist Pina und Edward ist Hawk. Angela und Joe sind verheiratet und nicht wirklich glücklich. Beide haben unerfüllte Bedürfnisse und sind frustriert. Angela lädt die Nachbarn, Pina und Hawk, zum Essen ein und möchte neue Freundschaften knüpfen. Joe hat da so gar keine Lust drauf. Mit diesem Konflikt empfängt uns der Film und da wird's direkt sehr lustig. Ich sag's, wie es ist, Seth Rogen ist der Star des Films. Er haut einen Spruch nach dem anderen raus und es wird einfach nie langweilig. Pina und Hawk wirken da ganz anders. Kultiviert, sexuell aufgeschlossen und wie ein eingespieltes Team, zumindest am Anfang. Angela möchte es sich mit den beiden nicht verscherzen und bei den beiden einen guten Eindruck machen. Joe ist alles egal. Joe ist ehrlich. Er sagt den beiden schon direkt zu Beginn, dass er gar keinen Bock auf sie hat. Joe spricht das aus, was wir eigentlich alle denken, ohne Rücksicht auf Verluste. Er bricht regelmäßig die Klischees der klassischen Hollywood-Romcoms und dafür bin ich sehr dankbar. Die Dialoge werden dadurch realistischer und natürlicher. Man lacht viel, doch irgendwann wird man nachdenklich. Die Invite balanciert einige Stimmungen und das alles in einer Wohnung. Ich lege es euch wärmstens ans Herz, den Film mit Freunden im Kino zu schauen. Und wenn das Kino dann noch richtig voll ist, umso besser. Teilweise wirkt das Ganze wie ein Stand-up-Special oder wie ein sehr langer Sketch. Irgendwie aber auch wie ein Theaterstück. Aber nicht irgendwie ein melancholisches, überdramatisiertes Theaterstück. Eins, das echt wirkt, mit greifbaren Figuren und modernen Themen. Das kann phasenweise zu viel werden, also zu viel lustig oder nicht konsequent traurig genug, aber am Ende lohnt sich diese emotionale Achterbahnfahrt und alle spielen ihre Rollen sehr gut. Edward Norton sagte, dass alle von Olivia Wilde die Freiheit bekommen haben, an ihren eigenen Figuren zu arbeiten. Viele der Reaktionen, die wir im Film sehen, sind echt. Sie haben sich gegenseitig überrascht mit noch krasseren Sprüchen oder Handlungen. Und deswegen wirkt das alles so lebendig. Die Invite wurde an einem Stück gedreht, also chronologisch. Für Edward Norton eine völlig neue Erfahrung. Das heißt, man konnte sofort innerhalb der Handlung aufeinander reagieren und der Flow blieb erhalten. Wenn ihr also eine gute Zeit sucht, die euch sowohl die Tränen durchs Lachen und Weinen in die Augen treibt, dann seid ihr bei Die Invite richtig. Wenn ihr eher prüde seid und der direkte Umgang mit sexuellen Themen auf euch eher abstoßend wirkt, dann solltet ihr vielleicht einen Bogen um diesen Film machen, denn ab einem gewissen Punkt geht es in Die Invite beinahe hauptsächlich um Sex. Und das ist lediglich der Anlass, um über tiefgründigere Themen zu sprechen. Schnappt euch ein paar Freunde und ab ins Lichthauskino, denn dort läuft Die Invite aktuell.

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1: Hollywood in der Schule. An einem ganz normalen Schultag setzten sich Mia, Paul und Emma zusammen, um von ihrem großen Filmprojekt zu erzählen.
2: Wisst ihr, wir haben in der Schule einen eigenen Film gedreht.
3: Genau, aber bevor es losging, mussten wir erstmal uns eine Geschichte ausdenken.
4: Das war gar nicht so einfach, weil wir uns alle einig sein mussten.
2: Ja, und dann haben wir die Rollen verteilt. Das war schwierig.
3: Beim Drehen hatten wir dann auch ganz schön zu tun.
4: Vor allem mit dem Licht. Manchmal war es zu dunkel, manchmal zu hell.
2: Und dann mussten wir immer auf den Ton achten. Das Mikrofon durfte nicht zu weit weg sein.
3: Und ich erinnere mich noch ganz oft daran, wie oft wir Szenen neu drehen mussten, weil jemand einen Fehler gemacht hat.
4: Manchmal waren es sogar 10 Versuche. Das hat uns ganz schön Nerven gekostet.
2: Aber es hat auch viel Spaß gemacht, weil wir alle als Team zusammengearbeitet haben.
3: Und nach dem Dreh ging es dann zum Schnitt.
4: Das war spannend, aber auch schwierig. Ich habe zum Beispiel mal aus Versehen eine wichtige Szene gelöscht.
2: Zum Glück konnten wir das wieder herstellen.
3: Es war toll zu sehen, wie aus ganz vielen einzelnen Aufnahmen ein richtig cooler, großer Film wurde.
4: Und jetzt kommt das Beste. Unser Film wird im Eiermannbau gezeigt.
2: Außerdem wird er auch beim Schulfest vorgestellt.
3: Und wir freuen uns riesig darauf und hoffen, dass viele von euch kommen und den Film mit anschauen.
4: Dann könnt ihr sehen, was wir alles geschafft haben.
1: Und so erzählt Mia, Paul und Emma lebhaft von ihrem aufregenden Projekt. Eine Erfahrung, die sie miteinander geteilt haben und an die sie noch lange erinnern werden.
3: Gute Nacht und süße Träume.

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1: Herzlich willkommen zu Mittendrin, unserem lokalen Podcast über Apolda. Das heutige Thema unseres Podcasts sind Shrinking Cities. Dazu habe ich mir einen Interviewpartner eingeladen. Herzlich willkommen, Elias Deobald.
2: Ja, hallo und herzlich willkommen. Heute beschäftigen wir uns mit der Frage, ob die Stadt Apolda als sogenannte Shrinking City, also als schrumpfende Stadt, bezeichnet werden kann. Als Shrinking City werden Städte bezeichnet, die über einen längeren Zeitraum Einwohner verlieren und dadurch vor wirtschaftlichen, sozialen und städtebaulichen Herausforderungen stehen. Wir haben uns spezifisch für Apolda entschieden, weil die Stadt in den vergangenen Jahren einen deutlichen Bevölkerungsrückgang erlebt hat und viele typische Merkmale einer schrumpfenden Stadt aufweist. Gleichzeitig bemüht sich Apolda darum, die Lebensqualität für die Bewohner zu erhalten und die Stadt attraktiv zu gestalten. Dabei beschäftigen wir uns heute mit zwei Stadtgebieten, der Herresener Promenade und dem Wohngebiet Apolda Nord. An diesen beiden Beispielen möchten wir zeigen, welche Herausforderungen es gibt und wie die Stadt in Zukunft attraktiver gestaltet werden könnte. Im ersten Teil wird untersucht, ob Apolda tatsächlich eine Shrinking City ist. Dafür betrachten wir die Bevölkerungsentwicklung, den wirtschaftlichen Wandel, die demografische Entwicklung sowie die Auswirkungen der Schrumpfung. Im zweiten Teil wird anschließend ein Zukunftskonzept für Apolda vorgestellt. Dabei stehen zwei konkrete Maßnahmen im Mittelpunkt: die Aufwertung der Herresener Promenade und die Begrünung der Wohnblöcke in Apolda Nord. Beginnen wir nun mit der Frage, wie sich die Bevölkerungsentwicklung Apoldas in den vergangenen Jahrzehnten verändert hat.
1: Um beurteilen zu können, ob Apolda eine Shrinking City ist, müssen wir zunächst das Bevölkerungswachstum betrachten. Seit der Deutschen Wiedervereinigung im Jahr 1990 ist die Einwohnerzahl Apoldas deutlich gesunken. Viele Menschen, insbesondere junge Erwachsene, verließen die Stadt auf der Suche nach besseren Ausbildungs- und Arbeitsmöglichkeiten. Dadurch verlor Apolda innerhalb weniger Jahrzehnte mehrere tausend Einwohner. In den letzten Jahren hat sich der Rückgang zwar verlangsamt, jedoch liegt die Zahl der Einwohner weiterhin deutlich unter dem Niveau von 1990. Die Bevölkerungsentwicklung zeigt somit ein wichtiges Merkmal einer schrumpfenden Stadt auf. Ein weiterer wichtiger Faktor ist die wirtschaftliche Entwicklung. Früher war Apolda ein besonderer Industriestandort. Besonders die Textilindustrie und die Glockengießerei prägten die Stadt über viele Jahrzehnte. Zahlreiche Arbeitsplätze sorgten für wirtschaftliche Stabilität. Nach der Wiedervereinigung kam es jedoch zu großen Veränderungen. Viele Betriebe konnten sich im Wettbewerb nicht behaupten und mussten schließen, teilweise auch zwangsweise. Dadurch gingen zahlreiche Arbeitsplätze verloren. Heute verfügt Apolda zwar über kleinere und mittelständische Unternehmen sowie verschiedene Dienstleistungsangebote, doch die wirtschaftliche Bedeutung ist viel geringer als früher. Auch heutzutage schließen immer wieder neue Geschäfte in Apolda, wie zum Beispiel Anfang des Jahres der Müller. Dieser Strukturwandel hat zur Abwanderung vieler Menschen beigetragen. Im Rahmen unserer Untersuchung haben wir auch Meinungen von Interviewpartnern eingeholt. Mehrere Personen bewerten die Herresener Promenade grundsätzlich positiv. Sie wurde als wichtiger Ort für Erholung, Spaziergänge und Freizeitaktivitäten beschrieben und hat sich nach der Meinung von vielen Interviewpartnern nach der Landesgartenschau oder durch die Landesgartenschau sehr positiv verändert. Gleichzeitig wurden einige Verbesserungsvorschläge genannt. Häufig gewünscht wurden mehr Sitzmöglichkeiten, zusätzliche Schattenplätze und moderne Spiel- und Sportangebote. Einige Befragte sprachen sich außerdem für mehr Veranstaltungen aus, damit die Promenade stärker als Treffpunkt für die Gemeinschaft genutzt werden kann.
3: Also wir befinden uns gerade in der Promenade. Das ist ja wirklich ein sehr schöner Ort, der auch gut gelungen ist und durch die Landesgartenschau, genau, ist mir jetzt nicht eingefallen, ist das ja auch sehr schön geworden. Ich wohne gleich hier um die Ecke, habe einen Hund, kann hier immer spazieren gehen. Die andere Promenade ist auch sehr schön. Wir haben ein Freibad, wo man hingehen kann. Also an sich gibt es freizeitmäßig, vielleicht nicht gerade für junge Leute, aber für Leute in meinem Alter wäre ich zufrieden.

0: Gehen wir nun über zur demografischen Entwicklung. Neben der Bevölkerungszahl spielt auch die Altersstruktur eine wichtige Rolle. Wie in vielen schrumpfenden Städten wird die Bevölkerung in Apolda immer älter. Viele junge Menschen ziehen für Ausbildung, Studium oder Beruf in größere Städte. Gleichzeitig verbleiben ältere Einwohner häufiger in der Stadt. Dadurch steigt das Durchschnittsalter der Bevölkerung. Dies kann langfristig zu Problemen führen, beispielsweise bei der Sicherung von Fachkräften oder der Auslastung von Schulen und Kindergärten. Die Schrumpfung hat sowohl für die Bewohner als auch für die Stadtverwaltung Folgen. Für die Bewohner bedeutet dies teilweise weniger Angebote im Einzelhandel oder im Freizeitbereich. Außerdem verändert sich das Stadtbild durch leerstehende Gebäude oder ungenutzte Flächen. Für die Stadt entstehen finanzielle Herausforderungen. Weniger Einwohner bedeuten häufig geringere Steuereinnahmen und gleichzeitig müssen Straßen, öffentliche Gebäude und andere Einrichtungen weiterhin unterhalten werden. Auch zum Wohngebiet Apolda Nord wurden verschiedene Meinungen geäußert. Mehrere Interviewpartner empfanden die Wohngebiete als funktional, wünschten sich jedoch mehr Grünflächen und Aufenthaltsmöglichkeiten. Besonders die teilweise versiegelten Flächen zwischen den Wohnblöcken wurden als wenig attraktiv beschrieben.
1: Ja, früher gab es ja ganz viele Spielplätze für die Kinder. Also bei jedem Block, also wo 3, 4 Eingänge sind, war immer ein Spielplatz, ist ja alles nicht mehr.
2: Haben Sie das abgebaut oder?
1: Es ist alles weg. Es gibt natürlich nicht mehr so viele Kinder, sonst gab es in jedem Eingang kleine Kinder, mehrere, also in jeder Wohnung kann man bald sagen.
0: Als Verbesserungsvorschläge nannten die Befragten zusätzliche Bäume, Gemeinschaftsgärten, Sitzbereiche und eine stärkere Begrünung der Fassaden.
1: Wo die Blöcke zum Beispiel hier hinten zurückgebaut wurden, da hätte man eine schöne Parkfläche machen können. Die Leute wissen ja nicht, wohin mit den Autos und das wären ja nicht weniger. Da ist natürlich die Grünfläche da und da sind auch Bäume gepflanzt, ist ja alles gut und schön. Das Gras wächst aber dann so hoch, dass auch kein Kind da drin rumlaufen kann und so weiter. Ja.
0: Zusammenfassend lässt sich sagen, dass Apolda viele Merkmale einer Shrinking City aufweist. Besonders sichtbar sind der Bevölkerungsrückgang, die Alterung der Bevölkerung und die wirtschaftlichen Veränderungen seit der Wiedervereinigung. Auch die Aussagen der Interviewpartner zeigen, dass es in den untersuchten Gebieten Verbesserungsbedarf gibt. Gleichzeitig wurden viele Ideen genannt, wie die Lebensqualität in Apolda verbessert werden kann. Dennoch bietet die Stadt weiterhin Potenzial für positive Entwicklungen. Deshalb möchten wir nun ein Zukunftskonzept vorstellen, das die Attraktivität Apoldas steigern könnte.
3: Zukunftskonzept attraktiver gestalten können. Zuerst wollen wir den Ist-Zustand beschreiben. Die Harrisner Promenade ist eine wichtige Grün- und Erholungsfläche in Apolda.
4: Also im Rahmen der Landesgartenschau 2017 hat Apolda unheimlich gewonnen. Ich spreche da ganz explizit vom Paulinenpark unter der Harrisner Promenade. Das gefällt mir richtig gut. Reserven sind sicherlich in der Gastronomie.
5: Dass man seine Gedanken beim Laufen, beim Spazierengehen verlieren kann.
3: Zu den positiven Aspekten gehören die Natur, die gute Erreichbarkeit und die Bedeutung als Treffpunkt für die Bevölkerung. Dennoch gibt es einige Verbesserungsmöglichkeiten. Teilweise fehlen moderne Sitzgelegenheiten, ausreichend Schattenplätze und attraktive Freizeitangebote für verschiedene Altersgruppen.
6: Die Hundescheiße, die überall rumliegt, das ist eine Sache, die muss nicht sein. Und da müsste man, anstatt hier Knöllchen zu verteilen, auch mal schärfer gegen diese Unsitte vorgehen.
7: Dass die Grünanlagen manchmal ein bisschen besser gepflegt werden. Ne? Es sollte öfters gemäht werden. Es gibt sicherlich Wiesen, die für die Insekten und so weiter, dass man die lässt. Aber ansonsten sollte gerade hier vorn so bestimmte Sachen sollten einen gepflegteren Eindruck machen.
4: Alles. Wie gesagt, die Freizeitangebote für Jugendliche, auch für Erwachsene, denke ich, kann hier und da noch nachgebessert werden. Und ich denke, so das Stadtbild an sich oder die Mentalität der Einwohner. Vielleicht sollte sich da jeder mal selber an seine eigene Nase greifen und ein bisschen was dafür mit tun.
3: Auch die Freizeitangebote im Park könnten erweitert werden. Zusätzliche Bewegungs- und Sportmöglichkeiten, wie beispielsweise Fitnessgeräte im Freien, würden die Attraktivität deutlich steigern. Auch neue Spielbereiche für Kinder sowie kleinere Veranstaltungsflächen könnten das Freizeitangebot attraktiver erweitern und Begegnungen fördern. Auch die Umwelt und die Nachhaltigkeit spielt einen wichtigen Punkt. Weitere Bepflanzung, Blühflächen für Insekten und zusätzliche Bäume würden die ökologische Qualität erhöhen. Gleichzeitig entstünden mehr schattige Bereiche, die besonders in heißen Sommern wichtig für die Bevölkerung sind. Die Sicherheit und Sauberheit bildet den nächsten Punkt, denn ein regelmäßiges Pflegekonzept sowie ausreichender Mülleimer würden für ein sauberes Erscheinungsbild sorgen. Auch erweiterte Vorteile spielen eine große Rolle, da durch diese Maßnahmen die Harrisner Promenade attraktiver für Familien, Jugendliche und ältere Menschen gestaltet werden könnte. Die Lebensqualität könnte steigen und das Gemeinschaftsgefühl innerhalb der Stadt gestärkt werden.

Der zweite Teil unseres Zukunftskonzepts beinhaltet die Begrünung der Wohnblöcke in Apolda Nord. Dazu zunächst einmal etwas zum Ist-Zustand, das ist eben ein weiterer Schwerpunkt unseres Zukunftskonzepts. Die Wohngebiete in Apolda Nord, dort gibt es teilweise große versiegelte Flächen und Bereiche, in denen halt wenig Grün zwischen den Wohnhäusern sich befindet. Dadurch wirken einige Orte dort auch weniger einladend und heizen sich zudem im Sommer auch stärker auf. Unsere Verbesserungsvorschläge dazu sind: einmal Fassadenbegrünung, also dass man eben Hausfassaden mit Kletterpflanzen oder ähnlichem begrünt, was dann das Erscheinungsbild der Gebäude aber eben auch verbessert, aber eben auch zur Kühlung der Gebäude beitragen kann. Ein weiterer Punkt sind begrünte Innenhöfe, also dass man eben zwischen Wohnblöcken Gemeinschaftsgärten entstehen lassen könnte. Diese könnte man dann durch Sitzbereiche ergänzen und das könnte eben dazu führen, dass man halt den Austausch zwischen den Bewohnern in Apolda Nord fördert. Zusätzliche Bäume und Sträucher sind auch ein weiterer Punkt, da neue Bäume und Sträucher mehr Schatten spenden würden und außerdem das Mikroklima verbessern. Gleichzeitig könnten sie eben Lebensräume für Vögel oder Insekten schaffen. Die Beteiligung der Bewohner ist auch ein weiterer Verbesserungsvorschlag, den wir hatten. Besonders wichtig ist eben, dass sich die Bewohner an solchen Aktionen beteiligen. Zum Beispiel könnte man Pflanzaktionen oder Nachbarschaftsprojekte als Steigerung des Verantwortungsgefühls etablieren. Und das könnte eben die Gemeinschaft in dem Stadtteil stärken. Vorteile für den Stadtteil wären außerdem, dass man durch die Begrünung das Wohnumfeld deutlich attraktiver machen könnte. Außerdem könnten sich die Luftqualität und auch die Wohngebiete verbessern und das würde gerade für jüngere Familien interessanter erscheinen. Viele Bürger würden die vorgeschlagenen Maßnahmen vermutlich positiv bewerten, da sie eben direkt zur Verbesserung des Wohnumfeldes und der Lebensqualität beitragen. So aus Sicht der Stadtverwaltung sind auch die Vorschläge grundsätzlich umsetzbar. Allerdings müsste man eben Finanzierung, Planung und auch langfristige Pflege berücksichtigen.

kommen wir jetzt noch zum Abschluss unseres kleinen Podcasts mittendrin. Wir haben also in diesem Podcast gesehen, dass Apolda mit verschiedenen Herausforderungen zu kämpfen hat. Dazu gehören Bevölkerungsrückgang, die Alterung der Bevölkerung und die Folgen des wirtschaftlichen Wandels. Gleichzeitig bietet die Stadt viele Möglichkeiten, ihre Attraktivität zu steigern. Besonders die Aufwertung der Heeresner Promenade und die Begrünung der Wohngebiete in Apolda Nord könnte die Lebensqualität deutlich verbessern. Unserer Meinung nach ist die Aufwertung der Heeresner Promenade besonders wichtig. Ein attraktives Wohnumfeld kann dazu beitragen, dass sich Menschen langfristig in Apolda wohlfühlen und junge Familien sich für die Stadt entscheiden. Insgesamt hat Apolda gute Zukunftschancen, wenn die vorhandenen Potenziale genutzt und gezielt in die Lebensqualität der Bewohner investiert werden. Dankeschön für Ihre Aufmerksamkeit bei Mittendrin aus Apolda.

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0: Hallo und herzlich willkommen damit zu unserer neuen Folge von Stadt, Land, Zukunft. Wir sind Tilman Ruppe.
1: Und zu meiner Rechten Ernst Rüdiger.
0: Und wie gewohnt sprechen wir über die aktuellen gesellschaftlichen und urbanen Themen, die euch beschäftigen. Und ganz oft von euch gewünscht wurde sich das Thema Shrinking Cities. Und darüber reden wir heute. Warum schrumpfen manche Städte? Welche Folgen hat das für die Menschen und auch für die Region? Was wir uns dafür rausgesucht haben, ist die Kleinstadt Apolda in Thüringen. Manche von euch kennen sie vielleicht. Sie ist ungefähr 46 Quadratkilometer groß. Es leben dort ca. 23.000 Einwohner. 50-50 männlich-weiblich, ne? Das sind in etwa 5 Einwohner pro Quadratkilometer, dass ihr einfach mal so einen kleinen Einblick davon habt. Und ganz kurz, wer die Stadt nicht kennt, was man darüber wissen sollte, ist ungefähr so 1119 wurde sie erstmals urkundlich erwähnt. Das ist also eine relativ alte Stadt. Im 18. Jahrhundert war sie eine Stadt der Manufaktur und der Mode. Und deswegen gibt es da zum Beispiel die Glockengießerei oder die große Textilindustrie, wie unser Podcast-Studio, das sich auch in einem ehemaligen Werksgebäude befindet. Und zu Beginn des 20. Jahrhunderts ungefähr war die Blütezeit von Apolda. Danach kam allerdings, wer in Geschichte aufgepasst hat, die Wende. Und seitdem haben wir einen Bevölkerungsrückgang im kleinen Apolda zu verzeichnen. Das bedeutet, die Einwohneranzahl sinkt immer weiter. Klar, es gab mal einen kurzen Anstieg durch den Ukraine-Krieg, ne, durch die Migration. Aber im Endeffekt, Zuwachs entsteht durch Zuwanderung, also nicht einfach durch Geburten. Wir brauchen ständig diese Migration. Und das Thema ist ja heute Shrinking Cities. Und deswegen hat Tilman was mitgebracht.
1: Ja, ich mache hier eine ganz, ganz kleine Begriffserklärung. Aber zuallererst wollte ich mal fragen, ob mein zweiter Podcaster hier auch weiß, was der Begriff überhaupt bedeutet.
0: Ja, da muss ich leider sagen, bin ich uninformiert.
1: Ja, das ist natürlich schlecht, aber ich bin hier zum Aufklären dabei. Und was ist überhaupt die Shrinking City? Shrinking City oder auch auf Deutsch genannt schrumpfende Stadt ist ein Phänomen, wo generell der Rückgang der Bevölkerung beschrieben wird. Außerdem gibt es einen Wandel der Altersstruktur, das sieht man hier zum Beispiel in Apolda relativ gut, da nämlich zum Beispiel mehr ältere Personen hier in der Stadt anzutreffen sind als zum Beispiel die jüngere Generation. Außerdem gibt es auch einen Verlust wirtschaftlicher Dynamik. Das sieht man schon alleine vom Namen her. Früher war Apolda bekannt als Glockenstadt oder auch die Stadt der Stricker. Und diese beiden Branchen sind ja eigentlich fast gar nicht mehr anzutreffen. Im Großen und Ganzen kann man sagen, dass die Shrinking City, dieses Phänomen hier in Apolda generell gut zu sehen ist. Und man erkennt eigentlich alle Merkmale hier in dieser Stadt.
0: Ja, das stimmt, das habe ich nämlich auch gesehen. Es gibt hier wenig Menschen, die irgendwie jung sind. Also der Altersdurchschnitt, habe ich mich mal informiert, liegt auch zwischen 45 und 64. Das ist tatsächlich sehr hoch. Und damit kommen natürlich dann auch Probleme, ne, Tilman? Also das ist ja nicht nur, dass die Stadt ist einfach zu alt, sondern da haben wir ja dann auch ein Problem mit irgendwie einer hohen Unterbeschäftigung, schwacher Arbeitsmarkt. Also die älteren Menschen leben ja quasi auf Kosten der Jüngeren. Wenn es die aber nicht mehr gibt, ne, dann sehen wir die hier Probleme wie, es ist ein starker Pflegebedarf, Fachkräftemangel. Ne?
1: Großer Leerstand, glaube ich, auch noch. Das sieht man hier, wenn man durch die Straßen geht, überall leere Häuser. Und das schreckt natürlich auch die Jugend ab. Und darum sieht man die auch hier nicht mehr so häufig.
0: Habe ich gerade mal rausgesucht hier. Also die Bevölkerungsdichte ging tatsächlich bis auf 2015 und 2022, was natürlich begründet ist durch, ne, Ukraine-Krieg und Flüchtlingskrise und so, ging sie stetig nach unten. Also leicht sinkt nur, aber sie sinkt eben. Das finde ich cool.
1: Ja, es gibt so gesagt auch eigentlich eine Geburtenkrise, wie zum Beispiel 2024 gab es nur 151 Geburten hier in Apolda.
0: Wow.
1: Und 328 Todesfälle. Da sieht man, das sind wir eigentlich schon im Negativen. Und das ist ohne Zuwanderung eigentlich hier eigentlich alles betrachtet. Also kann man sagen, dass die Zuwanderung generell noch Apolda über Wasser hält.
0: Ja, also es ist, Apolda hat ja wirklich auch wenig Attraktivität, ne, seit vielen Jahren. Es gibt keinen guten ÖPNV, sinkende Baumaßnahmen, sich gerade 2025 waren es nur noch 89 Baumaßnahmen gegenüber 2021, wo es wenigstens noch 118 waren.
1: Ja.
0: Also Apolda ist schon eine Shrinking City, ne?
1: Ja, und der ÖPNV-Einfluss ist halt auch sehr, sehr gering jetzt geworden, langsam. Und was man auch sagen kann, hier generell die Bevölkerungsgruppen, die hier anzutreffen sind, sind schon eigentlich beachtlich. Also wir haben 848 Ukrainer, 719 Bulgaren und ich sehe hier sogar 487 Syrer. Also wir haben schon ein paar relativ große Bevölkerungsgruppen in dieser relativ kleinen Stadt, die halt auch kleiner wird.
0: Das bringt Chancen. Also wir stabilisieren die Einwohnerzahl und Arbeitskräfte, aber insgesamt können wir damit nicht mal den Rückgang aufhalten. Das finde ich stark beeindruckend irgendwie.
1: Und man sieht ja auch generell, dass die ganze Wirtschaft hier abzieht. Da sind so viele Fabrikgebäude oder so, die eigentlich leer stehen und man weiß halt nicht, was man hier mit dem Leerstand anstellen soll. Und das ist halt auch deprimierend für so eine Stadt. Und das bewirkt halt alles nur weitere Abwanderung und ist alles so kontraproduktiv hier.

0: die Auswirkungen einer schrumpfenden Stadt ganz konkret bei der Bevölkerung zeigen und auch im Stadtbild haben wir uns einfach mal für euch angeschaut. Dafür waren wir im Glockenhof Center. Ich weiß nicht, ob das jeder von euch jetzt gerade kennt oder vor Augen hat. Das ist ein Einkaufscenter im nördlichen Teil von Apolda. Da waren wir einfach mal unterwegs und haben uns das nicht nur angeschaut, sondern tatsächlich auch Leute befragt. Dazu kommen wir aber später. Ja, sehen konnten wir dort eigentlich ziemlich viel Leerstand. Das ist ein riesiges Gebäude, ungenutzte Fläche, Timmern, ne?
1: Ja, da gibt es irgendwie nur 5 Geschäfte drin, die eigentlich noch aktiv eigentlich betrieben werden. Mhm. So circa 5 Geschäfte. Also, und jedenfalls der Leerstand ist wirklich enorm. Man sieht eigentlich, dass das Gebäude für viel, viel Größeres bestimmt ist. Also wir sind direkt reingekommen. Links von uns ist die Apotheke und wir haben diesen langen Weg erstmal, der super von der Sonne eigentlich ausgeleuchtet wird. Also wir haben ein richtig schönes, natürliches Licht eigentlich in diesem Glockenhof-Center. Und eigentlich hat es so viel Potenzial, aber es wird halt einfach nicht genutzt. Oder es wurde mal genutzt und der Effekt der Shrinking City war einfach so enorm, dass einfach alles zurückgegangen ist.
0: Und ich glaube, dieser Verfall ist auch nicht nur uns aufgefallen. Wir haben deswegen gleich mal mehrere Menschen, die das Ganze besucht haben oder vielleicht dort auch täglich wohnen und das Besuchen befragt. Das würden wir euch jetzt einfach mal gleich reinschneiden.
2: Wie lange leben Sie schon in Apolda und wie alt sind Sie?
3: 58 und 58 Jahre.
2: Wo bemerken Sie den Zerfall des Glockenhof-Centers?
3: Überall. Keine Rolltreppe, kein Fahrstuhl. Hier draußen sieht es aus wie Schwein. Guck dir die Anlage an.
2: Hat der Zerfall einen Einfluss auf Ihr privates Leben?
3: Nee.
2: Nicht. Okay. Über was würden Sie sich wünschen, wie das Glockenhof-Center sich verändert?
3: Ja, so wie es früher mal war. Mehr Geschäftsauberei.
2: Dankeschön.
0: Wie ihr gerade gehört habt, ist euch aufgefallen, dass wir nicht die Einzigen sind, die tatsächlich diesen Verfall bemerkt haben. Tillmann,
1: ja,
0: das ist krass.
1: Fall. Und das sieht man zum Beispiel auch, sag ich jetzt mal, im Zentrum vom Glockenhof Center. Da hat man ja noch dieses Glockenspiel da rumstehen. Diese 3-4 Stangen, die da hochgehen, mit den Glocken dran. Und das ist ja eigentlich schon eine relativ schöne Idee fürs Glockenhof Center. Eigentlich das Symbol von Apolda mit anbegriffen, eigentlich, dass man hier richtig schön mal die Glocken aufgreift. Problem ist, sie funktionieren, glaube ich, auch gar nicht mehr. Mhm. Und alles drumherum eigentlich geht auch kaputt. Und obenrum, ich glaube, auf der obersten Etage gibt es 3 Läden. Der Rest ist alles Leerstand und da ist so viel Fläche, die ungenutzt ist, die eigentlich auch Freiraum haben für eine Zukunftsidee.
0: Wenn ich das jetzt allerdings auch mal persönlich noch kurz einwerfen könnte, wir sind ja auch direkt Zeuge geworden von der, ich weiß nicht, ob dich daran noch erinnerst, diese Baustelle, wo tatsächlich einfach der Fahrstuhl rausgebohrt wurde. Also man ist gerade gar nicht mal mehr dabei, dieses Gebäude wiederzubeleben, sondern eher
1: es abzubauen.
0: Also so Schadensbegrenzung, wie wir können dieser Aufzug muss ja auch instand gehalten werden. Das kann man sich nicht mehr leisten, es lohnt sich nicht mehr. Dieses Gebäude wird die Barrierefreiheit genommen, weil es sich nicht mehr lohnt, das zu betreiben. Das finde ich krass.
1: Ja, man sieht halt wirklich den aktiven Rückgang am Glockenhof Center und das ist auch wirklich ein trauriges Beispiel eigentlich, dass Apolda eine Shrinking City ist. Und wir haben ja auch mit gewissen Personen dort geredet und fast alle haben bemerkt, dass über die Jahre hinweg eigentlich die Veränderung eigentlich gut sichtbar ist. Also die Läden sind immer weniger geworden und eigentlich findet das eigentlich der Großteil der Bevölkerung auch sehr, sehr traurig, dass eigentlich somit auch die Chancen genommen werden für die Gesellschaft, eine gewisse Variante, gewisse

0: Das war Stadtland Zukunft. Wir haben heute einen Blick auf das Glockenhofcenter in Apolda geworfen. Ein Ort, der seit vielen Jahren zum Alltag vieler Menschen gehört. Vielen Dank fürs Zuhören auf jeden Fall. Bis zur nächsten Folge, wenn wir wieder spannende Geschichten aus unserer Region entdecken. Tschüss und bis bald.
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0: Stadt im Wandel, Apolda zwischen Vergangenheit und Zukunft. Darius, wie findest du den Namen für unseren Podcast?
1: Also ich muss ehrlicherweise gestehen, ich finde den Namen ausgeglockt, trifft es sehr besser, weil heute soll es uns um Shrinking Cities gehen, vor allem um Apolda und Lies. Gerne.
0: Genau. Heute ist die spannende Frage, ist Apolda eigentlich eine sogenannte Shrinking City?
1: Genau, also eine Stadt, die halt über einen längeren Zeitraum Einwohner verliert und dadurch vor verschiedenen Herausforderungen steht, wie man das jetzt auch bei Apolda in den letzten Jahren gesehen hat.
0: Genau, in unserem Projekt wollen wir uns nicht nur auf Apolda generell fokussieren, sondern vor allem auf die Kaskade, die schon seit sämtlichen Jahren leer steht, und wollen einfach mal gucken, was man daraus machen kann.
1: Dafür haben wir auch natürlich mit Bürgerinnen und Bürgern gesprochen und den aktuellen Kaskadenbesitzer tatsächlich dazu ein bisschen befragt, was seine Meinung, seine Zukunftsvorstellung ist. Aber natürlich wollen wir auch unsere Zukunftsvorstellung mit einbringen. Genau.
0: Genau, und die Meinung von diesem persönlichen Mann, den wir dazu gefragt haben, könnt ihr später reinhören, wenn ihr einfach ein bisschen dranbleibt. Doch bevor wir jetzt erstmal richtig auf Apolda eingehen, wollen wir uns erstmal um den Begriff Shrinking City kümmern und was das überhaupt alles ist. Darius, hast du dazu was?
1: Ich würde mal behaupten, eine Shrinking City ist auf jeden Fall eine Stadt, oder so bezeichnet man Städte, die auf längere Zeitraum Einwohner verlieren. Das passiert halt häufig, wenn Menschen halt wegziehen oder weniger Kinder geboren werden zum Beispiel.
0: Also geht es nicht nur um die Einwohnerzahl?
1: Nee, ich hänge auch wirtschaftliche Veränderungen damit zusammen. Wenn Arbeitsplätze verloren gehen oder wenn besonders junge Menschen in Großstädte zum Studieren, zum Arbeiten ziehen, ist es dann nochmal ein enormer Einfluss darauf.
0: Und dadurch verändert sich sicherlich auch das Stadtbild, oder?
1: Kann man schon so sagen, ja. Also es kann zu Leerstand kommen, Geschäfte schließen auch teilweise und bestimmte Einrichtungen werden halt weniger genutzt. Und das sieht man natürlich auch in Apolda in immensen Ausmaß.
0: Genau, wenn wir gerade bei Apolda sind, schauen wir doch direkt auch mal auf Apolda, weil Apolda hat ja leider das Pech auch vielleicht zwischen Jena und Weimar zu liegen. Obwohl es früher sehr bekannt für die Textilindustrie ist, ist es jetzt heutzutage nicht mehr so präsent in den umkreisenden Vierteln.
1: Ja, was mir auch direkt zu Apolda einfallen würde, ist auf jeden Fall die Glockengießerei. Also die spielte über Jahrzehnte eine wichtige Rolle. Und ich weiß auch nicht, der Kölner Dom ist der größte Dom in Deutschland und da hängt die Glocke drinne, die in Apolda gegossen wurde tatsächlich. Mhm. Also Apolda war schon eine bedeutende Stelle in der Industrie.
0: Auf jeden Fall.
1: Nur mittlerweile ist es halt einfach fast ausgestorben, würde ich mal behaupten.
0: Aber nach der Wiedervereinigung hat sich auf jeden Fall einiges geändert, oder?
1: Ja, schon. Also viele Betriebe mussten halt schließen und deswegen sind natürlich auch Arbeitsplätze verloren gegangen. Aber dadurch verlieren halt Menschen ja ihre berufliche Perspektive auch in dieser Region. Aber ich würde schon sagen, dass Apolda dennoch wieder Industrie aufgebaut hat, was man jetzt zum Beispiel auch in den ganzen Gewerbegebieten sieht.
0: Ich finde, dennoch sieht man auf jeden Fall, dass dadurch ganz, ganz viele Leute weggezogen sind und die Einwohnerzahl einfach massiv zurückgegangen ist.
1: Ja, wie schon gesagt, also diese Leute, diese jungen Menschen, die zum Studieren gehen, vor allem jetzt, wie du angesprochen hattest, mit Jena, Erfurt, Weimar, haben wir größere Städte in der Umgebung, die einfach viel mehr bieten können. Und genau deshalb würde ich dich auch gerne mal fragen, würdest du denn sagen, dass Apolda eine Shrinking City ist?
0: Teilweise auf jeden Fall schon, weil man die Stadt weist auf jeden Fall typische Merkmale einer Shrinking City auf. Wie gesagt, wenn ich durch Apolda laufe, ich merke einfach, Gebäude heruntergekommen, es sind viele Menschen einfach nicht mehr da. In Thüringen fällt sowieso auf, dass die Bevölkerung einfach älter wird und nicht jünger. Und ich finde, Apolda ist da das beste Beispiel für eine Shrinking City, wenn man sich das mal anschauen will und die Auswirkungen, man merkt sie einfach massiv.
1: Aber ganz kurz, was ich auch noch sagen muss, also man sieht natürlich auch, dass Apolda auch versucht. Also zum Beispiel die Marktpassage an sich ist ja kein schlechtes Konzept. Ich finde, die Läden sind ein bisschen fragwürdig, weil einfach das die Leute nicht so anzieht. Aber an sich hat man mit der Marktpassage eine zentrale Einkaufsmöglichkeit, die ja auch wirklich viel besucht und viel benutzt ist. Nur man könnte vielleicht noch mehr daraus holen. Und ja, einfach Apolda hat Potenzial. Da möchte ich gar nicht absprechen
0: von. Auf jeden Fall. Apolda befindet sich auch bewusst in einem Wandel, einfach weil die selber, glaube ich, wissen, dass es so nicht weitergehen kann. Auch die Marktpassage bietet einfach so einen Mittelpunkt. Aber ich finde, genau deswegen muss man diesen Mittelpunkt einfach weiter ausschmücken, weil es, wie gesagt, die Läden sind fragwürdig, AWG. Ja, bestimmt gehen viele Leute da gerne einkaufen, aber es ist einfach nicht das, was auch junge Menschen dazu behält, einfach dort zu bleiben und nicht nach Jena oder Weimar zu fahren.
1: Ja, deswegen würde ich jetzt auch einfach mal festlegen, dass Apolda nicht direkt eine Shrinking City ist, in dem Sinne, wie man sich das vielleicht unter der Definition auch vorstellt, sondern dass die Stadt einfach eher im Wandel ist und dass einfach diese Möglichkeiten von Apolda einfach nur Potenzial sind, die einfach nur besser benutzt werden sollten.
0: Stimme ich dir 100% zu.

0: Natürlich wollten wir nicht nur Zahlen betrachten, sondern uns hat auch die Meinung der verschiedenen Bürger und Bürgerinnen in Apolda bzw. deren Leuten interessiert und deswegen sind wir auf die Leute auf der Straße zugegangen und haben die auch einfach mal gefragt, was denken sie darüber und ja.
1: Ganz genau. Zum Beispiel haben wir gefragt, wird Apolda immer kleiner oder sehen Sie Chancen für eine Zukunft in Apolda?
0: Und genau von diesem Interview hören wir jetzt einfach mal einen kleinen Ausschnitt.
2: Ja, also man erkennt ganz deutlich, dass alles hier runterkommt. Aber ich bin sehr froh, dass sich solche Leute wie ihr beschäftigen und dass ihr das alles so macht, weil ich finde, es muss wirklich was in Apolda passieren.
3: Meines Erachtens sehe ich gar keine Zukunft in Apolda mehr. Da müsste schon wirklich was sehr Großes passieren, dass das wieder Chancen hat.
2: Viele herunterkommende Häuser und viele Menschen, vor allem junge Menschen, gehen nicht mehr in die Stadtmitte. Es fällt schon auf.
1: Genau, die reizende Dame haben wir natürlich zufällig auf der Straße getroffen und sie war direkt bereit, uns etwas darüber zu erzählen. Wie wir schon gehört haben, viele sind echt enttäuscht darüber, was aus Apolda geworden ist und wie es jetzt wirklich auch zurückgeht. Das heißt, es fällt nicht nur uns auf, die sich gerade darüber beschäftigen und da wirklich recherchieren, sondern auch die Leute, die durch Apolda laufen, fällt es auf jeden Fall auf.
0: Wir haben ja auch zum Beispiel den Müller jetzt, der auch vor kurzem geschlossen hat. Das ist ja auch nochmal so ein Ding, glaube ich, da, wo viele Leute aus Apolda jetzt drüber reden, oder? Was sagst du?
1: Auf jeden Fall. Also das Ding ist, wir mussten nicht mal die Leute richtig auf Müller ansprechen, sondern sie sind direkt darauf eingegangen und da merkt man auch, das beschäftigt die Leute.
0: Und ich sag mal, wenn die von sich aus dann direkt darüber sprechen, dann vermissen die auch irgendwas. Es ist ja nicht so, dass die dann auf die Idee kommen, ey, yo, lass jetzt mal, oder ja, das fehlt mir, sondern die vermissen das ja richtig, weil die Bedürfnisse haben, was jetzt nicht abgedeckt ist.

0: Ich kann mir schon vorstellen, dass Apolda in den letzten Jahren, was so die Einwohnerzahlen und so anging, nicht wirklich geschrumpft ist. Also ganz im Gegenteil. Ja. Ich würde eher sagen, dass sogar Leute hinzugezogen sind. Ich glaube, wir haben fast 30.000 Einwohner in Apolda, was jetzt nicht unbedingt wenig ist. Aber trotzdem würde ich ja schon behaupten, dass für diese Einwohnerzahl an sich diese Stadt einfach zu wenig zu bieten hat für die Bevölkerung. Auf jeden Fall, ja. Und dass auch die Aktivitätenrate in den Straßen, in den Gassen einfach zu wenig ist für das, was Apolda eigentlich an Potenzial hat.
1: Ja, und wenn man merkt, dass wir halt auch größtenteils nur ältere Leute, zum Beispiel Leute in Rente, gefragt haben, dass selbst denen die Freizeitaktivitäten einfach zu sehr eingeschränkt sind, wie ein Café oder so, was wir gerade gehört haben. Es ist einfach, man merkt, es fehlt.
0: Und man hat ja auch, wir haben ja da nicht mal über die Jugend gesprochen, wir haben ja nicht mal die Jugendlichen dann noch mit einbezogen. Ich kann mir vorstellen, für die fehlt irgendwelche Freizeitaktivitäten wie Sportclubs oder ähnliches, was einfach auch in Apolda teilweise vertreten ist, ja, aber halt teilweise auch nur in Einzelfällen. Also wir haben ja einen 100%. Leichtathletikverein, wir haben einen Volleyballverein, Fußballverein, das ist alles gegeben, das ist alles schick und gut. Aber ich glaube, dass es einfach noch präsenter sein könnte, wie zum Beispiel in Weimar. In Weimar gibt es zum Beispiel, glaube ich, viel mehr Angebote als jetzt hier.
1: Auch das Riesenatrium, es ist einfach, ich glaube, Apolda braucht ein Atrium.
0: Safe. Genauso wie das Atrium ist die ehemalige Kaskade auch ein altes Einkaufszentrum, was nur leider nicht mehr in Benutzung ist, beziehungsweise nicht mehr belebt ist. Und genau das ist unser Zukunftsprojekt für diesen Podcast. Wir wollen diese Kaskade wiederbeleben. Wir wollen wieder einen Standort schaffen für die Leute in Apolda, um einfach mal wieder bummeln gehen zu können oder ähnliches. Aber bevor wir unser Projekt vorstellen, möchten wir euch noch einmal zeigen, was der jetzige Besitzer eigentlich mit dem Gebäude vorhat.
2: Ich habe vor, daraus Wohnungsorte für die ältere Bevölkerung aus Apolda zu machen. Bis jetzt sind nur Fahrstühle eingebaut worden. Ich hätte früher angefangen, aber die Banken haben uns leider keinen Kredit gegeben.
1: Ich finde die Idee ganz süß, dass er den alten Menschen einfach eine neue Wohnmöglichkeit geben möchte im Zentrum der Stadt. Jedoch finde ich unser Projekt ein bisschen cooler, I guess. Wir wollen nämlich viele Menschen eine Einkaufsmöglichkeit bieten mit ganz, ganz vielen Freizeitangeboten. Wir haben die Kaskade in 4 Ebenen geteilt, mit ganz vielen verschiedenen charakteristischen Eigenschaften, um ein perfektes Zentrum für Leute zu schaffen, die auch wirklich mal was hier erleben wollen.
0: Genau, und wir starten direkt in der ersten Etage und da haben wir uns eine Shopping Center Etage gedacht, also ein vielfältiges Angebot durch diverse Geschäfte und Artikel, sei es Drogerien oder Supermärkte, Geschenke, Apotheken, Gesundheit, irgendwas, was man quasi da alles mit reinpackt. Da wollen wir dann das so gestalten, dass wir einen zentralen Mittelgang haben, der halt ein bisschen Übersicht und Orientierung ermöglicht. Und dann links und rechts jeweils immer die Geschäfte. Und es sollen halt auch vielleicht vermehrt Modegeschäfte noch mit rein. Vielleicht irgendwas Schreibwaren, technisch irgendwie. Und als Drogerie würde ich sogar den Müller wieder nach Apolda holen, der, wie wir vorhin schon angesprochen haben, ist ja uns in den letzten 2, 3, 4 Monaten verfallen. Und genau das wäre jetzt die Möglichkeit, den auch wieder zurückzuholen. Wir wollen halt einfach die jungen Menschen wieder in die Mitte von Apolda ziehen. Und genau das wollen wir mit diesem vielfältigen Angebot schaffen. Und Elise, zweite Etage?
1: Genau, neben Beruf und Alltag finden wir, benötigen Menschen vor allem auch Ausgleich und viele auch einfach durch Sport. Darüber haben wir ein weites Angebot, das geht über Pilates, Krafttraining, Seniorenangebote, von Senioren auch zu Babykursen. Wie ihr seht, ganz viele verschiedene Bevölkerungsgruppen. Es gibt Räume für Vereinstreffen, Fitnessstudios, kleinere Turnhallen und vor allem Duschräume, damit wirklich jeder einen Zugang dazu hat, vor allem die ganzen Vereine, die wir hier in Apolda haben, dass die einfach dorthin kommen, um noch mehr Leute halt heranzutreiben. Von neuen Sportevents wird auch dort aufgestellt und vor allem für finanzielle Gewinne zu sorgen. Doch ich finde, nach dem Sport braucht man auf jeden Fall eine gute Stärkung. Wie sieht es denn in Etage 3 aus?
0: Genau, und da kommen wir auch zur Gastronomie-Etage, die natürlich wie in jedem Einkaufszentrum essentiell ist, würde ich mal behaupten. Da haben wir uns vorgestellt, Bäcker reinzumachen, vielleicht irgendwelche Brunch-Geschäfte, Restaurants, Eisdielen, aber auch natürlich Cafés, die halt immense Vielfalt an Essensangeboten bringen. Und an unsere vegetarischen und veganen Freunde haben wir natürlich auch gedacht, das soll natürlich auch gewährleistet sein. Aber wir wollen auch traditionelle und kulinarische Einrichtungen herbeisteuern, dass man sich einfach an der Tradition, an dem Essen aus Thüringen vielleicht in dem einen oder anderen Geschäft wiederfindet. Und genau, zudem vielleicht auch noch Lieferservice mit einbauen. Man weiß ja nie, ob das vielleicht irgendwas bringt in Zukunft. Genau, aber insgesamt wollen wir einfach eine umfangreiche Bodenkette schaffen. Was würdest du denn sagen? Sollte in die vierte Etage.
1: Genau, ich finde vor allem für uns Schüler war es klar, wir brauchen einen Learning und Working Space in der vierten Etage. Vor allem, weil man da am wenigsten gestört wird, weil es einfach wirklich die letzte obere Etage ist. Niemand läuft hoch und runter an dir vorbei. Es ist einfach ein guter Ort zum Runterkommen. Um diese Etage instand zu halten und reinigen zu können, wollen wir ein monatliches Abo einführen für Mitglieder durch Schülerausweise oder ähnliche Dokumente, die Zutritt für einen minimalen finanziellen Beitrag halt einfach steuern. Und der wird dann auch nicht nur für die Reinigung und Instandhaltung, sondern auch für Kopiergelder benutzt. Es werden kleine Räume geboten für eine Person, zwei Personen oder auch für Gruppenarbeiten. Was wir in der Schule zum Beispiel nicht haben, Klimaanlagen werden auf jeden Fall eingebaut und für den Winter dann auf jeden Fall Fußbodenheizung, weil man einfach eine gute Atmosphäre schaffen will, um wirklich gut lernen zu können, um sich zu konzentrieren und vor allem gut an der Sache zu arbeiten, die man gerade macht. Für Pflanzen, für die gute Luftqualität ist auch gesorgt, damit man einfach ein entspanntes Ambiente hat und eine gute Raumgestaltung, um einfach wirklich mal runterzukommen. Zwar Schule ist stressig, ja, aber das Ambiente soll einfach der Ausgleich für die stressige Schule sein. So, nicht nur Apolda hat sich ausgelockt, sondern tatsächlich auch unser Podcast. Schade ist es, Darius, gell?
0: Ja, es hat tatsächlich sehr viel Spaß gemacht. Ich fand, unser Zukunftsprojekt war auch wirklich mal was, wo man sich austoben kann, auch kreativ sein konnte. Aber jetzt ist es zu Ende.
1: Wir freuen uns auf jeden Fall, dass ihr zugeschaltet habt. Auf ein weiteres Mal, Darius, gell? Ja. Und dann...
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Herzlich willkommen zu Geheimratsecke, der Musiksendung am ersten Donnerstag des Monats. Nicht am Mikrofon, DJ Geheimrat. Heute Woodstock Sommerspiel.

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0: Mutter erwischt.
1: Der Zahn der Zeit, oder was los?
2: Ach, weißt du, der Zahn der Zeit, der vergreift sich höchstens an meiner Luftröhre. Aber viel schlimmer ist, dass ich gefühlt seit Jahren ein Date mit diesem Irrsinn habe. Ich lass mich doch nicht verlackeiern mit dieser Scheiße. Du brauchst nur meinen Blick in deren scheiß Autos werfen, dann weißt du, was für ein gequirlter Schrott aus diesen Müllhalden plätschert. Ich spiel Tag ein, Tag aus ein Theaterstück. Ich spring im Hampelmann, stehe im Spagat und dreh Pirouetten. Ich trickse hier und da. Das Einzige, was mir bleibt, ist, mich zu verkriechen. Eine Kerze zu zünden und Löcher in die Luft zu starren.
1: Klingt eher so, als hätte dich das Malwerk des Lebens unter seine Fittiche genommen.
2: Ach, von der Schwarzmalerei halte ich nicht so viel. Solange wir immer mal wieder einen netten Moment mit die Musik, mit die Freunde abgreifen, lässt sich's ja auch ganz gut leben. Ich denke, wenn wir es schaffen, uns wieder mehr zu trauen und das Tanzbein aufs Parkett zu legen, dann wird die Suppe schon wieder witziger. Oder liege ich da falsch?
1: Mensch, Theresa, da hast du dich wohl mal wieder selbst überholt. Dann lass uns mal aufhören, hier zu lauern und den frohen Tanze tanzen.
2: Ja.

0: Ich begrüße alle Hörerinnen und Hörer herzlich zu einer Ausgabe der Sendereihe Wutpilger Streifzüge. Wutpilger Streifzüge, das ist eine Sendereihe, die einmal im Monat auf Radio Korax kommt, aber auch auf einigen anderen freien Radios. Und es ist eine Sendung, bei der ich üblicherweise aufwendige Collagen bastle. Und es ist jetzt schon wieder eine längere Zeit her, dass ich hier live im Studio stehe bei Radio Korax am Unterberg 11 im Studio 3. Und freue mich, dass ich hier diesen Abend live im Studio verbringen kann. Ein Aspekt der Sendereihe Wutpilger Streifzüge wird vielleicht nicht immer so berücksichtigt, wie ich mir das vielleicht auch wünsche, nämlich, dass es eine Sendung ist, in der Musik vorkommt. Das ist mir irgendwie wichtig, immer wieder auch musikalisches Material in meinen Collagen zu verarbeiten, und deswegen habe ich gedacht, dass ich heute mal eine Radiosendung machen will, in der es nur um die Musik geht. Und weil das bei mir so ist, dass ich oft merke, dass bei der Musik, die man mag und für die man eine Leidenschaft hat, dass es nicht nur auf den Song drauf ankommt, sondern auch darauf, mit wem man solche Songs kennenlernt und mit wem man sie zusammenhört, und dass man sich auch immer wieder von einer Begeisterung anstecken lässt. Und deswegen habe ich mir Freunde aus Halle ins Studio eingeladen, nämlich Johanna und Patty, und Maggie ist auch mit im Studio. Ich begrüße euch ganz herzlich zu der Sendung hier.
1: Hallo Lo.
2: Hallo Lukas.
3: Hallo.
0: Ja, und wir haben eben ein Song gehört von einem Freund von uns auch, Jonas heißt der, und der hat vor kurzem ein Album rausgebracht, Jazz heißt das Projekt, und das Album heißt Der Irrtum hat mal wieder gewonnen. Wir haben die beiden Songs von der B-Seite gehört, die beiden letzten Songs, und Patty, Jazz, dieses Projekt und das Album Der Irrtum hat mal wieder gewonnen, daran hast du ja auch deinen Anteil gehabt, nämlich hast du unter anderem das Mastering gemacht, aber hast auch hier und da daran mitgewirkt. Und genau, ich fand es interessant, vielleicht am Anfang erstmal drüber zu unterhalten, was das eben auch heißt, so lange auch an so einem Werk zu arbeiten, bis man es dann letztlich hört.
3: Wir haben eine ganz verrückte Art und Weise der Produktion ausprobiert, das erste Mal. Und zwar, Jonas nimmt ja seit Jahren schon immer alle Musik selber auf, alleine, Spur für Spur, Instrument für Instrument, und dann wird es am Ende irgendwann landet es, üblicherweise war das die letzten Jahre so, auf meinem Tisch irgendwie, und ich mische es dann. Und in dem Fall haben wir aber zuerst mal gesagt, dass ein anderer Freund von uns, Tillmann aus Berlin, auch mitmischt und wir zusammen mischen, also sozusagen in zwei Etappen. Also er hat sich um den Sound gekümmert, dass die ganzen Aufnahmen erstmal den richtigen Punch kriegen, und ich habe dann nochmal so ein bisschen Zauberkunst- und Effektsachen drüber getan, ab und zu so ein bisschen mehr Delays noch und so ein Zeug, und unter anderem haben wir dann aber auch so Sachen gemacht, wie dann festgestellt, wir hätten gerne so ein kleines Hörspiel drin, das haben wir dann auch noch produziert bei mir zu Hause, mit Jonas zusammen, und war auch mit dir, deine Stimme war ja auch zu hören, und Theresas Stimme, genau, gemastert habe ich es nicht, nee.
0: Ah ja, beim Mixing warst du vor allem mit dabei, genau. Ja. Aber du bist ja auch auf dem Album zu hören. Und Der Irrtum hat mal wieder gewonnen. Das ist auf jeden Fall ein Album, das ich irgendwie in diesem Jahr sehr gefeiert habe und was mich sehr inspiriert hat. Wobei ich aber auch sagen muss, genau, dass es irgendwie faszinierend ist zu sehen, wie Jonas halt immer wieder an seinen Musikprojekten arbeitet und da halt irgendwie so ganz viel Energie und Leidenschaft reinsteckt. Und das ist auf jeden Fall eine Musik, die ich sehr gerne höre. Johanna, jetzt hast du einen Song mitgebracht. Wir haben uns darauf geeinigt, dass du quasi den nächsten Aufschlag machst. Und wir haben hier noch verborgen, um was es sich handelt im Studio. Willst du erzählen, was du mitgebracht hast?
2: Also vielleicht erzähle ich erstmal, wie es überhaupt jetzt gerade aufgebaut ist. Und zwar sind wir zu dritt hier. Und ich wurde eingeladen von dir, Lukas. Und einfach ganz simpel mit der Ansage, bring drei Songs mit. Kein Genre, keine Zeit, keine andere Einordnung. Was ja dann einfach einem die Möglichkeit gibt, alle Songs auf der ganzen Welt zu zeigen, aber halt eben nur drei davon. Genau, dann habe ich einfach gedacht, ich wähle die drei Ohrwürmer aus, die mich die letzten Tage so begleitet haben. Und ich dachte auch gerade noch zu dem einen Album, was wir gerade gehört haben, zu dem Song, würde ich gerne noch sagen, erstmal, wir haben gerade die Platte gehört, das kam live von Platte. Diese Platte ist ja besonders lustig, weil sie rückwärts läuft. Man steckt die Nadel nicht außen an die äußerste, längste Rille, sondern innen. Das war, als ich die gekauft habe, habe ich gedacht, Mann, ich habe gerade 20 Euro für eine Platte ausgegeben, habe sie angeschlossen und das klang übelst weird. Ich habe dann mal in die Anleitung geguckt und gecheckt, es läuft andersrum.
3: Jetzt hast du aber ziemlich viel verraten, allen am Radio.
2: So ist es. Naja, und ich verrate mal auch, was ich jetzt als nächstes spiele. Und zwar einen Song, von dem ich einen Ohrwurm habe seit ein paar Tagen, Wochen. Und zwar im Zusammenhang mit so einem Ableton-Workshop, bei dem ich war. Und es gibt eine Funktion bei Ableton, wo man auf der linken Seite, wie so ein Diagramm, ein Keyboard hat, wo man einen Synthesizer zum Beispiel draufpacken kann oder andere verschiedene Geräusche. Und dann unten eine Timeline. Und wenn man mit der Maus, also nicht mal mit dem Instrument was einspielt, sondern einfach mit einer Maus da durchfiedelt, gibt es eine random Melodie. Das haben dann halt die TeilnehmerInnen von dem Workshop oft gemacht. Und die klangen so ähnlich wie die Hauptmelodie in dem Song, den ich jetzt anmache. Daher kam dieser Ohrwurm.
3: Jetzt bin ich aber gespannt.
2: Ich erzähle danach noch mal ein bisschen was dazu.
3: Du hast ja noch gar nichts erzählt, was es ist.
2: Es ist von Paul McCartney. Temporary Secretary heißt der Song. Von 1980 ist der.
0: Und wir hören mal rein.

0: Temporary Secretary von Paul McCartney, der uns hier noch so ein bisschen reinsingen will. Genau, Johanna hat den Song ausgewählt. Ich finde es auf jeden Fall faszinierend, weil ich das oft gar nicht so abgespeichert habe im Hinterkopf, dass Beatles und Paul McCartney, dass die einfach richtig tolle Popmusik produziert haben und einfach die ganz schöne Lieder haben.
1: Bei Paul McCartney ist ja auch, also der war ja, bei den Beatles hatte er eher so die Rolle, dass er neben John Lennon, der eher ausgebildete Musiker war und hat sich danach ja auch selbstständig gemacht, eben mit zum Beispiel diesem Album und hat ähnlich wie Jonas das alles auch selber aufgenommen, ziemlich viel auch selber gemischt und so weiter. Bei dem Song kommt jetzt auch dann irgendwie dazu, ich habe den gehört und habe gedacht, ich habe diesen Text vielleicht auch ein bisschen falsch verstanden, wie so ein freudscher Verhörer, so eine Art, ich brauche eine persönliche Assistenz für meinen ganzen Papierkram und habe mich da voll verstanden gefühlt. Ich habe mir dann heute als Vorbereitung nochmal diesen Text genauer angeguckt und dann gecheckt, es gibt da schon noch so sexy Anspielungen zwischendurch, die ein bisschen edgy sind. Aber ich finde, der Song ist trotzdem hörenswert. Es ist ein geiler Hit.
0: Ja, ging mir auf jeden Fall auch gerade gut rein. Patty, du hast den nächsten Song ausgewählt. Und das ist wieder eine Band, die auch aus unserem Umfeld so ein bisschen kommt. Halle, Leipzig und so weiter.
2: Ja, du weißt es ja schon, weil wir vorhin kurz schon mal reingehört haben. So gesehen passt das jetzt nicht, dass wir alle hier nur Geheimnisse mitgebracht haben. Der nächste Song ist von Double Job, von einem sehr inspirierenden Freund von uns allen, Christoph Müller und anderen. Lies spielt auch mit. Wir haben uns vorhin gefragt, wer eigentlich noch alles genau mitgespielt hat. Ich bin mir nicht so ganz sicher. Die Platte ist auch ein bisschen kryptisch, weil da lässt sich nicht so viel herausfinden, wer da jetzt genau mit dabei war. Und überhaupt auch das Cover. Auf dem Cover vorne ist so eine lustige Zeichnung, die so ein bisschen nach Paint und Grundschule aussieht. Ich weiß nicht, vielleicht in die Richtung? Naja, da will ich jetzt niemandem zu nahe treten. Auf dem Labelchen, auf dem Abdruck auf der Platte, da ist ein Spargelgericht abgebildet. Genau, ich würde den Song einfach mal hören.

0: ein Song von der Band Double Job, von dem Debütalbum von Double Job. Und es ist ein vertracktes Album, aber ich finde es auch erstaunlich vielseitig. Also man hat irgendwie so diese vertrackten, auch recht harten Rhythmen, aber da sind ja auch irgendwie so anmutige Songs sind ja auch mit drauf.
1: Mhm, ja. Ich würde dir nochmal ganz kurz erzählen, was ich meinte mit ein sehr inspirierender Freund, weil Christoph tatsächlich mit anderen Freunden zusammen natürlich auch vor Jahren in Leipzig einen Proberaum und Studio ins Leben gerufen hat, wo viele Musiker und Musikerinnen sich ausprobieren konnten und die Chance hatten, ohne große Mühen dort sich wirklich gehen zu lassen. Das ist ein toller Ort. Da sind viele tolle Alben entstanden von ganz vielen Bands. Mittlerweile haben das andere Leute so ein bisschen weiter übernommen.
2: Andere, Chefetage meinst du?
1: Ja, die Chefetage, genau.
2: Ich wollte
1: den Namen einfach mal sagen. Ja. Genau.
0: Ja, und Christoph hat eben ja auch ganz viele Musikvideos produziert, da auch an diesem Ort. Und da gibt es einen YouTube-Kanal, Raytrack Sessions. Mhm. Und das ist, darüber habe ich auch ganz viele Bands entdeckt und da sind ganz tolle Songs mit drauf, die dann auch irgendwie immer noch mal so was Besonderes haben, weil sie halt an diesem Ort irgendwie so speziell inszeniert sind.
2: Und ganz tolle Live-Aufnahmen, die es sonst so auch nicht nochmal gibt.
0: Ich habe euch einen Song mitgebracht von einer Berliner Band und als wir jetzt am Anfang vor der Sendung kurz darüber geredet haben, war ich ganz überrascht, dass ihr das gar nicht kennt. Schimmel über Berlin heißt diese Band. Und genau, die haben ein Debütalbum, das heißt Eisenmund. Und Schimmel über Berlin, die kommen so aus diesem Kontext Allee der Kosmonauten. Das ist so eine Proberaumgemeinschaft in Berlin, wo zum Beispiel auch die Band League dazugehört. Und ich habe auch durch Jonas Schimmel über Berlin entdeckt. Der hat mal, als ich bei ihm zu Hause war, die Platte aufgelegt. Und ich finde es wirklich ein sehr faszinierendes Album. Also das ist irgendwie so wavig, Post-Punk-mäßig, aber irgendwie auf so eine ganz seltsame, verzauberte Art und Weise. Also es ist so, dass man so ein bisschen wie so ein unheimliches Märchen eintaucht. Und ich würde den ersten Song dieser Platte spielen. Komm schon heißt der.
2: Na komm schon.

0: Schimmel über Berlin mit dem Song Komm schon von dem Album Eisenmund. Und dieses Album ist Ende des letzten Jahres erschienen, also relativ neues Album. Als wir jetzt gerade den Song zusammen gehört haben, Johanna, meintest du hast einen Song, der richtig gut dazu passt.
1: Also warum? Genremäßig nicht, das ist jetzt eine ganz andere Zeit, die folgt, aber Schimmel über Berlin beschreibt den nächsten Song ziemlich gut. Es ist Filmmusik, geschrieben von Hans Eisler aus den 1920er Jahren. Und das ist ein Film, da geht's, also dieses Stück, das ist die Suite Nummer 3, Opus 26, aus dem Film Coole Wampe. Und das ist die dritte Nummer, das Rondo. Also es ist eben Filmmusik zu dem Film Coole Wampe. Und in dieser ersten Szene, in der diese Musik läuft, sieht man Berlin und so die düstersten Seiten von Berlin, während so junge Leute nach Arbeit suchen. Also es fängt irgendwie an damit, dass sie sich alle treffen auf einem Platz mit so einer Litfaßsäule und stellen ihre Fahrräder da ab und warten. Und dann kommt so ein kleiner Junge mit irgendwie so Anzeigen, Arbeitsannoncen. Und die Leute jagen nach Arbeit und finden irgendwie keine und fahren durch Berlin. Und man sieht immer wieder man sieht abwechselnd die Stadt und dann wieder die Vorderräder von diesen tatsächlich ganz schönen, grazilen Fahrrädern und diesen echt teilweise auch Kindern, die da drauf rumfahren und die Stadt bejagen. Und die Musik beschreibt, finde ich, ziemlich gut dieses Gefühl, was da transportiert wird. Und es ist auch einfach sehr schöne Musik.

0: das Rondo von Hans Eisler aus der Filmmusik zu dem Film Coole Wampe. Und mir ist dazu eingefallen, also Coole Wampe, dieser Film ist ja unter anderem von Bertolt Brecht. Der hat aber sehr eng zusammengearbeitet mit Ernst Ottwald. Und das ist eine ganz interessante Figur, weil der nämlich einen Roman über Halle geschrieben hat, also Halle an der Saale. Ja. Und das ist ein ganz interessanter Halle-Roman, der handelt von den 20er Jahren, Ruhe und Ordnung heißt der Roman. Und der handelt von den Freikorps-Einheiten, die hier in Halle stationiert waren und die unter anderem halt genau die Märzkämpfe niedergeschlagen haben und genau die beim Kapp-Putsch halt irgendwie mitgewirkt haben. Und das ist das Interessante an Ernst Ottwald, dass der nämlich halt irgendwie so Teil von diesen rechtsradikalen Freikorps-Einheiten war und dann die Seiten gewechselt hat. Also über diese Erfahrung, die er da gemacht hat, ist er dann zu einem Antifaschisten geworden und hat dann unter anderem mit Bertolt Brecht zusammengearbeitet. Aber zurück zu Hans Eisler. Johanna, du hast den Song ja ausgesucht und dir war ja so an der Melodieführung auch so ein bisschen was aufgefallen, ne?
1: Ja, genau. Also ich habe nicht ganz unabhängig von dem Song, den ich davor gezeigt habe, mich auch an diese Melodie erinnert gefühlt, was so jetzt, also es klingt ja erstmal, es ist ein klassisches Orchester, es klingt nach klassischer Musik, aber es ist eben nicht klassische Musik im klassischen Sinne, sondern erstmal ist es so aus diesem Zeitalter der neuen Musik. Und dieser Hans Eisler war Schüler von Arnold Schönberg, der diese Zwölftonmusik erfunden hat, was ziemlich schwer zu hören ist und eben gar nicht sich in diesen klassischen Tonarten bewegt und wo diese Melodien eben nicht die klassischen Kadenzharmoniken befolgen, die so gut ins Ohr gehen, sondern so ein bisschen daneben her fiddeln irgendwie. Und das, finde ich, erkennt man in dieser Melodie auch ziemlich gut wieder, was eben auch manchmal so einen Eindruck erweckt, wie als würde man bei Ableton mal random mit so einem Maustaster über so eine Tastatur rüber wischen, was natürlich nicht ganz der Fall ist. Genau. Und trotzdem eben ist es ein Ohrwurm, der irgendwie gut reingeht.
0: Ja, Eisler, der hat ja auch viele so Arbeiterlieder halt geschrieben, die in der Zeit auch häufig gesungen wurden. Und da ist ja irgendwie das Interessante, dass er halt das, was er bei Schönberg gelernt hat, ja dann irgendwie doch in so eine Volkstümlichkeit irgendwie überführt hat und sich auch irgendwie so an sehr traditionellen Volksliedern zum Teil mit orientiert hat. Aber das wird dann so verfremdet durch die Kompositionstechnik, ne?
1: Ja, das war ja auch ein Punkt, an dem die sich dann irgendwann gestritten haben, dass so, na, Schönberg sich wie so abgehoben hat von der Arbeiterschaft, weil einfach das auch eher sehr elitär geprägt war und Eisler sich eher dann wieder, also das so ein bisschen zugänglicher gestalten wollte. Ist ihm ganz gut gelungen, finde ich. Und zu Coole Wampe fällt mir auch noch ein, und was ich finde, ich zu dieser Szene auch so passend finde, ist, dass es einen Motorradclub gibt, der heißt so. Und das passt eben zu dieser Szene, wo diese Kids mit den Fahrrädern durch die Stadt düsen und man sieht die ganze Zeit diese echt ganz schönen Räder in diesem völlig wirren Umfeld. Ja.
2: Ich kenne ja den Film nicht, aber vielleicht kannst du mal ganz kurz erklären, was der Titel eigentlich meint?
1: Coole Wampe. Also im ersten Moment.
2: Ist das nicht ein Ort?
1: Genau, es ist ein Ort im Umfeld vor Berlin. Es ist eine Siedlung, eine Zeltsiedlung, wo irgendwie Leute hingezogen sind, nachdem sie infolge von einer Wirtschaftskrise, Armut auch keine Wohnung mehr richtig hatten, also da vertrieben wurden und dann sich da zusammengetan haben. Genau, Coole Wampe gibt ja erstmal, man denkt erstmal an cool im Sinne von lässig und Wampe. Ich habe irgendwie an sowas gedacht wie mein cooler, dicker Bauch, yeah. Aber Coole steht für der Ort zwischen zwei Hügeln. Eine ja. Coole, wo dieses Camp, wo diese Siedlung ist, wo Leute Zuflucht gefunden haben und sich irgendwie schön gestaltet haben.
2: Und Wampe?
1: Das kann ich gerade nicht ganz sagen, ich weiß nicht. Vielleicht der Name von dem Typen, der das gegründet hat.
0: Ist auf jeden Fall ein toller Film, also kann ich sehr empfehlen, sich den mal anzuschauen. Also das ist ein agitatorischer Film, der hat auf jeden Fall eine politische Botschaft und man weiß auch, in welche Richtung das gehen soll, aber trotzdem ist das ein ganz tolles Zeitdokument und auf jeden Fall sehr sehenswert.
1: Ja, und passend zu Schimmel über Berlin ist irgendwie eine gute Überleitung gewesen.
2: Ja. Und wir bleiben bei Berlin, weil ich habe eine Platte mitgebracht, auch aus Berlin, von einer Band, die mich, nicht nur mich viel inspiriert hat, sondern ich glaube auch unseren Freund Jonas eventuell. Die Band Puff, den Rest erzähle ich vielleicht danach. Mhm. Ah ja.

0: Mummy Boys.
1: Nee, Puff.
0: Puff, ah. Yeah, Mummy Boys, fast. Puff. Irgendwie, ich verwechsel das oft beim Sagen, obwohl ich die beiden Bands unterscheiden kann.
1: Ja, die sind sehr gut zu unterscheiden. Allerdings gibt es da tatsächlich eine Verbindung. Und zwar hat ja Paulchen mal bei Puff Schlagzeug gespielt. Im Übrigen haben ganz viele Leute mal bei Puff mitgespielt. Und mittlerweile sind sie dann, ich habe leider in den letzten Jahren ein bisschen den Überblick verloren, aber dann doch nur noch zu zweit zuletzt gewesen auch. Oder auch zu dritt mit einem Live-Schlagzeuger. Sie waren mal sowas wie zu zehnt, also auch mit noch einer Sängerin und mit Bläsern. Und das war aber alles vor der Zeit, bevor ich die kannte. Schade eigentlich. Puff ist eine sehr interessante Band. Ist ja sehr, sehr aufwendig produzierte Musik. Live habe ich jedenfalls das bisher nicht so richtig gefühlt, muss man leider sagen. Ich glaube, es ist eher Musik, die im Studio passiert und produziert wurde, wird.
2: Was wahrscheinlich auch schwierig ist, wenn so viele Leute bei den Produktionen beteiligt sind und für bei diesem Sound beitragen, das dann live gut rüberzubringen.
1: Mhm. Zumal auch Anton und Robin, die beiden, die jetzt noch wie vor noch dabei sind, sehr ambitioniert und perfektionistisch immer waren. Und so wie ich es verstanden habe, das auch ein Grund war, warum zum Beispiel Paulchen dann aus der Band geflogen ist. Er hatte nämlich noch die andere Band Mummy Boys und sie meinten, man kann doch nicht zwei Bands ernsthaft haben. So ein Quatsch.
2: Aber eine Sache, die mir dazu auch einfällt, die ich auch gerne zu dem Album ganz am Anfang nochmal erwähnen wollte, war, dass es ja auffällt, dass da eben auch so viele Leute mit beteiligt sind bei dem Jazz-Album Jazz. Von Jonas. Und dass ich war dann bei dem Konzert in der Galle und es war irgendwie beeindruckend, wie das funktioniert hat, dass diese ganzen Leute, die daran beteiligt waren, diese Chöre im Hintergrund und so weiter einzusingen, auf der Bühne auch Platz gefunden haben und es irgendwie authentisch und wirklich ein schönes Miteinander war. Es wirkte sehr persönlich auch. Es war ein schöner Raum, der dadurch geschaffen wurde.
0: Ja. Ich habe die Hochzeit von Mummy Boys, jetzt sage ich schon wieder Mummy Boys, die Hochzeit von Puff so ein bisschen verpasst. Aber ich habe die einmal live gesehen auf dem Wagenplatz in Weimar. Und da muss ich sagen, da hat es mich sehr gepackt. Also da war ich richtig verzaubert davon und wollte dann auf jeden Fall wissen, was das für eine Band ist. Irgendwie da. Für mich hat es funktioniert irgendwie.
1: Wir können auch nochmal vielleicht dazu erwähnen, dass dieser Drive, den sie jetzt auch in diesem Song hier gerade hatten, der übrigens hieß I Need New Friends, ungefähr so ist auch deren Attitüde. Zumindest auf der Bühne extrem gelangweilt und abgeneigt dem Publikum gegenüber. So in die Richtung.
2: Ihr seid scheiße und ich brauche neue Freunde, die ein bisschen besser sind.
1: Ja, sowas in der Art, ja.
0: Hört ja auch dazu. Ja, ich habe noch einen Song mitgebracht, der für mich irgendwie, so ein bisschen was markiert, weil als ich irgendwie noch sehr jung war, bin ich immer mal nach Leipzig gefahren zu Besuch und habe da meine Tante besucht und das war irgendwie sehr schön, weil wir da so viele Freiheiten hatten, also meine Schwester und ich und ein Freund, wir sind da oft hingefahren und konnten da so ein bisschen machen, was wir wollten und die war da irgendwie so sehr cool drauf, die Tante, und die hat dann irgendwann mitbekommen, dass ich mich für Punk interessiere und dann hat sie von einem Freund CDs ausgegeben.

und hat mir die zum Überspielen halt gegeben. Und da habe ich einige Platten dadurch entdeckt, die mich irgendwie sehr geprägt haben. Und dazu gehört eine Band, The Fall, die ich auch leider nie in meinem Leben live gesehen habe. Mark E. Smith, der Sänger und der auch diese Band ja irgendwie im Wesentlichen betrieben hat, der ist ja vor ein paar Jahren schon gestorben. Und das Album, das meine Tante mir damals gezeigt hatte, war The Unutterable. Ich wollte aber einen Song zeigen, der also so ein bisschen die Kunst von Mark E. Smith zeigt, eigene Songs nochmal anders zu interpretieren. Das finde ich ganz interessant, weil man kennt dann halt diese Songs von den früheren Alben und feiert die, weil es ja auch irgendwie so Hits sind. Und dann kommt er daher und zeigt diesen Song nochmal in einem völlig anderen Gewand. Und das ist sehr gut irgendwie. Also es klingt erstmal so ein bisschen lame, man covert sich selbst, aber ich finde es in dem Fall richtig gelungen. Und genau, wir hören die neue Version von Open the Bocktosis.

0: Das war Open the Box von The Fall. Und Patty und ich kannten den ja noch gar nicht, Lukas. Was für ein geiler Song. Danke.
1: Habt ihr irgendeinen Bezug zu The Fall?
2: Yo, auf jeden Fall. Ja. Ich habe selber auch schon viele The Fall Songs gecovert. Früher. Also nicht gecovert, sondern hergenommen und umgeschrieben und neuen Text drüber gemacht und sowas. Ja.
0: Ich habe es tatsächlich von Radio Korax, weil das hier so oft läuft. Und bei Radio Subjektiv wird immer wieder betont, das ist die beste Band der Welt. Das, den glaube ich natürlich, die kennen sich da ja aus.
1: Also Wutpilger Streifzüge, Tribut zu Subjektiv.
2: Grüße.
1: Und wir hören jetzt einen Song, der noch nicht das Licht der Welt erblickt hat und noch von nicht so vielen Leuten gehört wurde. Liege ich da richtig?
0: Ja, ich ordne das mal kurz ein. Es ist ein Song von mir und einem Freund und zwar aus sehr aktuellen Anlässen mal wieder. Also wie gesagt, das sind diese Ohrwürmer und die letzten Tage, die mich begleiten und wie ich diese Songs ausgewählt habe. Und ich habe mir letzten Mittwoch mit einer Flex ganz tief in den Finger reingeschnitten. Und Anfang diesen Jahres war ich unseren gemeinsamen guten Freund Tillmann besuchen bei Weimar. Wir haben gearbeitet auf seinem Hof und haben fette Baumstämme klein gesägt mit einer riesigen Säge. Und er hat da reingegriffen und hat sich in den Finger gesägt. Und abends konnte er nicht schlafen, weil er immer, wenn er die Augen zugemacht hat, gesehen hat, wie er in diese scheiß Säge reingreift. Und wir haben irgendwie überlegt, wie können wir uns ablenken. Und dann haben wir einen kleinen Song darüber geschrieben und haben dann die Nacht durch den aufgenommen und halb fertig produziert. Und dann habe ich jetzt eben gerade mal den, na, so halb gar fertig gemischt zu Hause. Ich bin mal gespannt, wie das jetzt klingt.

0: Der Fingersäge-Blues von Johanna und Tillmann. Und zu allem Unglück hast du dir, Johanna, jetzt auch einen Finger gesägt, ne?
1: Ja, so ein Zufall.
2: War das Zufall, ja?
1: Na, ich habe das jetzt nicht gemacht, um den Song im Radio spielen zu können. So ein Scheiß. Naja, aber das, deswegen begleitet er mich gerade. Das ist so naheliegend.
2: Tolles Lied. Du hast mir vorher schon mal erzählt, als du das frisch gemacht hattest, dass ihr im Bett lag dabei.
1: Ja.
2: Also Tillmann ja, als im Krankenbett quasi, auf seinem Hof und du daneben.
1: Genau, ich hatte meinen Laptop auf dem Schoß und so ein kleines Tascam-Aufnahmegerät und Reaper offen. Und dann haben wir halt immer eine Spur aufgenommen, die bei Reaper laufen lassen, Kopfhörer aufgesetzt, dann nächste drüber.
2: Was sind das denn alles für Spuren?
1: Ah, das muss man vielleicht auch noch erzählen. Es gibt so eine geile Schaufelgitarre. Tillmann ist ja auch so ein Freak, der hat so eine Gitarre sich selber gebaut. Aus einer Schaufel.
2: Spaten.
1: Na, Schaufelspaten.
2: Spaten.
1: Da streiten sich die Nerds. Die hat drei Saiten, eine Drei-Saiten-Gitarre und man kann die nur mit so einem, wie heißt das, so einem Finger-Slide spielen. Also man braucht ein Bottleneck, so heißt das. Metallding, mit dem man über die Saite rutscht. Und die Bassspur ist damit so ein, ist damit aufgenommen. Und es gibt auch so ein Geräusch im Hintergrund, was automatisch entsteht, wenn man das an den Verstärker anschließt, was ähnlich klingt wie eine Säge. Genau, so war das.
0: Und Patty hat jetzt auch schon was ausgepackt.
2: Ja, ich wollte nochmal die Stadt wechseln. Jetzt waren wir ja in Berlin und dann danach in Weimar. Also nee, wie heißt's?
1: Liebstedt.
2: Und ich würde nochmal zurück nach Halle hüpfen. Und zwar einer der Gründe, warum es mich nach Halle verschlagen hat, auch ist ja die Band ohne Namen, die Klammerband. Und die waren für mich sehr inspirierend immer. Die gibt es leider nicht mehr, aber unser Freund Fridtjof spielt ab und zu immer mal wieder noch irgendwo mal verstreut einen Song mit von den alten Dingern. Und wir haben damals eine Split zusammen rausgebracht mit drei Songs von denen und davon würde ich jetzt gerne nochmal einen hören.
0: Also Klammer, Punkt, Punkt, Punkt.
2: Klammer. Genau. Das ist ja eine Band, die immer den Namen ändert. Also die haben bei jedem Auftritt einen anderen Namen sich ausgesucht und das ist dieses, es sind eckige Klammern.
1: Man muss die tatsächlich füllen mit dem Zitat, mit dem passenden Namen vom jeweiligen Abend.
2: Ja.
0: Zum Beispiel André Béton.
2: Mhm. Oder die zwei Schwerter, als mal einer nicht dabei war und die in Meißen gespielt haben.
1: Es gibt ja aktuell auch eine Band, die Songs von denen noch spielt, also auch mit Fridtjof als Sänger. Die nennen sich dann Gaia Never Dies. Die darf man vielleicht auch in diese Klammern mit reinsetzen.
2: Na.
0: Na. Also viele Grüße gehen hier raus an Fridtjof. Und weil es der letzte Song ist, den wir hier in der Sendung spielen können, auch viele Grüße an Jonas, den wir ja öfter jetzt erwähnt haben hier
2: in der Sendung. Ja, NJ, bis denn.
0: Und danke an Johanna und Patty. Danke für die schönen Songs, die ihr mir hier gezeigt habt in der Sendung. Und ich stelle mir das so ein bisschen vor, dass vielleicht mancher Hörer, manche Hörerin jetzt auch einen neuen Ohrwurm entdeckt hat und mit einer neuen Entdeckung in diesen Sonntagabend rausgeht.
1: Ja, danke, Lukas. Das hat ja übelst Spaß gemacht.
2: Danke für die Einladung.
0: Tschüss.
1: Ciao.

0: Ihr hörtet eine musikalische Ausgabe der Sendereihe Wutpilger Streifzüge live aus dem Studio 3 von Radio Korax. Und weil Judas Priest heute in Halle Saale live spielen, hier noch abschließend ein älterer Song von den Rocker Roller. Und damit gehen Grüße raus an die Peisnitz. Am Mikrofon war Lukas und ich sag tschüss. Wo ist es?
1: In der Messehalle.
0: Na dann, viel Spaß.
2: Das stimmt.

Ja, nicht ganz so gewöhnlich, aber doch auch das gibt es manchmal in der Folktime. Das war Vokalmusik, Chormusik und zwar mit einem Chor aus Südfrankreich. Der Coro du Bera war das jetzt gerade mit Tres Reis in Campagne, drei Könige auf dem Felde. Und das war natürlich nicht französisch, sondern provinzialisch. Und damit begrüße ich Sie ganz herzlich zu einer heutigen besonderen Sendung in der Folktime. Es geht heute um Vokalmusik und zwar um die Vokalmusik Traditionen am Mittelmeer. Die meisten davon sind polyphon, deshalb die Polyphonia mediterranea. Und wir werden vom Westmittelmeer ins Ostmittelmeer wandern und so ein paar Dinge kennenlernen, die teilweise bis ins Mittelalter zurückreichen, teilweise auch mittlerweile zum Weltkulturerbe gehören und sehr unterschiedlich sind. Und beginnen tun wir gleich in Katalanien. Das ist das spanisch-französische Grenzgebiet im Osten, die Hauptstadt ist Barcelona. Dort ist die Sardan zu Hause und die gibt es nicht nur als Marschumzugsmusik, sondern tatsächlich auch vokal. Das zeigt uns jetzt die Groupe de Habaneres Cavall Bernat mit dem Stück Ulde Tramontana.

Ja, das war die Gruppe der Habaneres Cabal Bernat mit Ulde Tramontana aus Katalanien. Und das Instrument, das Sie hier gehört haben, das ist ein ganz typisches Instrument für die Sardanmusik, ein Taner, eine Art Schalmei. Wir gehen zurück in die Provence. Wir haben ja vorhin mit einem Stück von Corot de Berra angefangen. Das war homophon. Jetzt kommt ein polyphones Stück. Das heißt, dass die Stimme nicht nur zweite, dritte oder vierte Stimme zu einer Melodie sind, sondern dass sie eigenständige Melodien haben, die sich dann kreuzen, aber immer irgendwie zusammenpassen. Und da habe ich jetzt einen Chor, der heißt Le Chor de la Plana, also der Chor der Ebene, mit dem Stück La Despartida.

südfranzösische polyphone Musik hier im Folk-Express mit dem Titel Polyphonia Mediterranea, also Polyphone, das sind mehrstimmige Gesänge aus dem Mittelmeerbereich. Und da kommen wir jetzt zu einer ersten Musik, die Kulturerbe ist, und das ist die Polyphonie von Korsika. Accompagna heißt die Gruppe, also die Kumpanei, die uns jetzt mit dem Stück Coro di Marina zeigen, wie ein Chor am Meer klingt.

Eine Paella. Musik aus Korsika, das war korsische Vokalpolyphonie und diese Polyphonie hat ihren Ursprung in der Kirchenmusik. Das ist eine sehr, sehr alte Musik, bei dem meistens ein Tenor singt. Das war auch bei uns so. Tenor ist die starke Stimme. Und dazu wurde dann frei improvisiert mehrere Stimmen. Das nannte man dann die Ars Nova. Und in Korsika ist daraus eine ganz eigene Singweise entstanden. Man schaut sich genau an und dann weiß auch jeder, welche Stimme er zu diesem Tenor singen muss. So einen sakralen Gesang habe ich jetzt für Sie mit der Gruppe Ensemble Organum. Da hört man schon den kirchlichen Bezug. Organum ist ja nicht nur die Orgel, sondern eben auch ein Werk, also auch eine Gesangstechnik. Und die singen uns aus einer Messe das Sanctus.

Ja, der Tenor fängt immer an, dann steigen alle anderen ein und dann gibt es sehr merkwürdige harmonische Zusammenhänge, die meistens auf das Subdominante enden. Und dass man von Moll zum Schluss auf Dur wechselt, das kennen wir auch bei uns aus der Barockmusik. Die nächste Polyphonie, die der korsischen ähnlich ist, ist die sardische Polyphonie von der benachbarten Insel Sardinien. Und da habe ich jetzt für Sie einen gemischten Chor herausgesucht. Da sind mehrere Frauen dabei, was generell in der Mittelmeerpolyphonie selten ist. Und die Gruppe nennt sich auch nach Frauen. Sie hat ein AS am Ende, das ist also weiblich. Galanias heißt sie. Und da kommen noch einmal die drei Könige vor, die wir schon am Anfang der Sendung hatten. Sos, tres, res.

Vokalpolyphonie aus Sardinien hier in der Vogtheim. Von Sardinien gehen wir jetzt nach Osten und treffen den italienischen Stiefel ziemlich weit unten, und zwar in Kalabrien. Wir hören jetzt die Söhne von Kalabrien, I Figli di Calabria, die uns jetzt mit Consigli e Proverbi, eine mehrstimmig gesungene schnelle Pizzica, präsentieren werden.

Ja, das klang jetzt richtig italienisch. Die Sprache allerdings war kroatisch. Das war ein typischer Klappergesang von den Klapperleut. Ribaplete hieß der langsame Walzer, den wir hier gerade mit einem Mandolinensemble begleitet gehört haben. Es geht heute um mediterrane Mehrstimmigkeit, Polyphonia mediterranea, also die Gesänge, die Mehrstimmigen aus dem Mittelmeerraum. Und nach dem Westmittelmeer sind wir jetzt im Ostmittelmeer angelangt, in Kroatien. Die Klappergesänge sind dort allerortens zu hören und auch zu sehen, und sie haben ihren Einfluss vor allem aus Venedig erhalten, das ist also venezianische Musik, und sie haben es sogar bis zur Oper geschafft, nämlich der kroatischen Krok-Opera. Meistens werden diese Gesänge a cappella vorgetragen, manchmal gibt es aber auch eben Mandolinenensemble oder Gitarren dazu, in der modernen Zeit auch gern den Synthesizer. Das folgende Lied ist noch einmal mit italienischer Mandoline begleitet und mit Akkordeon, und es ist ein relativ lustiges Lied über einen Motor. Hören Sie die Klapper Ivan Grosny.

Ja, weiblich gesungene Klappermusik aus Kroatien, etwas polyphon gesungen von der Gruppe Klapper Kapric. Wenn wir vom Meer, das venezianisch beeinflusst war, in die Berge gehen, dann kommen wir in den Balkan. Dort wird ganz, ganz andere Musik gemacht und auch diese Polyphonie zählt man mittlerweile zur mediterranen Polyphonie. Die ältesten Formen dieser Bergpolyphonie liegen in Albanien. Die Wurzeln gehen zurück bis aufs 10.

Musik aus Albanien, für unsere Ohren nicht ganz so leicht zu hören. Das ist eine Polyphonie, die von den Bergen kommt. Man nennt sie auch die Isorhythmie, da ist also auch der Rhythmus drin. Das hat damit zu tun, dass die Stimmen rhythmisch auch noch versetzt werden. Ein zweites Stück habe ich für Sie noch aus Südalbanien und das ist jetzt richtig traditionell a cappella gesungen von der Gruppe von Kuvendil Cerave. Die haben sich zum Auftrag gemacht, die alten isorhythmischen und isopolyphonen Gesänge wieder auf traditionelle Art darzustellen. Und wie das klingt, hören wir jetzt in dem Stück Pret Robat Janaku Kauri.

Ja, wir sind in den Bergen Südalbaniens. Das war jetzt ein ganz traditionelles Stück, gesungen in der Technik der Isopolyphonie. Wenn wir dort ans Meer gehen, dann überqueren wir auch schon die griechische Grenze und wir kommen wieder zurück in den venezianisch beeinflussten Bereich, also in das eher fröhliche, harmonische, homophone Singen. Und das gibt es auch in Nordgriechenland auf den Inseln Korfu, Zakynthos und Kefalonia. Und der Name dieses Gesangs hat auch einen italienischen Namen, nämlich die Cantata. Begleitet wird das Ganze wieder mit den Mandolinen und ich habe noch einmal einen langsamen Walzer für Sie herausgesucht mit dem Chor von Nikos Tsilifis. Wir hören jetzt I Agrambeli.

Ja, das war jetzt eine Kantate, die Chorodia, das ist der Chor von Nikos Tsilifis, haben wir gehört. Und Sie haben natürlich schon herausgefunden, Kantada, das ist das gleiche Wort wie die Kantate. Und das ist nichts anderes als die Klappermusik Kroatiens auf Griechisch mit den italienischen Einflüssen Mandoline und eben dem stark homophonen Singen. Als letztes Stück habe ich die Chorodia Dionysios Lavrankas für Sie herausgesucht. Und das ist eine sehr typische korfuiotische Kantada, La Luntai Donia, die Vögel singen.

Ja, mit den singenden Vögeln einer Kantate aus Korfu geht die heutige Sendung wieder zu Ende. Heute gab es Polyphonia Mediterrana zu hören, also mehrstimmige Gesänge aus dem Mittelmeerraum. Aus der Sendung heraus begleitet wird uns noch einmal eine Kantata mit Mandolinenbegleitung, nämlich mit dem Chor von Leondio und dem Lyzeum von Neu-Smyrni. Da geht es also um das alte Izmir, das ist die Stadt, aus der die griechische Bevölkerung 1922 vertrieben wurde, mit dem Stück Charasi Agula. Und damit verabschiede ich mich herzlich und bleibe bis zur nächsten Woche, Ihr Christoph Rösler.

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2: Hallo ihr Lieben, mein Name ist Dennis Klostermann und diesen Jingle solltet ihr schon irgendwie kennen. Es ist der Jingle der Tonspur und ich möchte in dieser Stunde ein bisschen zurückblicken auf schon jetzt fast 15 Jahre Tonspur. Und in dieser Stunde möchte ich die aktuelle Tonspur spielen, aber auch die Tonspur von vor 10 Jahren und von vor 5 Jahren. Ich hoffe, das ist auch in eurem Sinne mal zu hören, was damals so uns musikalisch bewegt hat. Ja, und los geht's. Viel Spaß bei der nächsten Stunde.

Octalogue, Diamonds and Despair. Manchmal schielt man zu anderen Ländern und freut sich, wie vielfältig deren Musiklandschaft ist. Sei es England, respektive mit Schottland und Irland oder Amerika, Kanada oder auch im Norden Europas, Schweden, Finnland, Norwegen. Selbst Island hat eine faszinierende Szene. Fast jedes Genre wird da bedient und das mit Witz und Qualität. Gut, nicht immer, aber meistens. Wo man nicht so häufig hinschielt, vielleicht auch zu Unrecht, sind die Szenen von Italien, Polen, Ungarn. Hatte ich nicht schon mal an dieser Stelle über den Zusammenhang von schlechtem Wetter und der Qualität der Musik referiert? Aber was ist mit Deutschland? Einem der größten Musikmärkte der Welt. Gehen wir mit unseren Acts zu stiefmütterlich um? Mal abgesehen von Rammstein, Scorpions und Kraftwerk, können wir mithalten mit anderen Ländern? Müssen wir überhaupt mit anderen mithalten? Mein Blick geht diesmal nach Darmstadt ins Hessische. Octalogue heißt die Band und ist 2009 gegründet worden. Entspannter Psychedelic Rock, der stark an Legenden wie The Doors, Pink Floyd oder Santana erinnert. Vier Jungs, alle Anfang 20, bringen uns mit ihrer Musik zurück in die 60s. Unser Geschmack ist aber nicht nur in die Vergangenheit gerichtet. Wir mögen durchaus auch zeitgenössische Bands wie Air oder Arcade Fire, so der Sänger Benno Herz. Es geht uns weniger um ein Nostalgie-Ding, als um eine gewisse Form von Klangästhetik. Uns ist es wichtig, einen geschmackvollen Sound abzuliefern, der vor allem uns glücklich macht. Mit Diamonds and Despair versucht die vierköpfige Band aber auch, die Gegenwart in ihren Sound einzuflechten. Eine ganze Reihe an Songs haben auf ihrem dritten Album mehr mit der aktuellen Pop-Ästhetik gemein als mit der vielbeschworenen Referenz Pink Floyd. Ihre erste Single-Auskopplung Pitch Black Dark könnte auch gut eine Nummer von Theme Impala sein. Synthesizer und Keyboards dominieren über weite Strecken das Soundbild. Uferlose Jam-Passagen, wie wir es von früher kennen, finden nur noch seltener statt. One-Way-Ticket to Breaktone, Heroes of the Night und oder der Titelsong verstecken die Gitarren ebenso als geerdetes Rhythmusfundament unter dem Gesang. Auch das Schlagzeug weicht dann und wann auch mal einem Sample. Es dauert eine ganze Weile, bis sich der Seelenbalsam jener Momente offenbart, aufgrund derer man einst an diese Band herangetreten ist. Aber es kommt. It's Been a While ist so ein großartiger Moment. Ein zartes Stück mit wunderbar schwebenden Sounds, genial poppiger Melodie und einer unbedarften Leichtigkeit, die exakt diese wohlige Decke abliefert, die Versicherungen so gerne in ihren Werbespots vermitteln würden. Mit Summer Days gelingt Octalogue ein weiteres kleines Kunststück. Hier vereinen sich der bisher nicht gekannte Freiraum der Keyboards, den Max Schneider als neuer Mann an den Tasten gekonnt auslebt, mit dem Gespür von Philipp Meloy für einfache, aber unfassbar effektiv gestrickte Gitarrenmelodien. Ein ganzer Sommer in knapp 12 Minuten. Octalogues Musik ist der Anstoß für ein unstillbares Verlangen. Die Sonne beschwören, den Kopf freikriegen, in angenehme Erinnerungen schwelgen, vielleicht eine Tüte rollen. Octalogue wollen mit Diamonds and Despair mehr sein als alles das. Und es gelingt ihnen zweifellos. Diamonds and Despair ist eine super Platte, die den Vergleich in keinster Weise scheuen kann und muss. Wir hören nun genau diesen Titelsong des Albums, Diamonds and Despair. Viel Spaß beim Hören und kaufen Sie sich diese Platte.

Kings of Convenience. Peace or Love. Die Legende besagt, dass es tatsächlich daran lag, dass beide ihre Stimme nicht so toll fanden und sie deshalb begannen, sehr leise zu singen. Mit zwei Akustikgitarren und den Hals erspielen sich Erland Oy und Eirik Glambeck Bö ihren ersten Plattenvertrag. Beide kennen sich aus ihrer Schulzeit in Bergen in Norwegen. Und natürlich spielt man in diversen Bands zusammen. Um 1997 beschließt Gitarrist Erland, der musikalischen Isolation seiner Heimat mit einem Umzug nach London zu entgehen. Dort spielt er zunächst in der Band Peach Fuzz und trifft viele Leute aus der Szene, findet aber immer wieder nach Bergen zurück, wo er sich mit Eirik an ersten Kompositionen als Duo wagt. So richtig in Gang kommt das Bandvorhaben erst, als Eirik in der Nähe Londons ein anthroposophisches Kolleg besucht. Die beiden nennen sich selbst die Könige der Bequemlichkeit. Quiet is the New Loud hieß ihr Debütalbum. Und ich rede natürlich von den Kings of Convenience. Die beiden lieben eben die Widersprüche, wie man auch an den Albumtiteln ablesen kann. Das vielleicht erfreulichste Comeback des Jahres. Die Kings of Convenience rufen mit Peace or Love wohltuende Erinnerungen an laue Sommernächte und sonnenverwöhnte Auszeiten wach. Und die Könige der Gemütlichkeit bleiben dabei ihrem Stil auf ganzer Linie treu. Neben eines typisch paradox anmutenden Albumtitels erwartet hier der Hörer wieder mal eine Downbeat-Platte, bei dem das Duo ihre Harmoniegesänge sowie ihr reduziertes Gitarrenspiel in den Vordergrund stellt. Sogar Feist ist dabei, die schon auf Ride on an Empty Street dabei war. 12 Jahre sind seit ihrer letzten Platte Declaration of Dependence ins Land gegangen. Und was hat sich geändert? Nichts. Und das ist wunderschön, liebliche Klänge, die nie ins Kitschige absacken, aber ganz so einfach ist es dann doch nicht. Der Großteil von Peace or Love war schon 2016 fertig, also weit vor Corona. Aber die beiden waren nicht zufrieden. Die Songs entwickelten nicht die Magie, die es braucht. Es ist das Einfache, das so schwer zu machen ist. Songs, die dahinschweben, wie Zuckerwatte schmecken, weglassen, entschlacken. Viele andere Bands fangen an zu experimentieren, den Sound zu verändern, was auch gut in deren Kontext passt. Aber die Kings of Convenience machen das, was sie machen. Und so ist es auch diesmal die beste Option, sich auf dem Sofa zurückzulehnen und den lieblichen Klängen des Duos zu lauschen. Dem wie gewohnt das Kunststück gelingt, nicht ins Kitschige oder allzu Poppige abzusacken. Klar, es geht im Wesentlichen um die Liebe. Aber die gibt es zu einem Preis, wie der Titel besagt. Letztlich geht es immer um Kompromisse zwischen einzelnen Menschen, was nicht immer funktioniert. In 12 Jahren gibt es einiges zu besingen. So sind in der Zeit Erland Oys Eltern gestorben und Eirik Glambeck Böes Ehe ist nach 20 Jahren zerbrochen. Aber die beiden Freunde haben ja sich und ihre Gitarren. Peace or Love ist wie ein gut gereifter Wein aus deiner Lieblingskälterei. Statt die Produktion zu überstürzen, schliffen die beiden Norweger so lange an den 11 Stücken, bis sie mit dem Ergebnis zufrieden waren. Eine gute Entscheidung, die zu der gewohnt hohen Qualität führt, die der Diskografie von Kings of Convenience seit jeher anhaftet. Das Ausbleiben kreativer Wagnisse stört derweil in keinster Weise. Zu groß ist die Freude, wieder ausgiebig zu den wundervollen Klängen des Songwriter-Duos tagträumen zu können. Wir hören heute Fever und der Song hat sowas wie ein Novum im Kings of Convenience-Universum. Er hat ein Schlagzeug, das natürlich nur sehr dezent in die Musik integriert wird. Also viel Spaß mit dem Song, wünscht ihr Dennis Klostermann.

Juju Rogers, Pink Guitars, Spaceships, Voodoo Dolls. Diese Woche in der Tonspur das neue Album des amerikanisch-deutschen Rappers und Sängers Juju Rogers, das sich Pink Guitars, Spaceships and Voodoo Dolls nennt. Juju Rogers meldet sich nach 5 Jahren mit dem Album zurück, mit dem er den bisherigen Rahmen seiner Musik noch einmal enorm erweitert hat. Auf seinem neuen Album lässt der Berliner Rapper klassische Hip-Hop-Strukturen daher bewusst im Hintergrund. Stattdessen setzt er auf eine bunte Mischung aus Soul, Rock und mit Spuren von Punk und Hardcore. Ein wenig Curtis Harding hier, ein wenig Obonja Jar dort und hier und da ein wenig Bob Violent, wäre meine Einschätzung des Ganzen. Blickt man auf seine Biografie, ist darin schon sehr viel Vielseitigkeit verwoben. Als Sohn eines US-amerikanischen Vaters und einer deutschen Mutter mit österreichischen Wurzeln wuchs er in Schweinfurt auf. Musikalisch geprägt von den Jazz- und Soul-Platten seines Vaters, dem frühen Trompetenunterricht, Hip-Hop und später auch den lokalen Punk- und Hardcore-Bands in seiner Szene. All diese Einflüsse verdichten sich auf seinem 5. Album Pink Guitars, Spaceships and Voodoo Dolls zu einem Sound, der irgendwo genau dort verortet ist. Irgendwo zwischen Rock, Soul, Funk, Hip-Hop, Rap und er sich nicht festlegen will, wo seine eigenen Genregrenzen zu ziehen sind. Das Album ist wie gesagt ein großer Schritt nach vorn und integriert Jazz, Soul, Rap in das, was er selbst Afro-Funk nennt. In der Pressemitteilung erklärt er, dass der Name für die Dekonstruktion schwarzer Stereotypen und die Förderung eines dekolonialisierten Selbstverständnisses steht. Es geht darum, Ausdrücke von Schwarzheit anzunehmen, die oft übersehen werden. Es ist ein tiefes, vielleicht sogar schon spirituelles Verhältnis von DIY, so der Künstler. Die Produktion ist von Danja Langer und Tim Sensbach. Sie ist roh und urban und doch auch schillernd genug, um größere Hörerkreise anzusprechen. Juju Rogers wandelt zwischen den Kulturen und zwischen den Sounds. Die Gaststimmen geben das Gefühl, dass Rogers ein Teamplayer ist, als Kollege im Geiste, um Genregrenzen niederzureißen. Das Album brennt, drängt und zerrt, nur um im nächsten Moment seine sehr fragile Seite offenzulegen. Auch inhaltlich bleibt Rogers auf Pink Guitars, Spaceship and Voodoo Dolls gewohnt scharfsinnig. Trotz des drollig anmutenden Titels arbeitet der Musiker hier mit ernsten und großen kulturellen und politischen Bezugssystemen. So fließen Afro, Futurismus, Black Atlantic Theory, Spiritualität und dekoloniale Forderung in die Songs ein. Rogers verhandelt Fragen von schwarzer Identität im globalen Westen, kritisiert westliche Machtverhältnisse. Dem setzt er eine Idee von Autonomie und künstlerischer Freiheit entgegen. Gleichzeitig ist das Album auch persönlich. Es geht um Wachstum, Selbstverständnis und den Versuch, sich nicht nur musikalisch aus vertrauten Mustern zu lösen. Wir hören heute Elohim und das ist die erste Single des Albums und der Song bietet verzerrten Gesang, einen funky Bass, Wawa-Gitarren und die Sängerin, Songwriterin und Dichterin Jamila Woods. Also, Elohim, und dazu wünsche ich viel Spaß, ihr Dennis Klostermann.